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2: Ich bin Tanja Wagner. Der Streit um den gescheiterten Milliardenplan von FIFA-Präsident Infantino geht in die nächste Runde. Die UEFA droht jetzt offenbar mit rechtlichen Schritten. Sie hat Infantino aufgefordert, sämtliches Material im Zusammenhang mit dem Vorhaben nicht zu vernichten.
3: Sehr viel stärker kann man das Misstrauen kaum ausdrücken, als es die UEFA mit diesem Brief getan hat. Der Europäische Verband prüfe jetzt die Einleitung rechtlicher Schritte, eines Schiedsverfahrens und/oder Beschwerden bei den zuständigen Aufsichtsbehörden, heißt es da. Auch der US-Technologieinvestor Joshua Kushner soll so einen Brief erhalten haben. Er sollte bei dem Projekt eine Schlüsselrolle einnehmen. Auch Infantinos Wiederwahl als FIFA-Präsident im März nächsten Jahres droht jetzt durch die Affäre zu scheitern. Thomas Thonfeld, Sportredaktion.
2: Angesichts der Migrationskrise in der spanischen Exklave Ceuta mit mindestens 72 Toten beraten die EU-Innenminister am Vormittag über die Konsequenzen. Bei einer Videokonferenz, an der auch Bundesinnenminister Dobrindt teilnimmt, soll es auch darum gehen, wie die EU ihre Außengrenzen besser schützen kann.
4: Wer jahrzehntelang gearbeitet hat, der verdient eine würdige Rente. Respekt, sagt Rehlinger, und will verhandeln. Nicht nur aus dem Osten kommt also nun Gegenwind für die schwarz-rote Bundesregierung. Die will zügig die Rentenreform durchziehen, als Gesamtpaket ohne Rosinen picken. Und genau das sei auch der richtige Weg, meint der Ministerpräsident aus Schleswig-Holstein. Aber die Debatte kocht nun hoch. Jetzt vor einigen wichtigen Landtagswahlen im Herbst. Claudia Wächter, Nachrichtenredaktion.
2: Ein polnischer Freiwasserschwimmer ist durch die Ostsee von Schweden bis nach Polen geschwommen. Für die 160 Kilometer lange Strecke brauchte er 55 Stunden. Mehr als 2 Tage und 2 Nächte kämpfte er gegen Wellen, Wind und Sturm.
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5: Der Dienstag bringt 34 bis 35 Grad, viel Sonnenschein, große Hitze. Vereinzelt sind Gewitter möglich. In der Nacht auf Mittwoch haben wir Temperaturen so zwischen 18 und 20 Grad. Der Mittwoch hat immer noch über 30 Grad im Gepäck. Es wird aber immer schwüler und auch da sind Gewitter vereinzelt am Abend zu erwarten. Donnerstag dann sonnig, teilweise gemischt mit Wolken. Temperaturen dann bei 27 Grad.
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6: Die A7 Ulm Richtung Würzburg. Zwischen Heidenheim und Allenober kochen defekter LKW auf dem Standstreifen. 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
2: Ich bin Tanja Wagner. Der Streit um den gescheiterten Milliardenplan von FIFA-Präsident Infantino geht in die nächste Runde. Die UEFA droht jetzt offenbar mit rechtlichen Schritten. Sie hat Infantino aufgefordert, sämtliches Material im Zusammenhang mit dem Vorhaben nicht zu vernichten.
3: Sehr viel stärker kann man das Misstrauen kaum ausdrücken, als es die UEFA mit diesem Brief getan hat. Der Europäische Verband prüfe jetzt die Einleitung rechtlicher Schritte, eines Schiedsverfahrens und/oder Beschwerden bei den zuständigen Aufsichtsbehörden, heißt es da. Auch der US-Technologieinvestor Joshua Kushner soll so einen Brief erhalten haben. Er sollte bei dem Projekt eine Schlüsselrolle einnehmen. Auch Infantinos Wiederwahl als FIFA-Präsident im März nächsten Jahres droht jetzt durch die Affäre zu scheitern. Thomas Thonfeld, Sportredaktion.
2: Angesichts der Migrationskrise in der spanischen Exklave Ceuta mit mindestens 72 Toten beraten die EU-Innenminister am Vormittag über die Konsequenzen. Bei einer Videokonferenz, an der auch Bundesinnenminister Dobrindt teilnimmt, soll es auch darum gehen, wie die EU ihre Außengrenzen besser schützen kann.
4: Wer jahrzehntelang gearbeitet hat, der verdient eine würdige Rente. Respekt, sagt Rehlinger, und will verhandeln. Nicht aus dem Osten kommt also nun Gegenwind für die schwarz-rote Bundesregierung. Die will zügig die Rentenreform durchziehen, als Gesamtpaket ohne Rosinen picken. Und genau das sei auch der richtige Weg, meint der Ministerpräsident aus Schleswig-Holstein. Aber die Debatte kocht nun hoch. Jetzt vor einigen wichtigen Landtagswahlen im Herbst. Claudia Wächter, Nachrichtenredaktion.
2: Ein polnischer Freiwasserschwimmer ist durch die Ostsee von Schweden bis nach Polen geschwommen. Für die 160 Kilometer lange Strecke brauchte er 55 Stunden. Mehr als 2 Tage und 2 Nächte kämpfte er gegen Wellen, Wind und Sturm.
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5: Der Dienstag bringt 34 bis 35 Grad, viel Sonnenschein, große Hitze. Vereinzelt sind Gewitter möglich. In der Nacht auf Mittwoch haben wir Temperaturen so zwischen 18 und 20 Grad. Der Mittwoch hat immer noch über 30 Grad im Gepäck. Es wird aber immer schwüler und auch da sind Gewitter vereinzelt am Abend zu erwarten. Donnerstag dann sonnig, teilweise gemischt mit Wolken, Temperaturen dann bei 27 Grad.
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7: Die B10 Ulm Richtung Augsburg, zwischen Neu-Ulm Ost und Brandstätter See Gefahr durch ungesicherte Unfallstelle, Gefahr durch Gegenstände auf der Fahrbahn. 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
2: Ich bin Tanja Wagner. Der Streit um den gescheiterten Milliardenplan von FIFA-Präsident Infantino geht in die nächste Runde. Die UEFA droht jetzt offenbar mit rechtlichen Schritten. Sie hat Infantino aufgefordert, sämtliches Material im Zusammenhang mit dem Vorhaben nicht zu vernichten.
3: Sehr viel stärker kann man das Misstrauen kaum ausdrücken, als es die UEFA mit diesem Brief getan hat. Der Europäische Verband prüfe jetzt die Einleitung rechtlicher Schritte, eines Schiedsverfahrens und/oder Beschwerden bei den zuständigen Aufsichtsbehörden, heißt es da. Auch der US-Technologieinvestor Joshua Kushner soll so einen Brief erhalten haben. Er sollte bei dem Projekt eine Schlüsselrolle einnehmen. Auch Infantinos Wiederwahl als FIFA-Präsident im März nächsten Jahres droht jetzt durch die Affäre zu scheitern. Thomas Thonfeld, Sportredaktion.
2: Angesichts der Migrationskrise in der spanischen Exklave Ceuta mit mindestens 72 Toten beraten die EU-Innenminister am Vormittag über die Konsequenzen. Bei einer Videokonferenz, an der auch Bundesinnenminister Dobrindt teilnimmt, soll es auch darum gehen, wie die EU ihre Außengrenzen besser schützen kann.
4: Wer jahrzehntelang gearbeitet hat, der verdient eine würdige Rente. Respekt, sagt Rehlinger, und will verhandeln. Nicht nur aus dem Osten kommt also nun Gegenwind für die schwarz-rote Bundesregierung. Die will zügig die Rentenreform durchziehen, als Gesamtpaket ohne Rosinen picken. Und genau das sei auch der richtige Weg, meint der Ministerpräsident aus Schleswig-Holstein. Aber die Debatte kocht nun hoch. Jetzt vor einigen wichtigen Landtagswahlen im Herbst. Claudia Wächter, Nachrichtenredaktion.
2: Ein polnischer Freiwasserschwimmer ist durch die Ostsee von Schweden bis nach Polen geschwommen. Für die 160 Kilometer lange Strecke brauchte er 55 Stunden. Mehr als 2 Tage und 2 Nächte kämpfte er gegen Wellen, Wind und Sturm.
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1: Wunderschönen guten Morgen.
2: Guten Morgen.
1: Dienstag, Herr Mors, es ist der 4. August in den Nordrhein-Ref im Nachrichtenstudios. Paolo Percocco.
3: Buongiorno.
2: Guten Morgen.
1: Boah, ich muss das Fenster aufmachen, Leute.
2: Ja, das ist so stickig, die Luft steht.
1: Hier drin hat's eine Luft, mein lieber Herr Gesangsverein. Ich glaube, ich mache die Klimaanlage auch gleich an.
3: Boah, bei mir war sie die ganze Nacht an, hier war eiskalt. Ich dachte, ich gehe in den Kühlschrank rein.
1: Man weiß nicht, was ist besser. Du kannst gern mal die Luft hier drin schnuppern.
3: Ja, ich komme mal nach vorne.
1: Da wünscht man sich, dass die Klimaanlage angewendet
3: wird. Ja, dann vielleicht doch Glück, ja.
1: Naja, eben. So, heute wird es auch nochmal wieder warm und heiß und vielleicht ein bisschen gewittrig. Oder?
3: Weiß man ja, das schon? Was? Quittrig, neu.
2: Ja, also ich glaube, das kommt jetzt so nach und nach, braut sich immer mehr zusammen und dann, ich glaube, morgen, übermorgen spätestens macht's dann mal.
1: Ah, echt? Wie macht's?
2: Kann ich das nochmal? Ich möchte das nicht wiederholen.
1: Nein,
2: es wird einen Blitz und Donner machen. Klingt halt nicht halbwegs danach.
1: In Kempten hat es andere Gewitter als bei uns anscheinend. Ja. Also rein akustisch,
2: würde
1: ich sagen.
2: Auf jeden Fall.
1: So. Holst du da doch noch einen Stuhl.
2: Sonst
1: haust du wieder
2: fertig
1: runter.
2: Fertig und müde.
1: Ja, das stimmt allerdings. Es schlaucht
2: so
1: etwas.
2: Es
1: schlaucht etwas. Die Uhrzeit. Sonst, was habt ihr gestern gemacht?
3: Was habe ich denn gestern gemacht?
1: Achso, überleg gerade drum.
3: Ich weiß gar nicht. Meine Kleine von der Ferienfreizeit abgeholt, den Großen in den
1: Pool. Was gab's bei der Ferienfreizeit diesmal? Was hat sie sich angeschaut?
3: Die ist halt in so einer Ferienfreizeit, wo man tolle Sachen macht. Die waren halt wandern und grillen.
1: Ach so,
3: cool. Der Kleine war bei Omi und ich habe einen kleinen Pool aufgepumpt und Wasser reingemacht, sowas.
1: Jetzt bei uns ist Ferienfreizeit dann immer, verschiedene Vereine stellen sich dann vor oder auch...
3: Das ist eine durchgehende, eine Woche lang.
1: Cool. Dann kannst du dir eine Bäckerei anschauen, wie da das Ganze funktioniert. Oder kannst dir eine Gärtnerei anschauen, wie es da funktioniert. Das
2: cool.
1: ist bei uns die Ferienfreizeit.
2: Das ist ja auch cool.
1: Absolut. Oder es gibt so Schnuppertage beim Tennisverein oder beim Fußballverein und so. Das ist sehr cool, ja. Allerdings.
2: Auch cool. Ja, 6 Wochen Sommerferien, das war natürlich schon mal sehr cool früher, gell?
1: Ja.
2: Das vermisse ich ein bisschen.
1: Die 6 Wochen frei?
2: Ja.
1: Ja, aber das ist auch, was machst du die 6 Wochen, gell?
3: Die Frage habe ich mir jetzt wieder nie gestellt.
1: Nee, ich auch nicht.
2: Oh mein Gott.
1: Man findet schon was. Und wenn man bloß, hast du deine Kette verloren?
2: Ich habe meine Ketten vergessen, heute Morgen anzuziehen.
1: Deine Ketten vergessen?
2: Ja, Halskette.
1: Hat dich jemand von der Kette gelassen heute früh?
2: Oh nein, ich vergesse es nie.
1: Und jetzt fühlst du dich nackt, oder was?
2: Ja, das ist ganz komisch jetzt. Fehlt auch was. Aber meine Ringe habe ich an.
1: Wir finden was. Ich habe da draußen, habe ich gerade an diesem Donner3FM Holzschild.
2: Ja.
1: Da ist eine Stahlkette dran.
3: Ja, ansonsten, da ist bestimmt irgendein Fahrrad irgendwo.
1: Oh, das ist geil, kommen wir.
2: Fahrradschloss.
3: Eine Fahrradkette.
1: Ein Fahrradschloss um den Hals.
2: Also, das
3: nein, auch. Die Fahrradkette abmontieren, egal.
1: Boah, das ist aber dann schon schmierig, oder?
2: Aber dann
1: oder?
2: Bin ich ganz schwarz.
3: Ja, aber es wäre modern, Trendsetterin.
1: Absolut.
2: Ja gut, dann machen wir es halt später.
1: Super, je nachdem, wie groß das Fahrrad ist, desto weiter hängt sie runter.
2: Oh, weil das gibt's auch nicht. Na gut.
0: Ah, ja.

0: wunderschönen guten Morgen am Dienstag. Es ist der 4. August, schon 5.14 Uhr.
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2: Hallo, ich bin Kerstin Mühlmann von den evangelischen Kirchen. Ich bin mit dem Auto unterwegs. Nur schnell was erledigen, noch 400 Meter geradeaus, dann bin ich da. Da wird 10 Meter vor meiner Kühlerhaube eine Barrikade aufgestellt. Straßenvollsperrung wegen einer Baustelle. Och nee, ausgerechnet jetzt. Hektisch biege ich von der gesperrten Straße nach rechts ab. Was anderes bleibt mir gar nicht übrig. Komme ich jetzt überhaupt noch an mein Ziel? Mein Zeitplan ist im Eimer. Ich bin verunsichert und genervt. Gott, was soll das? Willst du mich ärgern? Über Umwege und Straßen, die mir völlig neu sind, komme ich schließlich doch noch an. Und grinse über mich selbst. Warum denke ich so über Gott? Dass er mir absichtlich meinen Weg verbaut, das passt nicht zu ihm. Aber Umwege nerven eben. Dass sie mich schon oft zu unerwartet tollen Zielen geführt haben, das fällt mir meist erst danach auf. Orte, Begegnungen, Lebenswindungen, die ich nie im Blick gehabt hätte, weil meine Perspektive nicht so weit reicht. Die von Gott aber schon. Deshalb danke auch für die Umwege und alle neuen Ausblicke.
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2: Menschenskind, da ist ein richtiger Italiener am Fabi verloren gegangen. Gleich gibt's für euch Robbie Williams. All my life. Und Madonna ist auch noch mit dabei. La Isla Bonita.
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2: Gibt's gleich wieder für euch. Es ist jetzt kurz vor 5:30. Schönen guten Morgen.
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2: Ja, ist jetzt recht angenehm, zwischen 17 und 22 Grad die Frühwerte heute Morgen. Wir sind ja aktuell mittendrin in den sogenannten Hundstagen. Das ist ja häufig die heißeste Zeit des Jahres. Es ist auch wirklich heiß. Auch heute geht es wieder rauf, die Höchstwerte 32 bis 36 Grad. Dazu bekommen wir viel Sonne ab. In der zweiten Tageshälfte ziehen dann vermehrt wieder Wolken auf. Örtlich können die dann wieder Schauer oder Gewitter bringen.
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10: Kurz vor 5:30 ist auf der Straße nichts los. Gute Fahrt.
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10: Da sind ein paar Superblitzer übrig, in Ichenhausen zum Beispiel, in der Günsthalstraße, 50er-Zone. A8 Richtung München, wenn ihr unterwegs seid, Höhe der Raststätte Gröbingen, 100er-Zone. Leichingen, Bahnhofstraße bei der Polizei, 30er-Zone. Baustetten in der Hauptstraße steht einer, bei der Kapelle von Laubheim herkommend, 30 erlaubt. Unterrot in der Ortseinfahrt von Illertissen kommt Blitz beidseitig, B10 Ulm Richtung Neu-Ulm, Höhe der Esso-Tankstelle wieder mal. Und in Ulm-Böfingen steht einer bei der Böfinger Steige, Ecke Thüringen. Weg.
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1: Schönen guten Morgen.
2: Morgen.
3: Ist denn schon wieder Dienstag?
2: Ja, es ist, was ich viel krasser finde, es ist der 4. August schon wieder.
3: Ja, eben. Es geht Ricky Zicki, Zacki Zuck.
2: Ricky Zicki.
3: Ricky Zicki, Zacki Zuck. Und dann ist auch schon dein Urlaub und dann ist auch schon September.
2: Ja. Ich freue mich.
3: Du hast einen Countdown auf der Uhr, gell?
2: Ja, ich habe heute noch gar nicht drauf geguckt. Ich glaube, es sind noch 10 oder 9 Tage.
3: Ehrlich?
2: Und dann kann ich auch in Stunden es ausrechnen lassen und in Sekunden, also Minuten und Sekunden.
3: Waren es gestern nicht noch 12 Tage?
2: Nee. Warte mal,
3: was ist heute? Ja, hol halt schnell deine Zecke her.
2: Habe ich deine Erlaubnis? Okay, warte.
3: Habe ich deine Erlaubnis, ob ich auf mein Handy gucken darf? Brauchst du meine Erlaubnis, um aufs Handy zu gucken? Ja, wir überspringen die Zeit und warten ganz kurz. Jetzt kommt der Countdown, der Urlaubs-Countdown von Easy 1000.
2: Es sind noch 11 Tage und 28 Minuten und 55 Sekunden.
3: Sixth.
2: Warte, jetzt waren wir mal nur in Stunden. 264 Stunden und 28 Minuten.
3: Na, nimm die Tage, es klingt besser.
2: Es sind noch 15.868 Minuten.
3: Nimm die Tage, es klingt besser. Wenn du 15.000 anfängst, das...
2: Es sind noch 952.117 Sekunden. Ich bin voll der Countdown.
3: Das klingt eher nach Urlaub im nächsten Jahr. Mein nächster Urlaub ist 2027. So, kluge Köpfe. Da geht es gleich um eine Erfindung. Da sind wir tatsächlich in Schwaben Weltmarktführer.
2: Echt?
3: Ja, richtig. Ja. In Leipheim. Die Firma Wanzel. Viele wissen jetzt schon, um was es geht, aber ich sag's dann gleich um 15:45. Klasse Erfindung ohne. Ja, wir haben also einmal in der Woche Kontakt damit, sage ich mal.
2: Mindestens.
3: Mindestens.

0: Morning Show am Dienstag. Es ist der 4. August, 5.43 Uhr. Und jetzt schauen wir wieder auf die Menschen, denen wir alle Danke sagen können.
1: Jawohl!
0: Die Erfinder und Erfinderinnen unserer
1: Zeit. Richtig.
0: Ist es noch unserer Zeit eigentlich?
1: Nein, eigentlich nicht mehr. Das ist schon länger her, ja. Also es geht ja darum, wer es erfunden hat. Weltmarktführer sind wir da, Hanna, in Schwaben, in Leibheim. Mhm. Die Firma Wanzl, die ist absoluter Weltmarktführer. Wenn es um Einkaufswagen geht.
2: Wenn es Klick macht. Kluge Köpfe, geniale Erfindungen.
3: Der Einkaufswagen. 1937 beobachtet der amerikanische Kaufmann Sylvan Goldman seine Kunden im Supermarkt. Viele tragen kiloschwere Einkaufskörbe durch die Gänge. Was ihn besonders stört, die Kunden können nur begrenzt viele Dinge kaufen, weil die Körbe irgendwann zu schwer werden. Goldman denkt darüber nach, wie sich das ändern lassen könnte. Und dann macht es Klick.
4: Was, wenn der Einkaufskorb nicht mehr getragen werden muss?
3: Er montiert Körbe auf einen klappbaren Metallrahmen mit Rollen unten dran. Und es funktioniert. Der erste Einkaufswagen der Geschichte entsteht. Anfangs sind die Kunden noch skeptisch, aber schon bald setzt sich die Idee durch. Heute gehören Einkaufswagen bei jedem Supermarkt einfach dazu. Schwere Einkaufskörbe, ein kluger Geschäftsmann, vier Räder und eine Erfindung, die bis heute das Shoppen erträglicher macht.

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2: Schönen guten Morgen am Dienstag, eine Minute noch bis sechs.
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2: Schönen guten Morgen am Dienstag.
1: Es ist 6 Uhr.
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6: Ulmer Messerangreifer, Schizophren und Rentendebatte geht weiter. Ich bin Paolo Percocco, guten Morgen. Im Prozess um die Messerattacke im Ulmer Mediamarkt spielt jetzt der psychische Zustand des Angeklagten eine wichtige Rolle. Laut einem Schreiben der Gefängnisklinik Hohenasberg soll bei dem 30-Jährigen paranoide Schizophrenie diagnostiziert worden sein. Das berichtet die Südwestpresse. Das Landgericht will deshalb einen Arzt vorladen. Dabei geht es vor allem um die Frage, ob der Mann schuldfähig war. Der Prozess geht am Freitag weiter. Alles zum Fall auf donau3fm.de. Der Widerstand gegen ein mögliches Ende der Rente mit 63 wächst. Nach mehreren ostdeutschen Regierungschefs stellt sich auch Saarlands Ministerpräsidentin Anke Rehlinger dagegen. Sie spricht von Respekt vor der Lebensleistung der Menschen. Schleswig-Holsteins Regierungschef Daniel Günther verteidigt dagegen den Vorschlag der Rentenkommission.
7: Ich halte es für keine gute Idee, das Rentenpaket jetzt aufzuschnüren. Das ist eine wichtige und überfällige Reform. Wir haben dieses Thema viel zu lange vor uns hergeschoben.
6: So Günther im ZDF. TikTok, Instagram oder Snapchat gehören für viele Kinder längst zum Alltag, oft auch dann, wenn eigentlich Hausaufgaben oder Schlaf dran wären. Eine neue Studie der Universität in Mailand zeigt jetzt, zu viel Zeit in sozialen Medien kann sich tatsächlich auch auf die Schulnoten auswirken.
8: Zu viel Scrollen macht dumm, hören Jugendliche vermutlich häufiger. Und nun sagen auch die Forschenden, wer schon früh, also etwa mit 12, ein Social-Media-Konto hat, ist in der Schule schlechter und bleibt sogar häufiger sitzen im Vergleich zu denjenigen, die erst mit 14 oder 15 loslegen. Allerdings, es gibt eine Ausnahme im Fach Englisch. Da sind alle gleich gut, ganz unabhängig vom eigenen Account auf TikTok und Co. Claudia Wächter, Nachrichtenredaktion.
6: 4 Jahre lang war die Schildkröte Harry aus Opfenbach im Kreis Lindau verschwunden. Jetzt ist Harry wieder aufgetaucht. Ein Radfahrer hat das Tier auf einer Straße entdeckt und die Besitzerin in einer nahen Siedlung gefunden. Was Harry in den 4 Jahren so alles getrieben hat, weiß niemand, aber so sieht ein Happy End aus. Mehr Nachrichten in einer halben Stunde und jederzeit auf donau3fm.de.
2: Würde mich tatsächlich interessieren, wie Harry drüber denkt. Ja, damit sie auch denken, hey, jetzt hat die 4 Jahre mal Ruhe. Jetzt geht der Stress wieder los. Echt, da ziehe ich mich doch gleich in mein Häuschen zurück.
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10: Ach, herrlich. Ja, wir sind ja mitten, wenn wir gerade schon beim Thema Tiere sind, wir sind ja mittendrin in den Hundstagen. Das ist häufig die heißeste Zeit des Jahres und wir merken es auch aktuell. Also wir haben ja wirklich heiße Temperaturen, auch heute wieder weit über 30 Grad. Die Höchstwerte 32 bis 36 Grad. Auch jetzt am Morgen schon sehr, sehr warm. Die Frühwerte in Schwaben zwischen 17 und 22 Grad. Insgesamt gibt es heute wieder viel Sonnenschein. In der zweiten Tageshälfte ziehen dann vermehrt wieder Wolken mit dazu. Die können dann hier und da auch wieder ein bisschen Regen oder sogar Gewitter bringen.
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2: Um kurz nach sechs. Nichts los und nicht mal irgendwelche Tiere. Gute Fahrt.
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2: Aktuell 7 super Blitzer. Könnt ihr natürlich gerne alle nachlesen, wie immer auf donau3fm.de. Da gibt es auch die aktuellsten Verkehrsmeldungen. Wie gesagt, steht da halt jetzt gerade nichts drin. Ja, aktuell zum Beispiel eine in Ulm-Böfingen, Böfinger Steige, Ecke Thüringer Weg.
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1: Oh, den Moment kennt er bestimmt. Ich liebe es. Tatsächlich, ich liebe es, wenn es dann nur so einen heißen Tag, weißt du, wenn die ersten Regentropfen dann fallen. Ne?
2: Ja.
1: Und dann riecht das alles nach Sommerregen plötzlich.
2: Ja, voll. Der Duft, manchmal ist es schon da, obwohl die Straßen noch nicht mehr richtig nass sind.
1: Ja, genau.
2: Aber jetzt sind wir mal ehrlich, so kaltes Wasser, also wenn man jetzt in der Dusche steht, ja, hat ja eigentlich keinen Geruch, oder?
1: In der Dusche also, vielleicht schon.
2: Ja.
1: Aber das ist nicht das Wasser.
2: Aber nee, jetzt mal ernsthaft, was landet da eigentlich in unserer Nase? Was ist das, was da so gut riecht? Die Antwort, die gibt's gleich um 10 nach 6.

0: ich ganz fest dran denke, dann kann ich es auch so innerlich schon ein bisschen riechen.
1: Er weiß einfach alles.
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0: Die gute Laune Morning Show, Dienstag. 11 nach 6. Ja, dieser Geruch nach Sommerregen. Wenn Sie es einfach die Fenster aufmachen und dann steigt dir der einfach so in die Nase rein.
3: Ist halt eben nur die Frage, woher das kommt, weil Wasser ist ja fast geruchslos. Woher kommt also dieser typische Sommerregenduft?
4: Das ist eine interessante Frage, denn Wasser selbst ist ja eigentlich fast geruchslos. Der typische erdige Duft, der entsteht erst, wenn Tropfen auf trockenen Boden, Steine oder Pflanzen treffen. Nach längeren trockenen Phasen sammeln sich da verschiedene Stoffe. Pflanzen, die geben Öle und andere organische Verbindungen ab. Im Boden leben außerdem Bakterien, die den Duftstoff Geosmin bilden. Und genau dieses Geosmin riecht für uns so typisch nach feuchter Erde. Beim Aufprall eines Regentropfens passiert dann etwas Winziges. In den Poren des Bodens werden kleine Luftbläschen eingeschlossen. Die steigen im Tropfen nach oben, platzen oder schleudern feinste Tröpfchen in die Luft. Diese sogenannten Aerosole tragen Geosmin und Pflanzenstoffe mit sich und der Wind bringt sie dann direkt zu unserer Nase. Besonders deutlich ist der Geruch oft bei leichtem oder mäßigem Regen nach einer trockenen Zeit. Bei starkem Regen entstehen weniger dieser feinen Duftwolken, außerdem wird vieles schnell weggespült. Der Fachbegriff für den erdigen Regengeruch heißt übrigens Petrichor. Also kurz zusammengefasst, Regen selbst riecht kaum, sondern setzt Duftstoffe aus Boden, Pflanzen und Bakterien frei. Winzige Luftbläschen und Aerosole transportieren diese Stoffe in die Luft und bis zu unserem Riechkolben.
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0: Hey, die Perry, watch it burn. Und es kann wieder burnen auf der Haut, wenn man keine Sonnencreme dabei hat.
1: Ha ja, das ist wichtig. Eincremen, es wird heute wieder sehr, sehr heiß. Die Höchstwerte 32 bis 36 Grad. Wir sind nämlich mittendrin in den Hundstagen. Das ist ja meistens die wärmste Zeit des Jahres. Heute wieder ganz viel Sonnenschein in der zweiten Tageshälfte. Dann aber auch ein paar Wolken, die damit aufziehen können. Hier und da für Regen oder sogar Gewitter sorgen.
0: So, ich suche gerade auf dem Verkehrsradar nach dem Stau, aber ich finde keinen.
1: Nö, dann belassen wir es doch dabei, oder?
2: Das

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2: Schönen guten Morgen am Dienstag, wir haben es kurz vor 7.
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2: Schönen guten Morgen am Dienstag. Wir gucken mal schnell, was los ist vor eurer Haustür.
1: Es ist 6:30.
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10: Ulmer Messerangreifer, Schizophren und Rentendebatte geht weiter. Ich bin Paolo Percocco, guten Morgen. Im Prozess um die Messerattacke im Ulmer Mediamarkt spielt jetzt der psychische Zustand des Angeklagten eine wichtige Rolle. Laut einem Schreiben der Gefängnisklinik Hohenasberg soll bei dem 30-Jährigen paranoide Schizophrenie diagnostiziert worden sein. Das berichtet die Südwestpresse. Das Landgericht will deshalb einen Arzt vorladen. Dabei geht es vor allem um die Frage, ob der Mann schuldfähig war. Der Prozess geht am Freitag weiter. Alles zum Fall auf donau3fm.de. Der Widerstand gegen ein mögliches Ende der Rente mit 63 wächst. Nach mehreren ostdeutschen Regierungschefs stellt sich auch Saarlands Ministerpräsidentin Anke Rehlinger dagegen. Sie spricht von Respekt vor der Lebensleistung der Menschen. Schleswig-Holsteins Regierungschef Daniel Günther verteidigt dagegen den Vorschlag der Rentenkommission.
11: Ich halte es für keine gute Idee, das Rentenpaket jetzt aufzuschnüren. Das ist eine wichtige und überfällige Reform. Wir haben dieses Thema viel zu lange vor uns hergeschoben.
10: So Günther im ZDF. TikTok, Instagram oder Snapchat gehören für viele Kinder längst zum Alltag, oft auch dann, wenn eigentlich Hausaufgaben oder Schlaf dran wären. Eine neue Studie der Universität in Mailand zeigt jetzt, zu viel Zeit in sozialen Medien kann sich tatsächlich auch auf die Schulnoten auswirken.
12: Zu viel Scrollen macht dumm, hören Jugendliche vermutlich häufiger. Und nun sagen auch die Forschenden, wer schon früh, also etwa mit 12, ein Social-Media-Konto hat, ist in der Schule schlechter und bleibt sogar häufiger sitzen im Vergleich zu denjenigen, die erst mit 14 oder 15 loslegen. Allerdings, es gibt eine Ausnahme im Fach Englisch. Da sind alle gleich gut, ganz unabhängig vom eigenen Account auf TikTok und Co. Claudia Wächter, Nachrichtenredaktion.
10: 4 Jahre lang war die Schildkröte Harry aus Opfenbach im Kreis Lindau verschwunden. Jetzt ist Harry wieder aufgetaucht. Ein Radfahrer hat das Tier auf einer Straße entdeckt und die Besitzerin in einer nahen Siedlung gefunden. Was Harry in den 4 Jahren so alles getrieben hat, weiß niemand, aber so sieht ein Happy End aus. Mehr Nachrichten in einer halben Stunde und jederzeit auf donau3fm.de.
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13: Ja, da wäre es gut, eine Schildkröte zu sein. Da hätten wir auch so ein kleines Häuschen, das wir uns immer zurückziehen können und vor der Sonne verstecken.
2: Finde ich großartig.
13: Vor allem bei den Temperaturen heute geht es wirklich wieder nach oben. Die Höchstwerte 32 bis 36 Grad. Dazu viel Sonnenschein. In der zweiten Tageshälfte ziehen dann zwar schon vermehrt Wolken auf, aber das ist aktuell sehr unterschiedlich, was dann tatsächlich auch runterkommt. Also örtlich kann es nochmal regnen oder auch Gewitter geben, aber es ist mit Sicherheit nicht überall der Fall.
2: Gut, Schildkröte, das ist, du hast natürlich deinen Wohnwagen bzw. dein Wohnmobil dabei, brauchst aber verdammt lang als Schildkröte zum Gardasee.
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2: Nichts los auf dem Stadtsee. Ich habe gerade den gleichen Gedanken.
13: Er fährt womit?
2: Easy, ja eben, Easy zeigt mir gerade diese 4 Jahre. Ja. 4 Jahre gebraucht, um dahin zu kommen, wo er
13: nämlich
2: ist. Und dann finden sie ihn und zack, eine halbe Stunde wieder zurückgesetzt.
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2: So, 7 super Blitzer könnt ihr natürlich alle gerne nachlesen auf donau3fm.de oder auf eurer donau3fm-App. Einer zum Beispiel steht in Baustetten in der Hauptstraße bei der Kapelle, wenn ihr von Laupheim kommt. Da sind 30 erlaubt.
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2: Wein, Sommerstimmung und ganz viel gute Laune auf dem Ulmer Münsterplatz. Da startet jetzt dann wieder das Weinfest.
13: Jawohl, und genau deswegen suche ich jetzt wieder nach coolen und lustigen Frauen aus Schwaben, die am, schaut mal in den Kalender, am Dienstag, das ist der 11. August, also praktisch heute in einer Woche, noch Zeit und Lust haben.
2: Weil die Easy lädt euch auch in diesem Jahr, so wie letztes Jahr, zum Donau-3fm Mädelsabend auf dem Ulmer Weinfest ein.
13: Was euch da erwartet, wie ihr noch mit dabei sein könnt, das alles gibt's gleich für euch um 6:50 Uhr.

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0: Karlsruhe. Wo ist Süden? Wo, da ist. Ja, in die. Ja, gut, nicht, dass ich mich verlaufe hier.
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0: Weil auf dem südlichen Münsterplatz in Ulm, da dreht sich ab dieser Woche wieder alles um den Wein. Ne? Das Ulmer Weinfest geht in die 20. Runde. Geht offiziell morgen am Mittwoch los. Das Pre-Opening gibt es aber schon heute Abend mit der White Night. Könnt ihr mal nachschauen auf donau3fm.de, da gibt es auch einen Link zu den Tickets. Geht dann bis zum 22. August. Es wird gefeiert, es wird gelacht, es wird lecker Wein getrunken. Und donau3fm ist natürlich auch mit dabei. Ihr hoffentlich auch, weil Easy, du willst ja wieder einen Mädelsabend starten, so wie letztes Jahr, oder?
3: Ja, unbedingt. Das haben wir ja letztes Jahr schon gemacht und es hat einfach so viel Spaß gemacht, dass wir gesagt haben, das machen wir doch gleich wieder. Und deshalb suche ich jetzt wieder nach coolen und lustigen Mädels aus Schwaben, die am Dienstag, also am 11.8. Zeit und Lust haben, beim Donau3fm Mädelsabend auf dem Weinfest mit dabei zu sein und dann einen richtig schönen Abend zu verbringen.
0: Okay, was erwartet da die Mädels, die dabei sind?
3: Also auf jeden Fall wird es ein unvergesslicher Sommerabend. Wir sind mittendrin auf dem Weinfest. Wir haben da natürlich einen Tisch nur für uns. Dazu gibt es leckeres Essen und was natürlich nicht fehlen darf, ist der Wein. Da dürfen wir uns dann beim Weintasting durch verschiedene Sorten durchprobieren. Außerdem auch mega cool, man lernt mal ein paar andere Frauen aus der Region kennen, hat tolle Gespräche und ich bin mir wirklich sicher, es wird wieder sehr, sehr lustig.
0: Okay, wie kann man mit dir dabei sein?
3: Ist ganz, ganz einfach. Also erstmal Mädels, wir haben endlich wieder einen Anlass, unsere wunderschönen Sommerkleider aus dem Kleiderschrank zu holen. Klickt euch rein auf donau3fm.de, da schickt ihr uns dann ein Foto von euch in eurem schönsten Sommerkleid und mit so ein bisschen Glück rufe ich euch dann schon in den kommenden Tagen zurück und ihr seid hoffentlich mit dabei. Ich freue mich schon.
0: Also, mitmachen auf donau3fm.de, dann seid ihr vielleicht mit ein bisschen Glück dabei. Nächste Woche am Dienstag, das ist der 11. August.
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0: Jawohl, sollen ja auch diejenigen, die arbeiten müssen, ein bisschen was von den Ferien haben. Man merkt es am Berufsverkehr, der ist ein bisschen weniger. B28 Höhe Neu-Ulm Mitte, wenn er dann rüberfahrt Richtung Ulm vor der Adenauerbrücke. Da muss man wieder ein bisschen warten, ist aber nicht allzu lang. Und auf das schöne Wetter brauchen wir auch nicht lang warten, Isi.
1: Ja, das stimmt. Aktuell so um die 18 bis 20 Grad in Schwaben. Dazu gibt es auch schon Sonnenschein, aber es sind auch ein paar Wolken mit am Himmel. Insgesamt wird es gerade zum Vormittag, Mittag echt freundlich. Also da kommt die Sonne nochmal ordentlich raus und heizt ein. 32 bis 36 Grad in der Spitze. In der zweiten Tageshälfte dann wieder vermehrt Wolken. Hier und da Regen oder auch Gewitter.
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1: Es ist kurz vor 7.
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1: Schönen Dienstagmorgen.
14: Es ist 7 Uhr.
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0: Ulmer Messeangreifer schizophren und Energieverbrauch gesunken. Ich bin Paolo Percoco. Guten Morgen. Im Prozess um die Messeattacke im Ulmer Mediamarkt spielt jetzt der psychische Zustand des Angeklagten eine wichtige Rolle. Laut einem Schreiben der Gefängnisklinik Hohenasperg soll bei dem 30-Jährigen paranoide Schizophrenie diagnostiziert worden sein. Das berichtet die Südwestpresse. Das Landgericht will deshalb einen Arzt vorladen. Dabei geht es vor allem um die Frage, ob der Mann schuldfähig war. Der Prozess geht am Freitag weiter. Alles zum Fall auf donau3fm.de. Der Energiegesamtverbrauch in Deutschland ist in den ersten 6 Monaten des Jahres um 1,9% gesunken. Das geht aus einer Hochrechnung der Arbeitsgemeinschaft Energiebilanzen hervor. Hauptgründe dafür sind die unverändert schwache Konjunktur und der Anstieg der Energiepreise.
16: Den hohen Ölpreis merkt man nicht nur beim Tanken. Deshalb wird, wo es geht, Energie gespart. Der Prognose zufolge sank der Verbrauch von Mineralöl im ersten Halbjahr um 8%. Bei leichtem Heizöl ging es sogar um mehr als ein Drittel nach unten. Zugelegt haben unter anderem die erneuerbaren Energien, vor allem durch ein starkes Plus bei der Windkraft. Sie haben inzwischen einen Anteil von einem guten Fünftel am Gesamtenergieverbrauch. Der Löwenanteil von mehr als 75% entfällt aber weiter auf fossile Brennstoffe wie Öl, Erdgas und Kohle. Katrin Müller, Nachrichtenredaktion.
0: Der Widerstand gegen das geplante Ende der Rente mit 63 wächst. 7 der insgesamt 16 Ministerpräsidenten haben sich mittlerweile dagegen gestellt. Unionsfraktionschef Thorsten Frey hat aber nochmal betont, dass er keinen Spielraum für Nachbesserungen am Rentenpaket sieht.
17: Inzwischen kommt nicht mehr nur Kritik von CDU-Regierungschefs, auch kritische Stimmen aus der SPD werden lauter. Bei den Vorschlägen der Rentenkommission gäbe es mit Blick auf die Rente mit 63 eine große Ungerechtigkeit, sagt zum Beispiel Saarlands Regierungschefin Anke Rehlinger, die auch SPD-Bundesvize ist. Die zunehmende Kritik ändere aber nichts am Kurs der Regierung, betont Unionsfraktionschef Thorsten Frey. Würde man das Paket jetzt wieder aufschnüren, drohe die gesamte Reform zu scheitern. Fiona Reinhardt, Nachrichtenredaktion.
0: 4 Jahre lang war die Schildkröte Harry aus Opfenbach im Kreis Lindau verschwunden. Jetzt ist Harry wieder aufgetaucht. Ein Radfahrer hat das Tier auf einer Straße entdeckt und die Besitzerin in einer nahen Siedlung gefunden. Was Harry in den 4 Jahren so alles getrieben hat, weiß keiner. Aber so sieht ein Happy End aus. Mehr Nachrichten in einer halben Stunde und jederzeit auf donau3fm.de.
6: Ich denke da sofort immer an den Song von Udo Jürgens.
18: Ich war noch niemals in New York.
6: Noch immer Zigaretten.
19: Aber hat er auch zerrissene Jeans an, Harry?
6: Der Harry, ich weiß es nicht. Keine Ahnung, wie sieht... Oh Gott, ich habe schon wieder dieses Bild. Eine Schildkröte mit zerrissenen Jeans.
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19: Hey, dann hätte es immerhin ein bisschen luftig bei den Temperaturen auch.
6: Absolut,
19: ganz angenehm.
6: Nach 4 Jahren bist du wahrscheinlich automatisch stonewashed.
19: Ja, definitiv. Wir haben jetzt schon vielerorts hier in Schwaben die 20-Grad-Marke geknackt. Zum Beispiel der Marc hat uns geschrieben, gehst du schnell auf WhatsApp, Andi?
18: Jawohl.
19: Ja, ja.
18: Wo ist denn der Marc?
19: In Volkersheim hat er geschrieben, da hat zum Beispiel schon 22 Grad. Geht heute noch weiter rauf, die Höchstwerte 32 bis 36 Grad. Dazu bekommen wir einiges an Sonne. Jetzt sind schon noch ein paar Wolken unterwegs, aber gerade zum Vormittag, Mittag hin wirklich schön sonnig. Dann in der zweiten Tageshälfte wieder vermehrt Wolken. Da kann es dann doch auch in den ein oder anderen Orten Schwabens zum Abend hin noch ein bisschen regnen.
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6: Kurz nach 7, bitte aufpassen auf der A7 Fürstenreute Richtung Ulm. Zwischen Memmingen Süd und Kreuz Memmingen leider ein totes Tier auf der Fahrbahn.
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6: Da gehe ich WhatsApp-technisch eine Runde weiter. Dankeschön an Andi. Der hat nämlich gerade per WhatsApp geschrieben, dass wir einen Superblitzer weniger haben. Der ihn unter Rot, der ist raus. Da gehe ich aufs Löschenzeichen. Ja, warum macht das denn nicht? Jetzt hat es gemacht. Wunderbar. Jetzt ist er offiziell draußen. Könnt ihr euch gerne davon überzeugen. Alle Blitzer für euch, eben den unter Rot jetzt nicht mehr auf donau3fm.de oder auf eurer Donau3fm-App.
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6: Ja, die liefern uns jede Menge Tipps, clevere Tricks und geniale Ideen für den Alltag. Und genau deshalb suchen wir zusammen mit euch in der Schwaben Top 10 nach Schwabens beliebtesten Influencern.
22: Einfach, weil sie authentisch ist, weil sie ja aus dem Schwabenländle kommt, weil sie ganz tolle Rezepte macht und einfach eine tolle Persönlichkeit ist.
19: Wenn Janine da nominiert hat und warum sie von ihrer Favoritin so begeistert ist, das alles gibt's gleich für euch um 10 nach 7.
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0: Ja, das ist ja die Frage. Wo hat sie sich die ganze Zeit rumgetrieben? Paolo Percocco von den Donaudreff im Nachrichten. Die Schildkröte Harry.
1: Ja, ganz genau. 4 Jahre lang war sie vermisst. Jetzt ist sie wieder gesund und munter daheim. Die ganze Geschichte, die hören wir gleich in den

0: Jennifer Lopez, David Guetta, Save Me Tonight.
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0: In der gute Laune Morning Show am Dienstag. 12 nach 7 Jahren neue Tipps, clevere Tricks, jede Menge Inspiration für den Alltag. Das gibt's von den Influencerinnen und Influencern Tag für Tag. Millionen klicken, liken und teilen ihre Videos.
3: Jetzt ist halt nur die Frage, wer ist euer Lieblingsinfluencer oder wie man ja auch sagt, Content Creator aus der Region? Yeah. Genau, das wollen wir in dieser Woche von euch in der Donau 3 FM Schwaben Top 10 wissen. Janine hat schon fleißig nominiert. Sag mal, wen?
4: Ich habe die Steffi Biedermann einfach lecker bei Steffi nominiert. Die Steffi macht Back- und Koch-Content und ich verfolge sie jetzt schon sehr lang und richtig tolle Kuchen, richtig tolle Gerichte. Und auf meiner To-Do-Liste stehen noch die Nougat-Ringe.
0: Na, und Manuela hat auch schon mitgemacht und ihren Favoriten ins Rennen geschickt.
5: Ich habe meinen Sohn, den Elias Buck, nominiert. Der möchte den Menschen die Landwirtschaft näher bringen und wie wichtig die Landwirtschaft allgemein für die Menschen sind und das einfach ein bisschen, was man tun muss oder tun sollte und dass es auch nicht nur nach einem 8-Stunden-Tag, sondern dass da halt auch mal 10-12 Stunden gearbeitet werden muss und das möchte den Menschen einfach näher bringen, dass es ihm aber auch sehr viel Spaß macht.
0: Ja, und jetzt seid ihr noch dran. Nominiert euren Lieblingsinfluencer, eure Lieblingsinfluencerin aus der Region ganz einfach auf donau3fm.de.
3: Außerdem freuen sich da Andi und ich wie Bolle, wenn aber er uns den Vorschlag auch noch als WhatsApp Audio ins Studio schickt. 015202424 und 4 mal die 3.
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0: So, ich guck nochmal. Nee, das ist normaler Berufsverkehr aktuell. Die gute Laune Morning Show sind nur genau 10 Minuten bis 7:30. Wettertechnisch wird's auch heute wieder richtig heiß.
1: Das stimmt. Aktuell sind ja doch noch so ein paar Wolken am Himmel, die sorgen dafür, dass die Sonne jetzt noch nicht ganz so einheizt. Aber das ändert sich dann zum Vormittag, Mittag hin. Da verziehen sich die Wolken, die Sonne kommt durch. Höchstwerte 32 bis 36 Grad. Im weiteren Tagesverlauf zum Abend hin dann wieder vermehrt Wolken. Hier und da Regen oder Gewitter möglich.
0: Guck gerade noch, wir hatten vorne Meldung für die A7 Fürstenreute Richtung Ulm, Memmingen, Südkreuz, Memmingen. Da das, nee, ist wieder frei befahrbar. Gute Fahrt.

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3: 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Schönen guten Morgen am Dienstag. Es ist 8:02.
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3: Schönen Dienstagmorgen.
0: Es ist 7:30.
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10: Ulmer Messeangreifer schizophren und Energieverbrauch gesunken. Ich bin Paolo Percocco, guten Morgen. Beim Angeklagten im Prozess um die Messeattacke im Ulmer Mediamarkt soll paranoide Schizophrenie festgestellt worden sein. Das berichtet die Südwestpresse unter Berufung auf ein Schreiben der Gefängnisklinik Hohenasperg. Das Landgericht will deshalb einen Arzt der Klinik vorladen. Geklärt werden soll, ob der 30-Jährige zur Tatzeit schuldfähig war. Der Prozess geht am Freitag weiter. Alles zum Fall auf donau3fm.de. Der Energiegesamtverbrauch in Deutschland ist in den ersten 6 Monaten des Jahres um 1,9% gesunken. Das geht aus einer Hochrechnung der Arbeitsgemeinschaft Energiebilanzen hervor. Hauptgründe dafür sind die unverändert schwache Konjunktur und der Anstieg der Energiepreise.
11: Den hohen Ölpreis merkt man nicht nur beim Tanken. Deshalb wird, wo es geht, Energie gespart. Der Prognose zufolge sank der Verbrauch von Mineralöl im ersten Halbjahr um 8%. Bei leichtem Heizöl ging es sogar um mehr als ein Drittel nach unten. Zugelegt haben unter anderem die erneuerbaren Energien, vor allem durch ein starkes Plus bei der Windkraft. Sie haben inzwischen einen Anteil von einem guten Fünftel am Gesamtenergieverbrauch. Der Löwenanteil von mehr als 75% entfällt aber weiter auf fossile Brennstoffe wie Öl, Erdgas und Kohle. Katrin Müller, Nachrichtenredaktion.
10: Der Widerstand gegen das geplante Ende der Rente mit 63 wächst. 7 der insgesamt 16 Ministerpräsidenten haben sich mittlerweile dagegen gestellt. Unionsfraktionschef Thorsten Frey hat aber nochmal betont, dass er keinen Spielraum für Nachbesserungen am Rentenpaket sieht.
12: Inzwischen kommt nicht mehr nur Kritik von CDU-Regierungschefs, auch kritische Stimmen aus der SPD werden lauter. Bei den Vorschlägen der Rentenkommission gäbe es mit Blick auf die Rente mit 63 eine große Ungerechtigkeit, sagt zum Beispiel Saarlands Regierungschefin Anke Rehlinger, die auch SPD-Bundesvize ist. Die zunehmende Kritik ändere aber nichts am Kurs der Regierung, betont Unionsfraktionschef Thorsten Frei. Würde man das Paket jetzt wieder aufschnüren, drohe die gesamte Reform zu scheitern. Fiona Reinhardt, Nachrichtenredaktion.
10: Das Naturfreundehaus Spatzennest in Blaustein-Weidach läuft am Freitag wieder das Open-Air-Kino Bergflimmern. Bei Einbruch der Dunkelheit wird eine Komödie als Überraschungsfilm gezeigt. Wer früher kommt, kann den Besuch mit einem Ausflug ins kleine Lautertal oder einer Einkehr im Spatzennest verbinden. Das Spatzennest ist während der Sommerferien täglich geöffnet. Mehr Nachrichten in einer halben Stunde und jederzeit auf donau3fm.de.
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13: Ein Mix aus Sonne und Wolken aktuell. Die Temperaturen steigen heute noch an. Es wird wieder heiß. Die Höchstwerte 32 bis 36 Grad, wobei es zum Vormittag, Mittag hin dann mehr Sonne geben wird. Erst zum Abend hin dann wieder mehr Wolken. Da sind dann örtlich auch Schauer oder Gewitter möglich.
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3: Um kurz nach halb acht. Normaler Berufsverkehr, ein bisschen länger braucht er auf der B28, wenn er von Senden reinfahrt oder von der B30 runter. Höhe Neu-Ulm Mitte geht's wieder los und dann bis zur Adenauer Brücke Richtung Ulm rüber. Wartezeit im Moment 8 Minuten ungefähr.
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3: Da haben wir noch 6 Superblitzer übrig. Natürlich für euch genauso wie die Verkehrsmeldungen zum Nachlesen auf donau3fm.de oder auf eurer Donau3fm-App. Unter anderem haben wir einen Superblitzer in Leichingen in der Bahnhofstraße bei der Polizei. Da sind 30 erlaubt.
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3: Ah, endlich Sommerferien. Und wir sorgen natürlich auch in diesem Jahr wieder dafür, dass eure Sommerferien noch mehr Spaß machen.
13: Jawohl, wir schenken euch nämlich den ganzen Sommer über Tickets für die coolsten, tollsten Ferienattraktionen hier in der Region. Oder wir sagen euch zumindest, wie ihr für mehr Spaß weniger zahlen müsst.
10: Die schon bestehenden Angebote, die bleiben zum Beispiel fürs Ravensburger Spieleland. Neu oder erweitert sind aber auch Vergünstigungen für den Hohlen Fels in Schäklingen.
3: Jawohl, ganz viel Spaß mit dem Landesfamilienpass. Wer den bekommt und wo ihr damit jede Menge sparen könnt, das hört ihr gleich um 10 nach halb acht.

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0: Die gute Laune Morning Show, 7:45 am Dienstag. Ja, wir schenken euch nämlich den ganzen Sommer über Tickets für die schönsten Ferienattraktionen in der Region oder sagen euch, wie ihr für mehr Spaß weniger zahlen müsst.
3: Das geht zum Beispiel auch in diesem Jahr mit dem Landesfamilienpass. Der ist sogar erweitert worden. Auch mit Angeboten bei uns in der Region. Paolo Pacocco von den Donau 3 FM Nachrichten. Was ist denn da jetzt neu in diesem Jahr?
4: Neu sind unter anderem 15% Rabatt auf Familienmusicals, Shows und Theaterproduktionen in Baden-Württemberg. Außerdem gibt es bei Online-Buchungen 10% Ermäßigung auf bestimmte Tickets der Westbahn und die schon bestehenden Angebote, die bleiben zum Beispiel fürs Ravensburger Spieleland. Neu oder erweitert sind aber auch Vergünstigungen für den Hohlen Fels in Schelklingen.
0: Das klingt schon mal gut, Paolo. Ja, aber wer kann den Landesfamilienpass überhaupt bekommen?
4: Anspruch haben unter anderem Familien mit mindestens 3 kindergeldberechtigten Kindern, Alleinerziehende mit mindestens einem Kind und Familien, die zum Beispiel Wohngeld oder Kinderzuschlag bekommen. Ausgegeben wird der Pass bei den Städten und Gemeinden in Baden-Württemberg.
3: Ja, danke dir, Paolo. Also, für viele Familien gibt es jetzt noch mehr vergünstigte Ausflugsziele. Alle Infos zum Landesfamilienpass findet ihr natürlich auf donau3fm.de. Und dann nix wie los. Wir wünschen schöne Ferien.
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0: Es ist ruhig auf den Straßen, die gute Laune Morning Show. Dienstag, 11:08 und das Wetter, es kann auch heute, man kann es ja nie mehr ausschließen bei den Temperaturen, dass auch mal ein Duscherer macht, easy.
1: Ja, das stimmt, ist auch heute wieder der Fall. Generell aktuell Mix Sonne, Wolken. Die Wolken werden dann ein bisschen sich verziehen, dann mehr Sonne zum Mittag hin, Höchstwerte zwischen 32 und 36 Grad zum Abend hin, dann erneut Wolken und du hast es gerade gesagt, ja, das Schauer- und Gewitterrisiko ist weiterhin vorhanden.

0: das hat uns alle ziemlich erschüttert. Paolo Percocco von den Donau3FM-Nachrichten. Es geht um die Messerattacke im Ulmer Mediamarkt Anfang des Jahres.
1: Ja, und jetzt steht der mutmaßliche Täter ja vor Gericht und es soll neue Erkenntnisse über ihn geben. Welche das sind und was das bedeuten kann, das hören wir gleich in den Donau3FM-Nachrichten.
0: Es sind nur 2 Minuten bis 8.
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7: Schönen guten Morgen am Dienstag.
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8: Ulmer Messeangreifer schizophren und Energieverbrauch gesunken. Ich bin Paul Percoco, guten Morgen. Beim Angeklagten im Prozess um die Messeattacke im Ulmer Mediamarkt soll paranoide Schizophrenie festgestellt worden sein. Das berichtet die Südwestpresse unter Berufung auf ein Schreiben der Gefängnisklinik Hohenasperg. Das Landgericht will deshalb einen Arzt der Klinik vorladen. Geklärt werden soll, ob der 30-Jährige zur Tatzeit schuldfähig war. Der Prozess geht am Freitag weiter. Alles zum Fall auf donau3fm.de. Der Energiegesamtverbrauch in Deutschland ist in den ersten 6 Monaten des Jahres um 1,9% gesunken. Das geht aus einer Hochrechnung der Arbeitsgemeinschaft Energiebilanzen hervor. Hauptgründe dafür sind die unverändert schwache Konjunktur und der Anstieg der Energiepreise.
9: Den hohen Ölpreis merkt man nicht nur beim Tanken. Deshalb wird, wo es geht, Energie gespart. Der Prognose zufolge sank der Verbrauch von Mineralöl im ersten Halbjahr um 8%. Bei leichtem Heizöl ging es sogar um mehr als ein Drittel nach unten. Zugelegt haben unter anderem die erneuerbaren Energien, vor allem durch ein starkes Plus bei der Windkraft. Sie haben inzwischen einen Anteil von einem guten Fünftel am Gesamtenergieverbrauch. Der Löwenanteil von mehr als 75% entfällt aber weiter auf fossile Brennstoffe wie Öl, Erdgas und Kohle. Katrin Müller, Nachrichtenredaktion.
8: Der Widerstand gegen das geplante Ende der Rente mit 63 wächst. 7 der insgesamt 16 Ministerpräsidenten haben sich mittlerweile dagegen gestellt. Unionsfraktionschef Thorsten Frey hat aber nochmal betont, dass er keinen Spielraum für Nachbesserungen am Rentenpaket sieht.
10: Inzwischen kommt nicht mehr nur Kritik von CDU-Regierungschefs, auch kritische Stimmen aus der SPD werden lauter. Bei den Vorschlägen der Rentenkommission gäbe es mit Blick auf die Rente mit 63 eine große Ungerechtigkeit, sagt zum Beispiel Saarlands Regierungschefin Anke Rehlinger, die auch SPD-Bundesvize ist. Die zunehmende Kritik ändere aber nichts am Kurs der Regierung, betont Unionsfraktionschef Thorsten Frey. Würde man das Paket jetzt wieder aufschnüren, drohe die gesamte Reform zu scheitern. Fiona Reinhardt, Nachrichtenredaktion.
8: Beim Naturfreundehaus Spatzennest in Blaustein-Weidach läuft am Freitag wieder das Open-Air-Kino Bergflimmern. Bei Einbruch der Dunkelheit wird eine Komödie als Überraschungsfilm gezeigt. Wer früher kommt, kann den Besuch mit einem Ausflug ins kleine Lautertal oder einer Einkehr im Spatzennest verbinden. Das Spatzennest ist während der Sommerferien täglich geöffnet. Mehr Nachrichten in einer halben Stunde und jederzeit auf donau3fm.de.
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11: Ja, jetzt dürfte dann die Sonne nach und nach immer mehr durchkommen, sind doch noch einige Wolken am Himmel, aber wie gesagt, gerade zum Vormittag, Mittag hin, dann vor allem Sonne, die Höchstwerte heute wieder sehr, sehr warm, 32 bis 36 Grad. Im Tagesverlauf ziehen dann wieder Wolken auf, hier und da kann es regnen.
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7: Um kurz nach 8 ist es ruhig auf den Straßen. Gute Fahrt.
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7: Aktuell 6 Superblitzer, zum Beispiel in Ichenhausen in der Günsthalstraße. Der steht immer noch in der 50er-Zone. Und Leichingen Bahnhofstraße bei der Polizei ist eine 30er-Zone. Wie immer alle Meldungen und alle Blitzer für euch auf donau3fm.de oder auf eurer Donau 3 FM-App.
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1: Ah ja, Sommer, gute Laune, ein Glas Wein in der Hand. Ja. Das Ulmer Weinfest, das verbindet auch in diesem Jahr wieder Genuss, Geselligkeit und besondere Momente.
2: Alles in allem bieten wir kulinarisch wirklich ein tolles, abwechslungsreiches Programm, sodass jeder sich hier auch eher wohlfühlen kann und jeden Abend was Neues entdecken kann.
3: Was euch dieses Jahr so erwartet und warum sich ein Besuch mit Sicherheit lohnen wird, gleich für euch 10 nach 8.

0: Oh, leckeres Essen, guter Wein und natürlich jede Menge gute Stimmung. Die gute Laune Morning Show am Dienstag 10 nach 8. Das Ulmer Weinfest feiert in diesem Jahr tatsächlich sein 20-jähriges Jubiläum und hat sich dafür was ganz Besonderes einfallen lassen.
1: Was euch da genau erwartet, das verrät uns jetzt am besten mal Sandra Walter. Sie ist nämlich die City Managerin in Ulm.
2: Zu unserem 20-jährigen Jubiläum haben wir uns überlegt, dass wir unsere Gäste dieses Jahr zu einer Party einladen möchten, zu einer White Night. Das heißt, wir feiern hier am Dienstag, den 4.8. mit DJ Matze Iring eine stimmungsvolle, lauschige Sommernacht. Wir laden alle ein, in weißer Kleidung zu kommen, mit uns zu feiern, einen schönen Abend zu verbringen und auf 20 Jahre Jubiläum vom Ulmer Weinfest anzustoßen.
0: Ja, und seit dem ersten Tag mit dabei, Michael Freudenberg, Betreiber unter anderem Klosterhof in Söflingen oder auch vom Donauhof in Neu-Ulm. Für ihn gehört das Ulmer Weinfest längst zum Sommer mit dazu.
3: In meinem Bereich habe ich deutsch-internationale Weine. Also ich habe einen sehr großen Teil aus ganz Deutschland und natürlich auch einen ganz großen Bereich internationale Weine. Zusätzlich habe ich eine kleine Schatzkiste, wo dann auch noch mal so um die 50 Flaschen sind. Masumarum habe ich eine Auswahl von 130 verschiedenen Weinen zur Auswahl. Kulinarisch mache ich wie jedes Jahr Flammkuchen in Variationen mit Creme Fraiche, aber auch mit Tomatensauce wie eine Pizza und habe natürlich die guten Maultaschen mit Kartoffelsalat, aber auch Käseplatte oder eine schöne Wurstplatte.
1: Auch die beiden anderen Wirte sind wieder mit dabei. Michael Speiser von Speiser Event und Oliver Loser vom Wirtshaus Brezel in Ulm. Die gehen dieses Jahr auch wieder an den Start.
4: Die Besucher erwartet bei uns der Bereich Italien, Spanien. Das heißt mediterranes Essen, mediterrane Weine, leckere Weine, kalte Weine, schöne Weißweine, schöne Roséweine.
5: Wir machen den Bereich Südtirol bzw. alpenländische Küche.
0: Ja, und das Ulmer Weinfest feiert in diesem Jahr sein 20. Jubiläum. Los geht's übrigens schon heute Abend mit der White Night zum Pre-Opening.
1: Wenn ihr noch dabei sein möchtet, den Link zu den Tickets findet ihr auf donau3fm.de. Offiziell geht das Weinfest dann von Mittwoch bis zum 22. August.
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0: Leonie und Caleb Scott. Stay. Und da kommt doch gerade noch eine WhatsApp-Sprachnachricht rein. Hallo.
1: Ja, hallo, hier ist der Sascha. Ich möchte einen Blitzer melden. Der ist gerade am Aufbauen. Mobiler Blitzer in einem grauen Caddy. Neu im Schweighofen, auf der Höhe Milchwolke Schwaben.
0: Dankeschön. Ja. Und auch heute, Isi, es wird mächtig heiß wieder.
2: So schaut's aus. Die Sonne kommt jetzt immer mehr zum Vorschein und dann gehen die Temperaturen natürlich auch wieder zipp nach oben. 32 bis 36 Grad heute in der Spitze im Tagesverlauf, also vor allem dann zum Nachmittagabend hin. Mehr Wolken wieder am Himmel, hier und da auch Regen möglich.

0: gute Laune Morning Show bei Donut FM. Schönen guten Morgen, Dienstag haben wir es, sind nur 2 Minuten bis 8:30.
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0: Schönen guten Morgen am Dienstag.
13: Es ist 8:30.
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15: Ulmer Messeangreifer schizophren und Energieverbrauch gesunken. Ich bin Paolo Pacocco, guten Morgen. Beim Angeklagten im Prozess um die Messeattacke im Ulmer Mediamarkt soll paranoide Schizophrenie festgestellt worden sein. Das berichtet die Südwestpresse unter Berufung auf ein Schreiben der Gefängnisklinik Hohen Asperg. Das Landgericht will deshalb einen Arzt der Klinik vorladen. Geklärt werden soll, ob der 30-Jährige zur Tatzeit schuldfähig war. Der Prozess geht am Freitag weiter. Alles zum Fall auf donau3fm.de. Der Energiegesamtverbrauch in Deutschland ist in den ersten 6 Monaten des Jahres um 1,9% gesunken. Das geht aus einer Hochrechnung der Arbeitsgemeinschaft Energiebilanzen hervor. Hauptgründe dafür sind die unverändert schwache Konjunktur und der Anstieg der Energiepreise.
16: Den hohen Ölpreis merkt man nicht nur beim Tanken. Deshalb wird, wo es geht, Energie gespart. Der Prognose zufolge sank der Verbrauch von Mineralöl im ersten Halbjahr um 8%. Bei leichtem Heizöl ging es sogar um mehr als ein Drittel nach unten. Zugelegt haben unter anderem die erneuerbaren Energien, vor allem durch ein starkes Plus bei der Windkraft. Sie haben inzwischen einen Anteil von einem guten Fünftel am Gesamtenergieverbrauch. Der Löwenanteil von mehr als 75% entfällt aber weiter auf fossile Brennstoffe wie Öl, Erdgas und Kohle. Katrin Müller, Nachrichtenredaktion.
15: Der Widerstand gegen das geplante Ende der Rente mit 63 wächst. 7 der insgesamt 16 Ministerpräsidenten haben sich mittlerweile dagegen gestellt. Unionsfraktionschef Thorsten Frey hat aber nochmal betont, dass er keinen Spielraum für Nachbesserungen am Rentenpaket sieht.
17: Inzwischen kommt nicht mehr nur Kritik von CDU-Regierungschefs, auch kritische Stimmen aus der SPD werden lauter. Bei den Vorschlägen der Rentenkommission gäbe es mit Blick auf die Rente mit 63 eine große Ungerechtigkeit, sagt zum Beispiel Saarlands Regierungschefin Anke Rehlinger, die auch SPD-Bundesvize ist. Die zunehmende Kritik ändere aber nichts am Kurs der Regierung, betont Unionsfraktionschef Thorsten Frey. Würde man das Paket jetzt wieder aufschnüren, drohe die gesamte Reform zu scheitern. Fiona Reinhardt, Nachrichtenredaktion.
15: Beim Naturfreundehaus Spatzennest in Blaustein-Weidach läuft am Freitag wieder das Open-Air-Kino Bergflimmern. Bei Einbruch der Dunkelheit wird eine Komödie als Überraschungsfilm gezeigt. Wer früher kommt, kann den Besuch mit einem Ausflug ins kleine Lautertal oder einer Einkehr im Spatzennest verbinden. Das Spatzennest ist während der Sommerferien täglich geöffnet. Mehr Nachrichten in einer halben Stunde und jederzeit auf donau3fm.de.
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19: Jawohl, da kommt die Sonne doch immer mehr durch. Es wird heute wieder sehr, sehr heiß. Ich habe mir schon, das habe ich jetzt ganz oft gesehen, das werde ich mir, glaube ich, auch zulegen, so einen kleinen Handventilator. Die kannst du einfach halten. Und
0: ohne Witz, kann ich dir mitbringen. Ja. Seit der Hochzeit meiner Tochter.
19: Ja. Hast
0: ich
19: du einen?
0: Weiß nicht, wie viele. Und ich habe sogar einen mit über 50 Zentimeter Durchmesser. Ist jetzt weniger, um in der Hand zu halten, aber ich kann ihn dir irgendwie unter den Schreibtisch stellen.
19: Bitte,
0: oder so.
19: Weil das wäre auch heute wieder.
0: Mit welche Farbe, schwarz oder weiß?
19: Schwarz, das passt besser zu den Outfits.
0: Sehr gerne. Okay.
19: Dankeschön. Ja, weil heute wird es wieder heiß, da könnte ich den schon gebrauchen. Die Sonne kommt immer besser durch und dann wird es natürlich wieder hot. 32 bis 36 Grad in der Spitze. Zum Nachmittag, zum Abend hin dann wieder vermehrt Wolken. Die können hier und da auch ein bisschen Regen oder vielleicht sogar Gewitter bringen.
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0: Hat's mal die ganze Blätter hier vom Tisch geweht. Moment, ich schalte den Ventilator jetzt noch wieder aus hier. Aus! So, aktuell macht aber auch nichts, dass mir die Blätter, weil aktuell ist nichts los. Gute Fahrt.
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0: Da haben wir vom Sascha einen neuen reinbekommen, ist ein Mobiler in Neu-Ulm-Schweighofen. Höhe Milchwerke Schwaben wieder mal, steht ein grauer Caddy.
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1: Ja, so ein Ventilator, das kühlt schon sauber. Ja? Mhm. Wahlweise kann es natürlich auch der Fahrtwind sein.
2: Oh ja, oh ja.
1: Der auf seinen Bocken aufsteigt. Da ist sie wieder unterwegs. Oma Rosa.
2: Jawohl, die hat es jetzt auch, die ist echt, die hat viel zu tun, aber ich glaube, ihr macht es genauso viel Spaß voll wie uns auch. Oma Rosa ist für euch in ganz Schwaben unterwegs, in unterschiedlichen Orten und will von euch praktisch gefunden werden, wenn man so mag.
1: Der Tipp gestern war schon, sie hat einen Bauch gefunden, der reden kann.
2: Ein Bauchredner.
3: Ach so, jetzt kommen wir als

0: Achso, wir wollten nur sagen, dass der nächste Tipp gleich kommt.
1: Ja, ja, viertel, nee, 8:50. Oder?
0: Hast du das verstanden? Das ist ach, der Bauchredner kommt
1: da. Der Bauchredner, nicht der redende Bauch. Vielleicht der auch.
0: Ich dachte, das ist eine Statue oder sowas.

0: zu Hause seid oder gerade bei der Arbeit, guckt mal aus dem Fenster raus. Ja? Vielleicht schleicht sie da gerade rum.
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0: Das würde die Sache für euch sehr vereinfachen.
2: Ja, das stimmt. Aber wir haben ja noch was, die Sache vereinfacht. Unsere Oma Rosa ist in ganz Schwaben unterwegs, jede Woche in einem anderen Ort und gibt euch, um es eben zu vereinfachen, jeden Tag einen Tipp zu dem Ort, in dem sie halt gerade so ist.
0: Gestern haben wir schon gehört, da gibt es einen Bauchredner.
2: Ja, und der wollte irgendwie gleich mal einen Rekord aufstellen, aber es hat nicht gefunzt.
0: Hat nicht ganz so geklappt.
2: Ja. Ne?
0: Und heute geht es um was, Oma Rosa, das kennen alle.
3: Also das Geräusch, das kennt ihr ja zu 100%. Natürlich, das sind die Sirenen von der Feuerwehr und vom Rettungsdienst. Aber was hat es mit dem gesuchten Ort zum tun? Also wenn ihr euch im Bereich Günzburg bis Unterallgäu aufhaltet und dann am Telefon die 112 wählt, also ich bitte euch, gell, aber bloß im Notfall, dann telefoniert ihr mit Sicherheit mit den Damen und Herren in diesem Gebäude.
0: Wir weisen nochmal darauf hin, bitte jetzt nicht da anrufen und fragen, wo ihr gelandet seid. Bitte nicht!
2: Nee, dafür hat Oma Rosa auch noch ein paar Tipps parat, die gibt's dann die kommenden Tage.
0: Und falls ihr es jetzt schon wisst.
2: Aber vielleicht ja. Und dann schickt uns eine WhatsApp 015202424x3. Gestern sind schon ein paar richtige eingetrudelt.
0: Aber auch falsche.
2: Richtig, ja, das stimmt.
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0: Ja, auf den Straßen läuft's. Keine Staus, keine Behinderungen. Und in den Autos und den LKWs läuft's auch. Und zwar die Klimaanlage.
1: Yes, es wird nämlich wieder heute sehr, sehr warm. Mit Sonnenschein erreichen wir 32 bis 36 Grad. Ein paar Wolken sind immer mal wieder am Himmel. Vor allem dann zum Abend hin können örtlich auch Regen oder vielleicht sogar Gewitter bringen.

0: auch mal schön, wenn sich die Menschen aufs Wesentliche konzentrieren. Und das machen sie wohl in Heidenheim. Paolo Percocco von den Donau-3FM-Nachrichten. Die Heimspiele des FCH sind sicherer geworden.
1: Ja, so sieht's aus. Das berichtet der Arbeitskreis Sport und Sicherheit der Stadt Heidenheim. Und warum das oder was da auch eine wichtige Rolle bei spielt, das hören wir gleich in den Donau-3FM-Nachrichten.
0: Und jetzt ist es kurz vor neun.
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7: Ulmer Messerangreifer vor Gericht und endlos Debatte um Rentenpaket. Ich bin Paolo Percoco, guten Tag. Beim Angeklagten im Prozess um die Messerattacke im Ulmer Mediamarkt soll paranoide Schizophrenie festgestellt worden sein. Donau 3 FM-Reporterin Franziska Scherer.
8: Das berichtet die Südwestpresse unter Berufung auf ein Schreiben der Gefängnisklinik Hohenasberg. Da wird der 30-Jährige derzeit psychiatrisch behandelt. Das Landgericht Ulm wird deshalb einen Arzt der Klinik vorladen. Im Mittelpunkt steht die Frage, ob der Mann bei der Tat voll schuldfähig war. Ihm wird vorgeworfen, ein Mediamarkt-Mitarbeiter mit mehreren Messerstichen lebensgefährlich verletzt zu haben. Der Prozess geht am Freitag weiter. Alles zum Fall auf donau3fm.de.
7: Der Widerstand gegen die Abschaffung der Rente mit 63 wächst. Nach mehreren ostdeutschen Ministerpräsidenten stellt sich auch Saarlands Regierungschefin Anke Rehlinger gegen den Vorschlag der Rentenkommission. Sie sagt, das widerspreche dem Respekt vor der Lebensleistung vieler Menschen. Schleswig-Holsteins Ministerpräsident Daniel Günther verteidigt die Pläne dagegen. Der tödliche Anschlag beim Berliner CSD wirft immer noch Fragen auf, unter anderem zum genauen Ablauf. Der Innenausschuss des Bundestags berät heute Mittag über den islamistisch motivierten Terroranschlag. Bundesinnenminister Dobrindt soll über den Stand der Ermittlungen informieren.
9: Was ist da schiefgelaufen, fragt sich nicht nur die queere Community. Die Behörden hatten schließlich den mutmaßlichen Täter auf dem Schirm als islamistischen Gefährder. Er wurde auch überwacht, war aber auf freiem Fuß, weil ein Urteil noch nicht rechtskräftig war. Bei der Terrorfahrt mit einem Auto war eine Frau gestorben, viele Menschen wurden verletzt. Der Attentäter selbst konnte zunächst fliehen, wurde dann aber später von Polizisten erschossen. Claudia Wächter, Nachrichtenredaktion.
7: Die Heimspiele des 1. FC Heidenheim sind sicherer geworden. Das berichtet der Arbeitskreis Sport und Sicherheit der Stadt Heidenheim vor dem neuen Zweitliga-Saisonstart. Laut Polizei ist die Zahl der Straftaten in der letzten Spielzeit deutlich zurückgegangen. Das Sicherheitskonzept gehe auf. Eine wichtige Rolle spiele auch das neue Fanprojekt. Alle Infos dazu findet ihr auf donau3fm.de und da gibt's jederzeit auch mehr Nachrichten.
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4: Das sind Temperaturen heute. Da geht's wieder nauf heute.
10: Ja, es wird wieder heiß und zwar sehr warm. Die Höchstwerte heute 32 bis 36 Grad mit auch einigem Sonnenschein, gerade Vormittag, Mittag rum dann. Zum Nachmittag und Abend hin ziehen schon wieder ein paar Wolken auf. Die haben hier und da ein bisschen Regen im Gepäck. Ansonsten aber ein recht freundlicher Tag heute.
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4: Es ist nichts los auf den Straßen. Gute Fahrt.
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4: Da haben wir 6 super Blitzer. Gerne zum Nachlesen für euch wie immer auf donau3fm.de oder natürlich auf eurer Donau 3FM App. Mobilen haben wir immer noch in Neu-Ulm, Schweighofen, Höhe der Milchwerke, Schwaben wieder mal. Ein grauer Caddy.
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0: Schalter und Easy 1000.
1: Ja, Anfang Juni haben Thomas Müller und Lisa Müller ihre Trennung ja offiziell gemacht. Aber jetzt soll mein Lieblingsfußballer, nach dem unverständlicherweise, frisch verliebt sein. Die Frau an seiner Seite kommt aus Frankreich und arbeitet in der Finanzbranche.
2: Ja, wer jetzt diese besagte Frau ist, wo die beiden zusammen gesehen wurden und was tatsächlich an dieser Geschichte jetzt dran ist, das alles gleich für euch um 8:45.
1: In der Gute-Laune-Morning-Show bei Donau 3FM am Dienstagmorgen.

0: mit Archer und der Albtraum von Elon Musks Sleeping Satellite. Wenn wir es gerade davon haben, kennt ihr den Lieblingswitz von Thomas Müller? Thomas, hau rein.
1: Kommt der Brillenträger zum Optiker und sagt, er hätte gerne eine neue Brille. Sagt der Optiker, wieso, ist deine alte nicht mehr scharf? Sagst du, das geht dich einen Scheißdreck an. Ich will doch nur meine Gläser wechseln.
0: Nicht schlecht. Die gute Laune Morning Show. Dienstag haben wir es 8:15. Aber auch ohne Lieblingswitz hat Thomas Müller gerade echt viel zu lachen. Bei seinem neuen Verein, den Vancouver Whitecaps, läuft es richtig gut. Und möglicherweise gibt es jetzt auch eine neue Liebe. Eine junge Französin soll an seiner Seite sein.
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4: Freunde der gepflegten Unterhaltung. Bei Thomas Müller hat sich ja in der letzten Zeit einiges verändert. Nach 25 Jahren beim FC Bayern hat er im August 2025 den Verein gewechselt.
5: Macht's gut. Servus.
4: Ist zu den Vancouver Whitecaps gegangen und seitdem spielt er ja in Kanada Fußball. Und auch privat hat sich einiges verändert. Thomas und seine langjährige Frau Lisa haben ja Anfang Juni offiziell das Eheaus bekannt gegeben. Aber wie es scheint, gibt es jetzt wohl auch privat einen Neustart für Thomas Müller. Wie die Bild berichtet, ist der Fußball-Weltmeister nämlich mit der 26-jährigen Französin Eve Rospiet-Boll zusammen. Sie hat 2025 ihr Studium an der Essec Business School in Frankreich abgeschlossen und arbeitet heute im Investment- und Kapitalmarktbereich. Die beiden sollen unter anderem beim WM-Finale in New Jersey und beim All-Star-Wochenende der amerikanischen Fußballliga in Charlotte zusammen unterwegs gewesen sein. Beim WM-Finale soll Müller sie Freunden und Bekannten dann sogar als seine Freundin vorgestellt haben. Eine offizielle Bestätigung von Thomas Müller oder von Eve Rospiet-Boll gibt es aber bislang nicht. Laut Bild wollte auch Müllers Anwalt die Berichte auf Anfrage nicht kommentieren. Das Eheaus zwischen Thomas und Lisa Müller hatte der gemeinsame Medienanwalt Anfang Juni bestätigt. Das Paar habe sich bereits vor einiger Zeit einvernehmlich getrennt. Das hieß es damals. Die beiden waren fast 17 Jahre lang verheiratet.
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Das ist gefährlich. Bitte aufpassen auf der A7 Füssen-Reute Richtung Ulm zwischen Nersingen und dem Kreuz Ulm-Ellichingen. Aktuell Gefahr durch ein Verkehrszeichen in der Baustelle. Nicht drüber fahren.

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4: Schönen guten Morgen, Dienstag, die gute Laune Morning Show bei Donau 3 FM. 2 Minuten noch bis 9:30.
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4: Schönen guten Morgen am Dienstag.
3: Es ist 9:30.
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14: Neue Erkenntnisse zum Ulmer Messeangreifer und Rentenpaket endlos Debatte. Ich bin Paolo Percoco, guten Tag. Beim Angeklagten im Prozess um die Messeattacke im Ulmer Mediamarkt soll paranoide Schizophrenie festgestellt worden sein. Donau 3 FM-Reporterin Franziska Scherer.
15: Das berichtet die Südwestpresse unter Berufung auf ein Schreiben der Gefängnisklinik Hohenasberg. Da wird der 30-Jährige derzeit psychiatrisch behandelt. Das Landgericht Ulm wird deshalb einen Arzt der Klinik vorladen. Im Mittelpunkt steht die Frage, ob der Mann bei der Tat voll schuldfähig war. Ihm wird vorgeworfen, einen Mediamarkt-Mitarbeiter mit mehreren Messerstichen lebensgefährlich verletzt zu haben. Der Prozess geht am Freitag weiter. Alles zum Fall auf donau3fm.de.
14: Der Widerstand gegen die Abschaffung der Rente mit 63 wächst. Nach mehreren ostdeutschen Ministerpräsidenten stellt sich auch Saarlands Regierungschefin Anke Rehlinger gegen den Vorschlag der Rentenkommission. Sie sagt, das widerspreche dem Respekt vor der Lebensleistung vieler Menschen. Schleswig-Holsteins Ministerpräsident Daniel Günther verteidigt die Pläne dagegen. Der tödliche Anschlag beim Berliner CSD wirft immer noch Fragen auf, unter anderem zum genauen Ablauf. Der Innenausschuss des Bundestags berät heute Mittag über den islamistisch motivierten Terroranschlag. Bundesinnenminister Dobrindt soll über den Stand der Ermittlungen berichten.
16: Was ist da schiefgelaufen, fragt sich nicht nur die queere Community. Die Behörden hatten schließlich den mutmaßlichen Täter auf dem Schirm als islamistischen Gefährder. Er wurde auch überwacht, war aber auf freiem Fuß, weil ein Urteil noch nicht rechtskräftig war. Bei der Terrorfahrt mit einem Auto war eine Frau gestorben. Viele Menschen wurden verletzt. Der Attentäter selbst konnte zunächst fliehen, wurde dann aber später von Polizisten erschossen. Claudia Wächter, Nachrichtenredaktion.
14: Die Heimspiele des ersten FC Heidenheim sind sicherer geworden, das berichtet der Arbeitskreis Sport und Sicherheit der Stadt Heidenheim vor dem neuen Zweitligasaisonstart. Laut Polizei ist die Zahl der Straftaten in der letzten Spielzeit deutlich zurückgegangen, das Sicherheitskonzept gehe auf. Eine wichtige Rolle spiele auch das Neufanprojekt. Alle Infos dazu findet ihr auf donau3fm.de und da gibt's jederzeit auch mehr Nachrichten.
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17: Ja, hot. Da kommt doch die Sonne schon wieder raus und ja, das merkt man auch an den Temperaturen. Rauf geht's heute maximal auf 32 bis 36 Grad. Vormittag, Mittag hin, da lockern die Wolken, die doch noch ein bisschen da sind, auf und da kommt dann die Sonne durch. Aber zum Nachmittagabend hin zieht's dann wieder ein bisschen zu. Das kann bedeuten, dass hier und da im Schwabeländle ein bisschen Regen runterkommt, aber wird wahrscheinlich auch nicht allzu viel sein.
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4: Kurz noch hat 10 Meldungen für die Europastraße Neu-Ulm. Wenn ihr Richtung B28 in Neu-Ulm-Mitte fahrt, da liegen wohl Gegenstände auf der Fahrbahn. Steht hier nicht genau dran, wo. Also passt einfach auf. A7 Fürstenreute Richtung Ulm zwischen Nersingen, Kreuzulm-Elchingen. Auch da noch Gefahr durch Gegenstände auf der Fahrbahn. Da liegt ein Verkehrszeichen im Baustellenbereich.
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4: Super Blitzer für euch, wie immer zum Nachlesen auf donau3fm.de oder auf eurer Donau3fm-App. Mobilen haben wir in Neu-Ulm, Schweighofenhöhe, Milchwerke Schwaben, grauer Caddy. Und der Stefan hat noch eine WhatsApp geschrieben, Dankeschön dafür. Ein mobiler Blitzer in Hittistettenhöhe, Feuerwehr wieder mal. Ein silberner Caddy, Dankeschön.
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1: Wir haben Mineralwasser dabei und wir haben Apfelsaftschorle dabei, also ein bisschen auch was mit Zucker, wenn Leute dehydrieren, dass sie auch ein bisschen Energie wieder bekommen.
2: Ja, das sagt der Stefan Brandt vom DRK-Kreisverband Ulm.
3: Worum es da jetzt genau geht und was da wieder unterwegs ist, das hört ihr gleich bei uns um 9:45.

0: Yes or nein?
1: Ja, also ich könnte mir vorstellen, in dem Sommer haben sie noch mehr zu tun als sonst. Die gute Laune Morning Show, 13:30 am Dienstag. In Ulm ist ja bei großer Hitze auch dieses Jahr wieder der Hitzebus des Deutschen Roten Kreuzes unterwegs. Ehrenamtliche versorgen Obdachlose und geschwächte Menschen in der Ulmer Innenstadt zum Beispiel mit kühlen Getränken. Ja, Stefan Brandt vom DRK-Kreisverband Ulm.
2: Tatsächlich fährt der Hitzebus jetzt im vierten Jahr, im vierten Sommer und ist sozusagen ein Nachwuchs aus der Idee des Kältebusses. Grundsätzlich ist es die gleiche Zielgruppe. Wir suchen im Winter die Leute auf, die keine Obdach haben und im Sommer suchen wir auch diese Menschen auf. Der Unterschied im Sommer ist, wir gucken da noch ein bisschen mehr, ob auch zum Beispiel ältere Menschen, die vielleicht etwas belastet sind durch die Hitze und gefährdet sind und auch vielleicht ein Wasser brauchen, die versorgen wir dann auch.
3: Ja, wir haben es gerade gehört, der Hitzebus fährt schon im vierten Sommer mittlerweile durch Ulm. Was hat der denn alles so mit dabei?
2: Natürlich haben wir Flüssigkeit dabei, wir haben Mineralwasser dabei und wir haben Apfelsaftschorle dabei, also ein bisschen auch was mit Zucker, wenn Leute dehydrieren, dass sie auch ein bisschen Energie wieder bekommen. Wir haben Sonnencreme dabei, wir haben Mützen dabei, T-Shirts dabei und auch Hygieneartikel, gerade für die Obdachlosen, die sind eigentlich das ganze Jahr darauf angewiesen, dass wir sie da auch unterstützen.
1: Wie reagieren denn die Menschen auf den Hitzebus und wann seid ihr unterwegs?
2: Also wenn man das erste Mal auf Obdachlose trifft, die uns also nicht kennen, große Verwunderung, vielleicht auch ein bisschen Abstand halten erstmal, aber wenn sie merken, dass wir ihnen nichts Böses wollen, dass wir ihnen was Gutes tun wollen, ist die Reaktion sehr, sehr positiv und die, die uns kennen, die warten eigentlich schon drauf, dass wir wiederkommen. Beim Hitzebus bietet es sich an, dass wir zu den Zeiten fahren, wo es wirklich heiß ist, also irgendwas zwischen 12 und 16, 17 Uhr. Da fahren wir ja auch mit Ehrenamtlichen und da kommt es immer darauf an, wann die Ehrenamtlichen natürlich auch Zeit haben.
3: Ja, vielen Dank, Stefan Brandt vom DRK-Kreisverband Ulm. Ein Angebot, das sich komplett übers Ehrenamt finanziert, darüber läuft. Finanziert wird der Hitzebus natürlich auch durch Spenden. Wer helfen will, der kann sich einfach direkt beim Ulmer DRK melden.
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0: für mich.
1: Mark Forster. 194 Länder. Und da ist er auch schon, der Mann mit dem langen Wochenende hinter sich.
2: Richtig.
3: Hallo Herr Miller.
2: Hallo Guckucks.
1: Peter Miller, gleich nach 10 für euch im Radio.
2: Ja.
1: Und ich habe es ja die letzten Wochen aus der Reha verfolgt.
2: Mhm.
1: Du bist mittlerweile ein Riesenfreund von Kiwi-Eis.
2: Immer.
1: Ach, schon lecker. Früher gewesen? Oder ich habe es so mitbekommen, also ich habe gedacht, du hättest dieses Jahr erst für dich entdeckt.
2: Richtig, richtig. Das gleiche wie Traubeneis habe ich im letzten Jahr entdeckt. Mhm. Großes Kino. Wir müssen noch ein Geheimnis lüften, Frau Tausend.
3: Ja, ich weiß nicht, ich sitze ja schon auf heißen Kohlen.
2: Sie bohrt schon seit Tagen.
3: Der Peter hat am Freitag hat er gesagt, also ich werde dann am Dienstag verraten, was ich gemacht habe.
1: Weil er einen wichtigen Termin hat.
2: Richtig.
3: So, und jetzt sag's.
2: Ist ja wirklich ein wichtiger Termin. Ich war gestern im Dienst der Feuerwehr unterwegs.
3: Okay.
2: Und es war einfach am Freitag noch nicht fix, ob das am Montag klappt oder nicht. Wir mussten viele Schläuche austauschen vom Feuerwehrfahrzeug, weil nass und so weiter und so fort. Und es dauert seine Zeit. Und das ging nur gestern. Und drum haben wir gedacht, komm, im Dienst der Feuerwehr, wenn es so heiß ist, dann wunderbar. Muss das gemacht werden.
1: Haben wir tatsächlich, als ich zugehört habe, am Freitag schon gedacht, entweder es ist Musik oder es ist Feuerwehr.
3: Richtig, ich habe eher an Musik Feuerwehr gedacht.
2: Es war, Musik war am Sonntag. Aber
3: ja, weil du gesagt hast, du weißt nicht, ob du dich daran erinnerst. Schau mal, wie ich mir merke, was du sagst.
2: Das habe ich einfach nur so gesagt.
1: Musik am Sonntag war, muss ich ja, wundern, eben. Dass er am Montag an die Feuerwehr erinnert kann.
3: Deswegen habe ich gedacht, das ist halt am Festival da.
2: Nein.
1: Viel Spaß jetzt mit dem Peter Miller nach 10. Und jetzt haben wir es kurz vorziehen.

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2: Neue Erkenntnisse zum Ulmer Messeangreifer und Rentenpaket endlos Debatte. Ich bin Paolo Percocco, guten Tag. Beim Angeklagten im Prozess um die Messeattacke im Ulmer Mediamarkt soll paranoide Schizophrenie festgestellt worden sein. Donau 3 FM Reporterin Franziska Scherer.
3: Das berichtet die Südwestpresse unter Berufung auf ein Schreiben der Gefängnisklinik Hohenasberg. Da wird der 30-Jährige derzeit psychiatrisch behandelt. Das Landgericht Ulm wird deshalb einen Arzt der Klinik vorladen. Im Mittelpunkt steht die Frage, ob der Mann bei der Tat voll schuldfähig war. Ihm wird vorgeworfen, einen Mediamarkt-Mitarbeiter mit mehreren Messerstichen lebensgefährlich verletzt zu haben. Der Prozess geht am Freitag weiter. Alles zum Fall auf donau3fm.de.
2: Der Widerstand gegen die Abschaffung der Rente mit 63 wächst. Nach mehreren ostdeutschen Ministerpräsidenten stellt sich auch Saarlands Regierungschefin Anke Rehlinger gegen den Vorschlag der Rentenkommission. Sie sagt, das widerspreche dem Respekt vor der Lebensleistung vieler Menschen. Schleswig-Holsteins Ministerpräsident Daniel Günther verteidigt die Pläne dagegen. Der tödliche Anschlag beim Berliner CSD wirft immer noch Fragen auf, unter anderem zum genauen Ablauf. Der Innenausschuss des Bundestags berät heute Mittag über den islamistisch motivierten Terroranschlag. Bundesinnenminister Dobrindt soll über den Stand der Ermittlungen berichten.
4: Was ist da schiefgelaufen, fragt sich nicht nur die queere Community. Die Behörden hatten schließlich den mutmaßlichen Täter auf dem Schirm als islamistischen Gefährder. Er wurde auch überwacht, war aber auf freiem Fuß, weil ein Urteil noch nicht rechtskräftig war. Bei der Terrorfahrt mit einem Auto war eine Frau gestorben. Viele Menschen wurden verletzt. Der Attentäter selbst konnte zunächst fliehen, wurde dann aber später von Polizisten erschossen. Claudia Wächter, Nachrichtenredaktion.
2: Die Heimspiele des ersten FC Heidenheim sind sicherer geworden. Das berichtet der Arbeitskreis Sport und Sicherheit der Stadt Heidenheim vor dem neuen Zweitligasaisonstart. Laut Polizei ist die Zahl der Straftaten in der letzten Spielzeit deutlich zurückgegangen. Das Sicherheitskonzept gehe auf. Eine wichtige Rolle spiele auch das neue Fanprojekt. Alle Infos dazu findet ihr auf donau3fm.de und da gibt's jederzeit auch mehr Nachrichten.
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5: Wir sind mittendrin in den Hundstagen. Das heißt, es ist ziemlich heiß jetzt die nächsten paar Tage. Heute Maximaltemperaturen rund um 35 Grad, morgen auch über 30 Grad. Aber morgen sind auch schon einige Hitzegewitter und Regenschauer mit dabei. Am Donnerstag dasselbe Spiel noch einmal. Also heute das Wetter genießen, denn heute scheint die Sonne und es bleibt trocken.
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5: 3:50 haben wir es. Wir schauen auf die Straßen. Eine Meldung haben wir da. B10 Ulm Richtung Augsburg zwischen Neu-Ulm und Neu-Ulm-Mitte. Also zwischen der B28 und Neu-Ulm-Mitte. Dann rein bitte vorsichtig fahren. Da liegen Gegenstände auf der Fahrbahn. Sonst läuft's. Gute und sichere Fahrt.
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5: Geblitzt wird auf der B30 Biberach in Richtung Laupheim und zwar auf Höhe Epfingen unter der Brücke Hittistettenhöhe Feuerwehr. Da steht ein silberner Caddy und Neu-Ulm-Schweighofen auf Höhe der Milchwerke steht ebenfalls noch ein grauer Caddy. Alle weiteren Blitze gibt's für euch zum Nachlesen auf donau3fm.de oder in der donau3fm-App.
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0: die Nummer hätte es eigentlich gar nicht geben sollen. John Bon Jovi hat anfangs gesagt, das wird's nicht. Das wird nicht erfolgreich. Das geht nicht durch die Decke. Jetzt ist es eine der berühmtesten Rockhymnen der Welt. Bon Jovi, Living on a Prayer. Gleich für euch noch mit dabei. Felix Jen und Cascada, Boy, You Turn Me On. Wir haben es 10:14. Zeit für Donau 3 FM Prisma.
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2: Hallo, ich bin Kerstin Mühlmann von den evangelischen Kirchen. Ich bin mit dem Auto unterwegs. Nur schnell was erledigen, noch 400 Meter geradeaus, dann bin ich da. Da wird 10 Meter vor meiner Kühlerhaube eine Barrikade aufgestellt. Straßenvollsperrung wegen einer Baustelle. Och nee, ausgerechnet jetzt. Hektisch biege ich von der gesperrten Straße nach rechts ab. Was anderes bleibt mir gar nicht übrig. Komme ich jetzt überhaupt noch an mein Ziel? Mein Zeitplan ist im Eimer. Ich bin verunsichert und genervt. Gott, was soll das? Willst du mich ärgern? Über Umwege und Straßen, die mir völlig neu sind, komme ich schließlich doch noch an. Und grinse über mich selbst. Warum denke ich so über Gott? Dass er mir absichtlich meinen Weg verbaut, das passt nicht zu ihm. Aber Umwege nerven eben. Dass sie mich schon oft zu unerwartet tollen Zielen geführt haben, das fällt mir meist erst danach auf. Orte, Begegnungen, Lebenswindungen, die ich nie im Blick gehabt hätte, weil meine Perspektive nicht so weit reicht. Die von Gott aber schon. Deshalb danke auch für die Umwege und alle neuen Ausblicke.
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2: Wir haben es Dienstag Vormittag kurz vor 10:30.
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2: Also ich finde, es ist richtig dampfig schon in Schwaben. Wir haben im Schnitt schon 30 Grad. Maximal kann es heute hochgehen auf über 35 Grad. Es wird also noch ein Stückchen heißer. Heute soll es auch trocken bleiben den ganzen Tag hin. Erst morgen am Mittwoch und am Donnerstag kommen dann ein paar Regenschauer mit dazu. Die sind jetzt nicht allzu schlimm, aber mal ein bisschen drauf einstellen. Heute Sonne, morgen und am Donnerstag auch Sonne, aber eben schon ein paar kleine Regenschauer.
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2: Wir schauen auf die Straßen. Eine Minute nach 10:30 haben wir es. Keine Meldungen. So gefällt mir, dass der Verkehr rollt. Wir wünschen euch gute und sichere Fahrt.
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2: Geblitzt wird in Ichenhausen in der Günsthalstraße, das ist eine 50er-Zone. Dann noch auf der A8 Richtung München, Höhe der Raststätte Gröbingen, Leichingen Bahnhofstraße bei der Polizei und Baustetten Hauptstraße bei der Kapelle von Laupheim her kommen. Da steht er schon eine ganze Woche. Da kann man wohl schöne Fotos machen. Wenn ihr noch was für uns habt, gerne durchgeben. 08490 400 wäre die kostenfreie Hotline. Oder ihr schreibt uns eine WhatsApp-Nacht an die 01502 424 mal die 3.
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2: Ich wünsche euch einen schönen Dienstagvormittag, der sich bei mir anfühlt wie ein Montag. Aber schöner wäre es doch, wenn es doch schon Freitag wäre. Ich weiß, Datumsverwirrung hier bei mir bei Donau 3 FM. Wir starten durch mit einfach guter Musik. Carly Rae Jepsen ist für euch mit dabei. Kim Wilde, You Keep Me Hanging On. Wunderbarer Hit aus den 80er Jahren. Und den Beginn macht jetzt Michael Schulte und Austis, Half of My Heart. Und dann schauen wir zu Easys Promiversum. Madonna hat nämlich einen neuen Song rausgebracht und die Kombination mit einer anderen Künstlerin, würde ich fast sagen, ist etwas ganz Besonderes. Wer mit ihr zusammengearbeitet hat, ja, das gibt's gleich.

0: Das ist euer sonniger Dienstagvormittag hier mit Donau 3 FM. Wir haben es genau 10.43 Uhr. Also die Madonna und Kylie Minogue Fans dieser Welt, die dürften sich den kommenden Freitag, das ist der 7. August, ganz dick schon mal im Kalender eintragen. Warum? Das hört ihr jetzt.
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3: Freunde der gepflegten Unterhaltung, die Fans, die werden sich freuen. Ja, am Freitag ist es nämlich endlich soweit. Madonna und Kylie Minogue bringen zum ersten Mal ganz offiziell eine gemeinsame Nummer raus. Sie heißt Love Sensation After Hours Mix. Ja, dass es so lange gedauert hat, ist eigentlich kaum zu glauben. Ich meine, beide Sängerinnen gehören seit Jahrzehnten zu den größten Namen im Popgeschäft. Sie haben einen Welthit nach dem anderen abgeliefert. Und trotzdem, eine offiziell veröffentlichte Zusammenarbeit von den beiden gab es bisher nicht. Naja, bis jetzt. Einen ersten Vorgeschmack haben die Fans am Wochenende in Amsterdam bekommen, und zwar bei Madonnas Club Confessions Show im Rahmen der World Pride. Da hat sie dann Kylie Minogue überraschend auf die Bühne geholt und zusammen haben sie dann den neuen After Hours Mix von Love Sensations live performt. Ja, ganz neu sind Madonna und Kylie als Bühnenduo nicht. Schon 2024 standen sie während Madonnas Celebration Tour zusammen auf der Bühne. Jetzt aber folgt die erste offizielle gemeinsame Veröffentlichung. Das Original von Love Sensation stammt ja aus Madonnas aktuellem Album Confessions 2. Für den neuen Mix ist Kylie Minogue mit ins Boot geholt worden. Und jetzt am Freitag ist es schon soweit. Am 7. August erscheint der Song.
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0: und Felix Jähn, Cheerleader am Dienstag. Vormittag hier bei Donut 3 FM. Wir haben es kurz vor 11.
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15: Neue Erkenntnisse zum Ulmer Messeangreifer und Rentenpaket endlos Debatte. Ich bin Paolo Percocco, guten Tag. Beim Angeklagten im Prozess um die Messeattacke im Ulmer Mediamarkt soll paranoide Schizophrenie festgestellt worden sein. Donau3FM-Reporterin Franziska Scherer.
16: Das berichtet die Südwestpresse unter Berufung auf ein Schreiben der Gefängnisklinik Hohenasberg. Da wird der 30-Jährige derzeit psychiatrisch behandelt. Das Landgericht Ulm wird deshalb einen Arzt der Klinik vorladen. Im Mittelpunkt steht die Frage, ob der Mann bei der Tat voll schuldfähig war. Ihm wird vorgeworfen, einen Mediamarkt-Mitarbeiter mit mehreren Messerstichen lebensgefährlich verletzt zu haben. Der Prozess geht am Freitag weiter. Alles zum Fall auf Donau 3.

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1: Der Widerstand gegen die Abschaffung der Rente mit 63 wächst. Nach mehreren ostdeutschen Ministerpräsidenten stellt sich auch Saarlands Regierungschefin Anke Rehlinger gegen den Vorschlag der Rentenkommission. Sie sagt, das widerspreche dem Respekt vor der Lebensleistung vieler Menschen. Schleswig-Holsteins Ministerpräsident Daniel Günther verteidigt die Pläne dagegen. Der tödliche Anschlag beim Berliner CSD wirft immer noch Fragen auf, unter anderem zum genauen Ablauf. Der Innenausschuss des Bundestags berät heute Mittag über den islamistisch motivierten Terroranschlag. Bundesinnenminister Dobrindt soll über den Stand der Ermittlungen berichten.
2: Was ist da schiefgelaufen, fragt sich nicht nur die queere Community. Die Behörden hatten schließlich den mutmaßlichen Täter auf dem Schirm als islamistischen Gefährder. Er wurde auch überwacht, war aber auf freiem Fuß, weil ein Urteil noch nicht rechtskräftig war. Bei der Terrorfahrt mit einem Auto war eine Frau gestorben, viele Menschen wurden verletzt. Der Attentäter selbst konnte zunächst fliehen, wurde dann aber später von Polizisten erschossen. Claudia Wächter, Nachrichtenredaktion.
1: Die Heimspiele des ersten FC Heidenheim sind sicherer geworden. Das berichtet der Arbeitskreis Sport und Sicherheit der Stadt Heidenheim vor dem neuen Zweitligasaisonstart. Laut Polizei ist die Zahl der Straftaten in der letzten Spielzeit deutlich zurückgegangen. Das Sicherheitskonzept gehe auf. Eine wichtige Rolle spiele auch das neue Fanprojekt. Alle Infos dazu findet ihr auf donau3fm.de und da gibt's jederzeit auch mehr Nachrichten.
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4: Es ist heiß in Schwaben und es wird noch ein bisschen heißer. Derzeit im Schnitt 31 Grad. Maximal kann es heute wirklich hochgehen auf über 35 Grad. Die Sonne scheint, ein paar wenige Wolken sind unterwegs. Und das wird heute auch so weitergehen. Sprich, kein Regen heute. Morgen am Mittwoch und am Donnerstag, da kann es dann schon sein, dass es vor allem gegen Nachmittag mal zuzieht. Und dann kann es hier und da auch mal ein Hitzegewitter und einen Regenschauer geben. Es bleibt aber auf alle Fälle warm.
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4: 3 Minuten nach 11 haben wir's. Wir schauen auf die Straßen A7 Ulm Richtung Würzburg zwischen Ahlenoberkochten und Dinkelsbühl-Fichtenau. 3 Kilometer Stauzeitverlust derzeit 15 Minuten. Und wenn ihr unterwegs seid auf der B10 Ulm Richtung Stuttgart zwischen Göppingen Zentrum West und Göppingen Faundau, da haben wir derzeit dichten Verkehr, Zeitverlust bei 10 Minuten.
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4: Ganz frisch gemeldet von Heiko. Er hat uns eine WhatsApp-Nachricht geschrieben. Neu-Ulm, Kammer-Krumenstraße, da wird derzeit geblitzt. Ebenso auf der B30 Biberach Richtung Laupheim-Höhe, Äpfingen bei der Brücke und Hittistettenhöhe der Feuerwehr aus einem silbernen Caddy. 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
4: Golf kennt man ganz klar. Entweder das klassische Minigolf oder dann eben das große Golf mit den Golf-Caddies und so weiter und so fort. Aber habt ihr schon mal Disc-Golf ausprobiert? Also nicht Disco-Golf, hier Golf spielen und Party machen. Disc-Golf. Statt einem Ball und einem Schläger fliegen da Scheiben durch die Luft und sollen dann am Ende in einem Metallkorb landen. Wie das Ganze funktioniert, wo ihr in der Region spielen könnt, ja, und wie ihr ganz einfach an kostenlose Tickets rankommt, das gibt's gleich hier bei mir und zwar um 11:45. Und jetzt gibt's Musik. Dermot Kennedy, Kiss Me an diesem sehr heißen

0: entspannte Musik an diesem heißen Dienstagvormittag. Robbie Williams mit Feel. Ihr könnt Golf spielen, ganz klar. Schläger, Golfball, ins Loch rein, fertig. Die Golfversion funktioniert aber ganz ohne Schläger und ganz ohne Golfball.
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0: Genau das klappt beim Disc Golf in Sönstetten im Kreis Heidenheim. Da fliegen spezielle Scheiben über einen Parcours, ja, und sollen am Ende in einem Metallkorb landen. Frisbee, so ähnlich. Das Ganze findet draußen statt, ist schnell gelernt und damit auch eine richtig coole Idee für die Sommerferien, für einen kleinen Ausflug. Wie das funktioniert, das erklärt uns ein echter Kenner.
3: Spielen kann absolut jeder, völlig egal welche Altersklasse. Man braucht nur eine sogenannte Discgolf-Scheibe, eine Frisbee-Scheibe.
0: Ja, und die passenden Parcours, die gibt es auch direkt hier bei uns in der Region.
3: Wir hier in Sönstetten haben seit 1995 einen Discgolf-Parcours, der auf dem Festplatzgelände und im schönen Mauertal zu Hause ist. Und im Winter kann man bei uns am Skilift, wenn es die Schneemassen möglich machen, Skifahren. Und im Sommer kann man hier Discgolf spielen.
0: Sehr, sehr cool. Und das Prinzip dahinter ist eigentlich ganz einfach. Wer für den Parcours die wenigsten Würfe braucht, gewinnt. Eigentlich ja wie beim normalen Golf.
3: Discgolf ist quasi eine Mischung aus Golf und Frisbeesport. Ziel ist es, eine Frisbeescheibe in einem Korb zu versenken mit so wenig Würfen wie nur möglich. Genauso wie beim Ballgolf oder auch beim Minigolf gewinnt am Ende die Person mit den wenigsten Würfen.
0: Und ganz spannend finde ich bei der Sache, ähnlich wie beim Golf gibt es beim Discgolf auch verschiedene Scheiben für unterschiedliche Würfe.
3: Auch wie beim Ballgolf gibt es beim Discgolf verschiedene Frisbeescheiben. Wir haben einmal einen Driver, der für weite Distanzen genutzt wird. Im Profibereich wirft man so eine Frisbeescheibe bis zu 150 Meter. Wir haben eine Annäherungsscheibe, die vom Profil her etwas dicker ist, dadurch langsamer, aber genauer fliegt. Und um am Ende natürlich in den Korb zu treffen, haben wir einen sogenannten Putter, der vom Profil her am dicksten ist. Dadurch fliegt er am langsamsten, aber dafür am genauesten. Wenn man bei uns Scheiben leihen möchte, das heißt ein Scheibenset bestehend aus einer Weitwurfscheibe und einem Putter, das kostet dann 3 Euro.
0: Also schaut da gerne mal vorbei. 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

0: Deutschland, Bonfire Heart an diesem heißen Dienstagmittag. Wir haben es kurz vor 11:30.
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0: Es ist heiß in Schwaben. Wir sind schon bei über 30 Grad angelangt. Teilweise kann es heute hochgehen auf über 35 Grad. In der zweiten Tageshälfte gibt es dann noch ein paar mehr Wolken hier bei uns in Schwaben. Hier und da kann es dann schon mal ein Hitzegewitter geben. Teilweise auch ein paar Regentropfen von oben. Und so geht es dann die nächsten Tage eigentlich weiter. Heißes Wetter und gegen Nachmittag immer wieder mal nass.
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0: Geblitzt wird auf der B10 Ulm Richtung Neu-Ulm und zwar auf Höhe der Esso-Tankstelle, Baustettenhauptstraße bei der Kapelle von Laubheim kommend, Leichingen Bahnhofstraße und Ichenhausen in der Günsthalstraße. Das waren schon die Verkehrsmeldungen, weil wir haben ehrlich gesagt, jetzt kommt eine rein. Das ist so, wenn dann da eben keine Meldung drinsteht, dann rutscht man schnell mal in die Blitze. Machen wir noch schnell den Verkehr. A7 Ulm Richtung Würzburg. Zwischen Ahlen-Oberkochen und Dinkels befindet sich genau 6 Kilometer Stau. Zeitverlust bei gut 20 Minuten. So, jetzt Blitzer.
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0: Ein paar hatten wir schon, ein paar andere kommen noch oben drauf. Ichenhausen, Günsthalstraße, 50er Zone und A8 Richtung München, Höhe der Raststätte Gröbingen.
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0: Ich wünsche euch einen schönen Dienstagmittag. Für euch gibt's bald Wein, eine richtig tolle Sommerstimmung und natürlich ganz viel gute Laune. Auf dem Ulmer Münsterplatz startet nämlich wieder das Ulmer Weinfest.
12: Deshalb suche ich jetzt wieder nach coolen und lustigen Mädels aus Schwaben, die am Dienstag, also am 11.8. Zeit und Lust haben.
0: Das sagt Isi Tausend aus der Gute Laune Morning Show. Sie lädt euch auch in diesem Jahr wieder zum Donau 3 FM Mädelsabend auf dem Ulmer Ulmer Weinfest ein, was euch da erwartet und wie ihr damit dabei sein könnt. Das gibt's gleich hier bei mir in 10 Minuten um 11.40 Uhr.

0: Musik aus Österreich aus den 80er Jahren. Falco, Rock Me Amadeus.
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0: Wir haben es 9 Minuten nach 11:30 auf dem südlichen Münsterplatz hier in Ulm. Da dreht sich ab dieser Woche wieder alles um den Wein. Das Ulmer Weinfest geht nämlich in die 20. Runde. Und am Dienstag, also heute, findet mit der White Night schon das Pre-Opening statt. Offizieller Start ist dann der morgige Mittwoch. Ja, und bis zum 22. August kann dann wieder gefeiert, gelacht und natürlich lecker Wein getrunken werden. Und wir von Donau 3 FM sind natürlich auch wieder mit dabei. Und ihr hoffentlich auch. Easy 1000 aus der Gute Laune Morning Show. Du willst ja wieder einen Mädelsabend starten, oder?
3: Ja, unbedingt. Das haben wir ja letztes Jahr schon gemacht und es hat einfach so viel Spaß gemacht, dass wir gesagt haben, das machen wir doch gleich wieder. Und deshalb suche ich jetzt wieder nach coolen und lustigen Mädels aus Schwaben, die am Dienstag, also am 11.8. Zeit und Lust haben, beim Donau 3 FM Mädelsabend auf dem Weinfest mit dabei zu sein und dann einen richtig schönen Abend zu verbringen.
0: Erzähl uns mal, was erwartet die Teilnehmerinnen?
3: Also auf jeden Fall wird es ein unvergesslicher Sommerabend. Wir sind mittendrin auf dem Weinfest. Wir haben da natürlich einen Tisch nur für uns. Dazu gibt es leckeres Essen und was natürlich nicht fehlen darf, ist der Wein. Da dürfen wir uns dann beim Weintasting durch verschiedene Sorten durchprobieren. Außerdem auch mega cool, man lernt mal ein paar andere Frauen aus der Region kennen, hat tolle Gespräche und ich bin mir wirklich sicher, es wird wieder sehr, sehr lustig.
0: Das denke ich doch auch. Wie kann man denn mit dabei sein?
3: Ist ganz, ganz einfach. Also erstmal, Mädels, wir haben endlich wieder einen Anlass, unsere wunderschönen Sommerkleider aus dem Kleiderschrank zu holen. Klickt euch rein auf donau3fm.de, da schickt ihr uns dann ein Foto von euch in eurem schönsten Sommerkleid. Und mit so ein bisschen Glück rufe ich euch dann schon in den kommenden Tagen zurück und ihr seid hoffentlich mit dabei. Ich freue mich schon.
0: Also einfach auf donau3fm.de anmelden und mit etwas Glück seid ihr dann beim großen Donau 3 FM Mädelsabend am nächsten Dienstag, das ist der 11.8. auf dem Ulmer Weinfest mit dabei. 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

0: neue Musik hier bei Donau 3 FM. Olivia Rodrigo, Drop Dead. Wir schauen ganz kurz auf die Straßen. Hat sich wieder was ein bisschen entwickelt. A7 Ulm Richtung Würzburg zwischen Altoberkochen und Dinkelsbühl-Fichtenau. Immer noch 6 Kilometer Stau, aber der Zeitverlust, der geht Gott sei Dank wieder runter. Wir sind jetzt hier nur noch bei knapp 20 Minuten unterwegs. Dafür ist ein neuer Stau auf der A8 dazugekommen, und zwar in Richtung München zwischen dem Eichelberg und Hohenstadt. Also knapp vorm Trattensteiner Hang. 3 Kilometer Stau, Zeitverlust bei 10 Minuten. Das große Verkehrsupdate gibt es dann wieder um kurz nach 12 für euch. Jetzt haben wir es genau 11:48.
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0: Marke mit Want to Make Her Happy an diesem sonnigen Dienstagmittag. Wenn es jetzt gleich schon soweit ist, wünsche ich euch eine schöne Mittagspause. Wir haben es nämlich kurz vor 12.
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10: Neue Erkenntnisse zu Ulmer Messeangriff und FDP kritisiert Bundesregierung. Ich bin Paula Percoco, guten Tag. Im Prozess um die Messeattacke im Ulmer Mediamarkt gibt es neue Hinweise auf eine psychische Erkrankung des Angeklagten. Donau 3FM-Reporter Marcel Teubrig.
11: Bei dem 30-jährigen Eritreer soll in der Gefängnisklinik Hohenasperg paranoide Schizophrenie diagnostiziert worden sein. Das berichtet die Südwestpresse. Das Landgericht Ulm will deshalb einen Arzt der Klinik befragen. Dabei geht es darum, ob der Mann zur Tatzeit voll schuldfähig war. Er soll im Januar einen Mediamarkt-Mitarbeiter mit mehreren Messerstichen lebensgefährlich verletzt haben. Am Freitag wird der Prozess fortgesetzt. Alles zum Fall auf donau3fm.de.
10: Die FDP wirft der Bundesregierung Chaos in der Rentenpolitik vor. Generalsekretär Martin Hagen kritisiert fehlenden Mut und mangelnde Ideen für Reform. Streit gibt es vor allem um den Vorschlag der Rentenkommission, die abschlagsfreie Rente nach 45 Beitragsjahren abzuschaffen. Dagegen wehren sich besonders die Regierungschefs der ostdeutschen Bundesländer. Erwerbstätige haben im vergangenen Jahr so viele Arzneimittel verschrieben bekommen wie noch nie. Das zeigt eine Auswertung der Techniker Krankenkasse. Rund 6 Millionen Erwerbstätige sind bei der größten deutschen Krankenkasse versichert und die lösten Rezepte für über 34 Millionen Präparate ein.
12: Am häufigsten wurden Herz-Kreislauf-Medikamente verordnet, wie zum Beispiel Blutdrucksenker. Laut der Techniker Krankenkasse steigen hier die verordneten Dosen schon seit 25 Jahren kontinuierlich.

0: an. Außerdem häufig verschrieben werden Präparate gegen Magen-Darm-Beschwerden, Sodbrennen und Mittel für das Nervensystem wie Antidepressiva. Insgesamt wurden im vergangenen Jahr laut der Auswertung mehr als 2000 Tagesdosen abgerechnet. Das sind rund 2,6% mehr als im Vorjahr. Fiona Reinhardt, Nachrichtenredaktion.
1: Die Stadt Blaustein darf sich für weitere 2 Jahre Fairtrade-Stadt nennen. Die Auszeichnung wurde jetzt nochmal verlängert. Dafür muss die Stadt mehrere Kriterien erfüllen, unter anderem faire Produkte in Geschäften und Gaststätten sowie Aktionen von Schulen, Vereinen und Kirchen. Blaustein trägt den Titel schon seit 2014. Alle Infos dazu auf donau3fm.de und da findet ihr jederzeit auch mehr Nachrichten.
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3: Wir sind mittendrin in den Hundtagen an diesem 4. August. Das heißt, das ist häufig die heißeste Zeit des Jahres. Und es trifft, finde ich, auch ganz gut zu heute. Heute wieder Höchsttemperaturen über 35 Grad, viel, viel Sonne und nur wenig Wolken. Aktuell, es wird sich aber ein bisschen noch verändern. Heute zum späten Nachmittag hin kommen einige Wolken nach Schwaben. Und da kann es hier und da auch mal örtlichen Schauer oder ein Gewitter geben. Und genauso geht es dann auch für die nächsten 2 Tage weiter. Die Nächte sind mild bei rund 20 Grad.
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3: 12:03. Wir schauen auf die Straßen. A7 Ulm Richtung Würzburg zwischen Ahlen-Westhausen und Dinkelsbühl-Fichtenau. Derzeit 7 Kilometer Stau. Zeitverlust, der ist wieder nach oben gegangen. Jetzt wieder bei einer halben Stunde. Nochmal A7 Ulm Richtung Füssenreute zwischen Dettingen an der Iller und dem Kreuz Memmingen. 3 Kilometer Stau. Da kommen 10 Minuten obendrauf. Der Stau auf der A8 ist derzeit verschwunden. Schauen wir mal, ob was da noch so auf uns zukommt heute Nachmittag. Eine Meldung haben wir aber noch von der B312 Biberach Richtung Bergheim zwischen Biberach, Ringschneid und Ochsenhausen. Derzeit viel los, da kommen 10 Minuten obendrauf.
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3: Geblitzt wird in Ichenhausen in der Günsthalstraße. Da steht ein Superblitzer in der 50er-Zone. A8 Richtung München, Höhe der Raststätte Gröbingen, steht nochmal so ein Gerät in der 100er-Zone. Und der 3. Superblitzer steht auch in Leichingen, Bahnhofstraße bei der Polizei in der 30er-Zone.
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3: Ich wünsche euch einen schönen Dienstagmittag. Das muss man sich mal vorstellen. 3 Kinder derselben Familie geraten am Waldsee in Senden in Gefahr. Und das trotz einer ersten Warnung von der Wasserwacht. Was da genau passiert ist und was für alle Eltern einfach absolut wichtig ist, darüber sprechen wir gleich. Und zwar 12:15. Noch einfach gut.

0: Ein Klassiker aus den 80er Jahren. Murray Head, One Night in Bangkok an diesem Dienstagmittag bei Donau 3 FM.
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0: Ja, drei Kinder derselben Familie geraten am Waldsee in Senden in Gefahr, aber nicht gleichzeitig. Paolo Pacocco von den Donau 3 FM Nachrichten. Was war da denn los?
2: Die Wasserwacht, die musste da gleich zweimal bei derselben Familie eingreifen. Zuerst war ein etwa dreijähriges Kind ohne Elternaufsicht im hüfttiefen Wasser. Die Retter, die haben es rechtzeitig an Land geholt und haben den Vater ermahnt, besser auf seine Kinder aufzupassen.
0: Ja, und später mussten die Helfer dann ja nochmal ran.
2: Ja, genau. Am Abend gerieten zwei weitere Kinder derselben Familie neben einem Steg in Gefahr. Die tauchten da mehrfach mit dem Kopf unter Wasser und verloren dabei langsam den Halt. Die Wasserwacht ist sofort ins Wasser gesprungen und hat beide in Sicherheit gebracht. Verletzt wurde niemand. Trotz der vorherigen Warnung war es also nochmal zu einer gefährlichen Situation gekommen. Der Familie wurde dann nahegelegt, den See zu verlassen.
0: Danke, Paolo. Also drei Kinder gerettet, niemand verletzt, Gott sei Dank. Aber ein ganz klarer und wirklich wichtiger Hinweis: Kinder am Wasser nie aus den Augen lassen.
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0: Einfach gute Musik mit Glockenbach und Christopher Randy Magic Moment. Wir haben es Dienstagmittag kurz vor 12:30.
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1: 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Es ist 12:30.
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2: Neue Erkenntnisse zum Ulmer Messerangriff und FDP kritisiert Bundesregierung. Ich bin Fabian Schober, guten Tag. Im Prozess um die Messerattacke im Ulmer Mediamarkt gibt es neue Hinweise auf eine psychische Erkrankung des Angeklagten. Donau 3 FM-Reporter Marcel Teubrich.
3: Bei dem 30-jährigen Eritreer soll in der Gefängnisklinik Hohenasperg paranoide Schizophrenie diagnostiziert worden sein. Das berichtet die Südwestpresse. Das Landgericht Ulm will deshalb einen Arzt der Klinik befragen. Dabei geht es darum, ob der Mann zur Tatzeit voll schuldfähig war. Er soll im Januar einen Mediamarkt-Mitarbeiter mit mehreren Messerstichen lebensgefährlich verletzt haben. Am Freitag wird der Prozess fortgesetzt. Alles zum Fall auf donau3fm.de.
2: Die FDP wirft der Bundesregierung Chaos in der Rentenpolitik vor. Generalsekretär Martin Hagen kritisiert fehlenden Mut und mangelnde Ideen für Reformen. Streit gibt es vor allem um den Vorschlag der Rentenkommission, die abschlagsfreie Rente nach 45 Beitragsjahren abzuschaffen. Dagegen wehren sich besonders die Regierungschefs der ostdeutschen Bundesländer. Arbeitnehmer haben im letzten Jahr so viele Arzneimittel verschrieben bekommen wie noch nie. Das zeigt eine Auswertung der Techniker-Krankenkasse. Deren rund 6 Millionen Versicherte haben rund 34 Millionen Medikamente bestellt.
4: Am häufigsten wurden Herz-Kreislauf-Medikamente verordnet, wie zum Beispiel Blutdrucksenker. Laut der Techniker-Krankenkasse steigen hier die verordneten Dosen schon seit 25 Jahren kontinuierlich an. Außerdem häufig verschrieben werden Präparate gegen Magen-Darm-Beschwerden, Sodbrennen und Mittel für das Nervensystem wie Antidepressiva. Insgesamt wurden im vergangenen Jahr laut der Auswertung mehr als 2000 Tagesdosen abgerechnet. Das sind rund 2,6% mehr als im Vorjahr. Fiona Reinhardt, Nachrichtenredaktion.
2: Die Stadt Blaustein darf sich für weitere 2 Jahre Fairtrade-Stadt nennen. Die Auszeichnung wurde jetzt nochmal verlängert. Dafür muss die Stadt mehrere Kriterien erfüllen, unter anderem faire Produkte in Geschäften und Gaststätten sowie Aktionen von Schulen, Vereinen und Kirchen. Blaustein trägt den Titel schon seit 2014. Alle Infos dazu findet ihr auf donau3fm.de und da gibt's auch jederzeit mehr Nachrichten.
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5: Es ist heiß an diesem Dienstagmittag, auf dem Thermometer stehen im Schnitt 32, 33 Grad. Ein bisschen was geht da noch rein bis in den Dienstagnachmittag. So 35 Grad und ein bisschen mehr können örtlich wirklich erreicht werden. Also wieder richtig schön drückend heiß zum späten Nachmittag. Da kannst du aber dann ein bisschen zuziehen in Schwaben und dann gibt es teilweise örtliche Gewitter und Schauer. Das gleiche gilt dann auch für den morgigen Mittwoch und auch für den Donnerstag. Ist es zwar warm bzw. heiß mit schönen Temperaturen, aber es kann auch sein, dass es hin und wieder auch mal zuzieht.
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5: 3 Minuten nach 12:30 haben wir es. A7 Ulm Richtung Würzburg zwischen Ahlen-Westhausen und Dinkelsbühl-Fichtenau. Da messen wir derzeit 7 Kilometer Stauzeitverlust bei einer knappen halben Stunde. Dann nochmal A7 Ulm Richtung Füssenreute zwischen Dettingen an der Ille und dem Kreuz Memmingen. 6 Kilometer stockend. Da kommen 10 Minuten oben drauf und genauso viel Zeit kommt oben drauf auf der A8 in Richtung München zwischen dem Eichelberg und der Ausfahrt Hohenstadt. Hier derzeit 3 Kilometer Stau.
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5: Gerade ganz frisch reingekommen von Petra, ein super Blitzer in Thomerdingen und zwar direkt am Ortsausgang Richtung Temmenhausen. Danke dir, Petra, fürs Melden. Dann haben wir noch einen in der Reutierstraße in Neu-Ulm und zwar auf Höhe der Milchwerke Schwaben. Da wird beidseitig geblitzt und Neu-Ulm, Kammer-Krummel-Straße, da steht auch noch einer, gemeldet vom Heiko. Wenn ihr noch was für uns habt, sehr gerne durchgeben. Entweder per WhatsApp, die Nummer gibt's auf donau3fm.de oder durchklingeln zum Schwabentarif, also kostenlos 08.490.400.
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5: Ich wünsche euch einen schönen Dienstagmittag. Sie liefern uns über Social Media neue Tipps, ganz clevere Tricks und geniale Ideen für den Alltag. Wir suchen in dieser Woche Schwabens beliebtesten Influencer.
6: Einfach, weil sie authentisch ist, weil sie ja aus dem Schwabenländle kommt, weil sie ganz tolle Rezepte macht und einfach eine tolle Persönlichkeit ist.
5: Wen Janine nominiert hat und warum sie von ihrem Favoriten so begeistert ist, ja, das erfahrt ihr gleich in 10 Minuten um 12:45 hier bei Donau 3.

0: Three Bonus an diesem heißen Dienstagmittag hier bei Donau 3 FM. Also manchmal gibt's neue Tipps, es gibt clevere Tricks, jede Menge Inspiration für den Alltag, manchmal auch ein bisschen Nonsens. Genau dafür sorgen Influencer auf Social Media Woche für Woche.
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0: 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Und wenn man sich das Ganze mal anschaut, der Content von manchen Influencern wird millionenfach geklickt, geliked, weitergeleitet und so weiter und so fort. Aber wer ist denn euer Liebling hier aus der Region? Habt ihr einen Lieblingsinfluencer? Genau das wollen wir von euch wissen. Und deshalb suchen wir bei Schwabens Top 10 Schwabens beliebtesten Influencer. Janine, wen hast du denn für die Schwaben Top 10 nominiert?
2: Ich habe die Steffi Biedermann einfach lecker bei Steffi nominiert. Die Steffi macht Back- und Koch-Content und ich verfolge die jetzt schon sehr lang und richtig tolle Kuchen, richtig tolle Gerichte. Und auf meiner To-Do-Liste stehen noch die Nougat-Ringe.
0: Sehr, sehr schön. Also auf der kulinarischen Seite unterwegs. Auch Manuela hat ihren Favoriten schon ins Rennen geschickt.
3: Ich habe meinen Sohn, den Elias Buck, nominiert. Der möchte den Menschen die Landwirtschaft näher bringen und wie wichtig die Landwirtschaft allgemein für die Menschen sind und das ist einfach ein bisschen, was man tun muss oder tun sollte und das ist auch nicht nur nach einem 8-Stunden-Tag, sondern dass da halt auch mal 10, 12 Stunden gearbeitet werden muss und das möchte den Menschen einfach näher bringen, dass es ihm aber auch sehr viel Spaß macht.
0: Auch sehr spannend, habe ich sogar schon selbst reingeschaut, auch sehr cooler Content. Jetzt seid ihr natürlich dran, nominiert euren Lieblingsinfluencer aus der Region auf donau3fm.de und schickt uns gerne zusätzlich euren Vorschlag noch per WhatsApp-Audio hier zu uns ins Studio.
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0: Und jetzt geht's weiter mit einfach guter Musik für euch. Das ist Katy Perry, neue Musik, Watch It Burn.

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3: Wir haben es Dienstagmittag, kurz vor 1.
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0: Es ist 13 Uhr.
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11: Neue Erkenntnisse zum Ulmer Messerangriff und Familiendrama am Sendener Waldsee. Ich bin Fabian Schober, guten Tag. Im Prozess um die Messerattacke im Ulmer Mediamarkt gibt es neue Hinweise auf eine psychische Erkrankung des Angeklagten. Donau 3FM-Reporter Marcel Teubrich.
12: Bei dem 30-jährigen Eritreer soll in der Gefängnisklinik Hohenasperg paranoide Schizophrenie diagnostiziert worden sein. Das berichtet die Südwestpresse. Das Landgericht Ulm will deshalb einen Arzt der Klinik befragen. Dabei geht es darum, ob der Mann zur Tatzeit voll schuldfähig war. Er soll im Januar einen Mediamarkt-Mitarbeiter mit mehreren Messerstichen lebensgefährlich verletzt haben. Am Freitag wird der Prozess fortgesetzt. Alles zum Fall auf donau3fm.de.
11: Am Waldsee in Senden hat die Wasserwacht 3 Kinder derselben Familie vor dem Ertrinken bewahrt. Ein 3-jähriges Kind war zuerst ohne Aufsicht im Wasser. Die Eltern wurden ermahnt. Trotzdem mussten die Retter später nochmal 2 weitere Kinder aus dem Wasser holen. Die Familie wurde aufgefordert, den See zu verlassen. Die Wasserwacht Neu-Ulm warnt in der Badezeit davor, kleine Kinder unbeaufsichtigt ins Wasser zu lassen. Die FDP wirft der Bundesregierung Chaos in der Rentenpolitik vor. Generalsekretär Martin Hagen kritisiert fehlenden Mut und mangelnde Ideen für Reformen. Streit gibt es vor allem um den Vorschlag der Rentenkommission, die abschlagsfreie Rente nach 45 Beitragsjahren abzuschaffen. Dagegen wehren sich besonders die Regierungschefs der ostdeutschen Bundesländer. Arbeitnehmer haben im letzten Jahr so viele Arzneimittel verschrieben bekommen wie noch nie. Das zeigt eine Auswertung der Techniker-Krankenkasse. Deren rund 6 Millionen Versicherte haben rund 34 Millionen Medikamente bestellt.
13: Am häufigsten wurden Herz-Kreislauf-Medikamente verordnet, wie zum Beispiel Blutdrucksenker.

0: der Techniker Krankenkasse steigen hier die verordneten Dosen schon seit 25 Jahren kontinuierlich an. Außerdem häufig verschrieben werden Präparate gegen Magen-Darm-Beschwerden, Sodbrennen und Mittel für das Nervensystem wie Antidepressiva. Insgesamt wurden im vergangenen Jahr laut der Auswertung mehr als 2000 Tagesdosen abgerechnet. Das sind rund 2,6% mehr als im Vorjahr. Fiona Reinhardt, Nachrichtenredaktion.
1: Grund für den Anstieg ist unter anderem die Einführung des E-Rezepts. Das macht die Bestellung einfacher. Mehr Nachrichten gibt's wieder in einer Stunde und jederzeit auf donau3fm.de.
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3: Es ist heiß in Schwaben und es wird noch mal ein Stückchen heißer, derzeit im Schnitt 33 Grad. Örtlich kann es auch hochgehen über die 35 Grad Marke heute. Gegen späten Nachmittag kann es hier und da ein bisschen zuziehen, dann gibt es örtlich auch ein paar Regenschauer, teilweise kann es auch ein bisschen gewittern oben am Himmel. Und genauso geht das Wetter dann auch weiter die nächsten paar Tage. Wir sind ja mittendrin in den Hundstagen. Es bleibt also heiß und auch in den Nächten mild bei 20 Grad im Schnitt.
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3: Um 1:04 schauen wir auf die Straßen. Es hat gescheppert auf der B28 und zwar zwischen Zeiningen und Böhringen. Wir haben hier derzeit noch eine ungesicherte Unfallstelle. Passt da bitte auf, wenn ihr dort unterwegs seid und lasst unbedingt die Rettungskräfte durch. Das ist ganz wichtig. Dann haben wir noch einen Stau auf der A8 in Richtung München. Da denken wir sowieso immer an die Rettungsgasse zwischen Kirchheimteck Ost und der Ausfahrt Hohenstadt. 4 Kilometer Stau, Zeitverlust bei 15 Minuten und den größten Stau haben wir derzeit auf der A7 Ulm Richtung Würzburg. Zwischen Ahlen-Westhausen und Dinkelsbühl-Fichtenau, der ist 9 Kilometer lang, Zeitverlust bei einer knappen Dreiviertelstunde. Ganz egal, wo ihr unterwegs seid, wir wünschen euch gute und sichere Fahrt.
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3: Es kam ein neuer Blitzer rein und zwar von Ute. Sie hat uns eine WhatsApp-Nachricht geschrieben. Ulm, Neue Mitte, Höhe Rathaus wird gerade der Superblitzer aufgebaut in der 20er-Zone. Danke dir fürs Melden, Ute. Weitere Blitzer haben wir in Thomerdingen am Ortsausgang Richtung Temmenhausen und in Baustetten an der Hauptstraße bei der Kapelle von Laubheim kommend in der 30er-Zone. Wenn ihr auch noch was für uns habt, sehr gerne durchgeben. Entweder ihr schreibt uns eine WhatsApp-Nachricht, so wie es die Ute gemacht hat, oder ihr klingelt kostenfrei durch 08.490.400.
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3: Ihr kennt das bestimmt und heute Nachmittag bzw. morgen Nachmittag kann es wieder so weit kommen. Wenn es richtig heiß ist, wie zum Beispiel heute, und es kommen so ein paar Tropfen von oben runter, dann riecht es doch nach diesem Sommerregen, nach diesem ganz speziellen Geruch. Manchmal riecht es auch schon bevor die Straße richtig nass ist. Wirklich ein verrücktes Phänomen. Dabei riecht doch Wasser eigentlich nach nix. Also was riechen wir da eigentlich? Die Antwort, die gibt's gleich von unserem Schlaumeier und zwar um 20:15.

0: diesem sonnigen Dienstagmittag.
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0: Wir haben es genau, 21:15. Also ich bin ganz ehrlich, ich liebe diesen Geruch, vor allem wenn es jetzt so heiß ist wie heute zum Beispiel. Heute zum späten Nachmittag gibt es ein paar Tropfen von oben, so einen schönen Sommerregen, vielleicht noch ein Gewitter dazu. Und dann riecht es immer ganz besonders. Aber Wasser ist ja eigentlich geruchslos. Woher kommt denn dieser Regenduft? Unser Schlaumeier weiß es.
3: Das ist eine interessante Frage, denn Wasser selbst ist ja eigentlich fast geruchslos. Der typische erdige Duft, der entsteht erst, wenn Tropfen auf trockenen Boden, Steine oder Pflanzen treffen. Nach längeren trockenen Phasen sammeln sich da verschiedene Stoffe. Pflanzen, die geben Öle und andere organische Verbindungen ab. Im Boden leben außerdem Bakterien, die den Duftstoff Geosmin bilden. Und genau dieses Geosmin riecht für uns so typisch nach feuchter Erde. Beim Aufprall eines Regentropfens passiert dann etwas Winziges. In den Poren des Bodens werden kleine Luftbläschen eingeschlossen. Die steigen im Tropfen nach oben, platzen oder schleudern feinste Tröpfchen in die Luft. Diese sogenannten Aerosole tragen Geosmin und Pflanzenstoffe mit sich und der Wind bringt sie dann direkt zu unserer Nase. Besonders deutlich ist der Geruch oft bei leichtem oder mäßigem Regen nach einer trockenen Zeit. Bei starkem Regen entstehen weniger dieser feinen Duftwolken, außerdem wird vieles schnell weggespült. Der Fachbegriff für den erdigen Regengeruch heißt übrigens Petrichor. Also kurz zusammengefasst, Regen selbst riecht kaum, sondern setzt Duftstoffe aus Boden, Pflanzen und Bakterien frei. Winzige Luftbläschen und Aerosole transportieren diese Stoffe in die Luft und bis zu unserem Riechkolben.
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2: Dienstagnachmittag, kurz vor 2:30.
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2: Heute scheint für uns die Sonne an diesem Dienstagnachmittag. Ein paar Wolken sind auch unterwegs. Später können es noch ein paar mehr werden. Hier und da dann mal ein örtliches kleines Gewitter oder mal ein Regenschauer. Aber allgemein ist es schön heute. Höchsttemperaturen teilweise über 35 Grad. Morgen am Mittwoch ähnliches Wetter, wobei morgen schon ein paar mehr hitzige Gewitter und Regenschauer mit dabei sind. Am Donnerstag ist es dann wieder schön trocken.
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2: Wir schauen auf die Straßen. Eine Minute nach 13:30 haben wir es. A96 München Richtung Lindau zwischen dem Rastplatz Wertachtal Nord und Mindelheim. Bitte vorsichtig fahren, da ist der rechte Fahrstreifen blockiert. Da steht ein defekter LKW. Stau haben wir hier noch keinen. Sobald es sich da stauen sollte, bitte an die Rettungsgasse denken. Dann läuft derzeit die Unfallaufnahme zwischen Zeiningen und Böhringen. Das ist auf der B28. Da ist die Straße auch derzeit voll gesperrt. Bitte diesen Bereich umfahren. Und Stau haben wir derzeit einmal auf der A8 in Richtung München zwischen Kirchheimteck Ost und Hohenstadt. 3 Kilometer ist der Stau lang. Da seid ihr in 10 Minuten mehr durch. Und A7 in Richtung Würzburg zwischen Ahlen-Westhausen und Dinkelsbühl-Fichtenau. Derzeit 10 Kilometer Stau. Zeitverlust bei einer knappen Dreiviertelstunde. Ganz egal, wo ihr unterwegs seid. Gute und sichere Fahrt.
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2: In Ichenhausen wird geblitzt, in der Günsthalstraße in der 50er-Zone. Dann noch auf der A8 Richtung München, Höhe der Raststätte Gruibingen. Leichingen, Bahnhofstraße bei der Polizei in der 30er-Zone. Und Baustätten-Hauptstraße, Höhe der Kapelle, wenn ihr von Laubheim

0: wünsche euch einen schönen Dienstagnachmittag hier bei Donau 3 FM. Bei so einem tollen Wetter gilt, wenn man die Zeit hat, raus an den See, ab ins Freibad, vielleicht daheim auf die Terrasse sitzen, wo es schön durchzieht. Und dann passt doch da eigentlich perfekt eine kleine Zeitschrift dazu, zum Beispiel das Spatzmagazin.
1: Den Blick von den Zuschauerrängen auf die Bühne beim Theater Ulm kennen viele von uns. Wie es dahinter aussieht, wahrscheinlich eher nicht.
0: Mit wem im großen Interview da so gesprochen wurde, welche neue Kategorie es im Spatz gibt und was ihr Tolles gewinnen könnt in der aktuellen Ausgabe für den August, das gibt's gleich um 14:45.

0: Hostess mit den Angel Eyes an diesem sonnigen Dienstagnachmittag.
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0: Ganz egal, ob zum Stöbern im Café, zum Zeitvertreib, im Wartezimmer oder draußen in der Sonne, jetzt bei diesem wunderbaren Sommerwetter. Der Spatz ist wirklich für jede Situation das richtige Magazin. Und jetzt ist die August-Ausgabe da. Ich habe die sogar wirklich gerade hier bei mir im Studio liegen. Nina Hausladen aus der Spatz-Redaktion. Mit wem haben wir im großen Interview in dieser Ausgabe die Ehre?
2: Also unser großes Spatzgespräch ging diesmal mit Marcello Danieli, geschäftsführender Inhaber von Harder Logistics. Und wir sprachen über seinen Weg zum Geschäftsführer, den besonderen Stellenwert seiner Mitarbeiter, den Wirtschaftsstandort Ulm-Neu-Ulm und seine Leidenschaft für Oldtimer. Besonderer Fokus war natürlich auf den Wirtschaftsstandort Ulm-Neu-Ulm und haben uns darüber unterhalten, welche Vorteile bietet unsere Region, gerade für ein mittelständisches Unternehmen wie Harder Logistics. Daraus ableitend, welche Wünsche an die Politik gibt es denn so? Also sehr spannendes, großes Interview mal wieder. Lohnt sich auf jeden Fall reinzulesen.
0: Im Spatz auch immer mit dabei das Stadtgespräch. Und da gibt es in dieser Ausgabe was ganz Tolles zu gewinnen. Was denn?
2: Den Blick von den Zuschauerrängen auf die Bühne beim Theater Ulm kennen viele von uns. Wie es dahinter aussieht, wahrscheinlich eher nicht. Entsprechend freuen wir uns, dass wir mit dem Spatz zusammen mit dem Theater Ulm einen exklusiven Blick hinter die Kulissen werfen dürfen. Am 11. September um 16 Uhr dürfen 25 Spatzleser einen Blick hinter die Kulissen werfen. Das heißt, meldet euch ganz schnell an, schreibt einfach eine E-Mail an stadtgespräch@ksm-verlag.de. Wir freuen uns auf euch.
0: Und es gibt in dieser Ausgabe eine ganz neue Kategorie, die heißt Spatzen testen. Nina, um was geht's da und was habt ihr denn als erstes getestet?
2: Da kommen wir als Team vorbei, egal ob Ausflugsziel, Kochschule oder Sportverein. Wir testen alles und berichten darüber dann in der nächsten Spatzausgabe. Begonnen haben wir mit der Face-Off Arena in Neu-Ulm. Da ist die ganze Spatzentruppe vorbeigekommen und hat mal getestet, wie gut es ist. Kleiner Spoiler fürs Ergebnis. Wir waren sehr beeindruckt. Das heißt, wenn ihr eine Idee habt oder wenn ihr sagt, kommt bei uns vorbei, schreibt einfach eine E-Mail an redaktion@ksm-verlag.de.
0: Sehr, sehr stark. Ich sehe es gerade hier auf Seite 36. Ist Spatzentest, der große Spatzentest sogar, mit drin. Gerne reinschauen mal ins neue Spatzenmagazin, das Heft für Ulm, Neu-Ulm und die Umgebung. Das könnt ihr jetzt überall euch abholen und zwar kostenlos oder ihr lest es einfach im Netz unter ksm-verlag.de.
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3: Dienstagnachmittag, kurz vor 2.
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4: Es ist 14 Uhr.
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10: Bayerisches Grundwasser wird weniger und Flüchtlingswelle in Spanien. Ich bin Fabian Schober. Guten Tag. Die Trockenheit in den bayerischen Böden nimmt zu. Über 80% der landesweiten Grundwassermessstellen und Quellen im Freistaat zeigen niedrige Pegel an. Wie sich das auf die Bildung von neuem Grundwasser auswirkt, ist noch unklar. Seit 2003 gab es aber in jedem Jahr ein Defizit. Ulm und Neu-Ulm werden mit Trinkwasser aus dem Wieblinger Auwald versorgt. Laut SWU ist die Situation dort komfortabel. Auf der Schwäbischen Alb dagegen gibt es erste Probleme mit der Trinkwasserversorgung. Die EU-Innenminister beraten aktuell über die Konsequenzen der Ceuta-Krise in Spanien. Die Regierung in Madrid weist Vorwürfe zurück, sie habe Warnungen des Geheimdienstes CNI vor einer Massenankunft ignoriert und sie hatte sich mehr Solidarität erhofft.
11: Spaniens Regierung ist verbittert, weil Madrid nach dem Ansturm auf Ceuta mehr Solidarität der anderen EU-Regierungen erwartet hätte, nicht Forderungen nach Grenzschließungen. Solidarität wird von 22 anderen EU-Regierungen ganz anders verstanden. Sie sagen, dass Spanien durch seine Migrationspolitik und Aufenthaltsversprechen die Krise mit herbeigeführt habe. Und außerdem ist da auch noch die Frage, ob das Ganze nicht ein Versuch war, die EU zu destabilisieren. Aus Brüssel, Dieter Ebeling.
10: Am Waldsee in Senden hat die Wasserwacht drei Kinder derselben Familie vor dem Ertrinken bewahrt. Ein dreijähriges Kind war zuerst ohne Aufsicht im Wasser. Die Eltern wurden ermahnt. Trotzdem mussten die Retter später nochmal zwei weitere Kinder aus dem Wasser holen. Die Familie wurde aufgefordert, den See zu verlassen. Und wir bleiben am Badesee. Für heute sagen die Wetterdienste in Schwaben örtlich wieder heftige Gewitter voraus. Und dann sollten sich Badegäste schnell aus dem Staub machen. Donau 3FM-Reporter Thomas Bremser. Wie erkenne ich denn ohne App ein nahendes Unwetter am besten?
12: Ich sollte achten auf dunkle, hoch aufbauende Wolkentürme, schnell wechselndes Licht und kräftige Winddrehungen. Wenn die Luft drückend wird und die Sicht in der Ferne so milchig oder grau wirkt, kann sich ein Unwetter anbahnen. Bei deutlich sichtbaren Gewitterwolken sollte ich lieber früher losfahren, als später im offenen Gelände überrascht zu werden. Übrigens, wenn zwischen Blitz und Donner 30 Sekunden oder weniger liegen, ist das Gewitter ungefähr 10 Kilometer entfernt und damit schon gefährlich nah.
10: Und fürs Handy raten die Wetterexperten zu den Warn-Apps vom DWED und Nina. Mehr Nachrichten in einer Stunde und jederzeit auf donau3fm.de.
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13: Gerade gut, dass es jetzt ein Wetterupdate für euch gibt. 34 Grad derzeit.

0: Seit im Schnitt, es kann heute noch hochgehen auf über 35 Grad. Noch ist es auch größtenteils schön sonnig hier bei uns in Schwaben. Aber wie ihr eben schon in der Donau-Dreif im Nachrichten gehört habt, kann es heute noch scheppern, vor allem in Richtung Alpen im Gebiet Donaualb und auch in Richtung Bodensee. Da kann es heute teilweise kräftige Schauer und Gewitter noch geben, heute Richtung späten Nachmittag und dann auch am Abend. Am Mittwoch, sprich morgen, gibt es auf alle Fälle mehr Sonne als Wolken. Es kommt aber auch da im Tagesverlauf immer wieder mal zu kleinen Gewittern. Am Donnerstag schaut es in ganz Schwaben wieder ganz gut aus. Noch ein paar letzte Schauer ziehen durch, aber sonst ist es größtenteils trocken bei dann Temperaturen unter 30 Grad.
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0: Es hat gescheppert auf der A96 München Richtung Lindau zwischen Bad Wörishofen und Mindelheim. Ein Unfall hier mit einem LKW. Denkt da bitte an die Rettungsgasse. Wir haben hier derzeit 2 Kilometer Stauzeitverlust bei 15 Minuten. Dann bleiben wir auf der A96 Richtung Lindau zwischen Eitrach und Eichstätten. Da steht noch ein defekter Schwertransport auf dem Standstreifen. Auch hier vorsichtig fahren. Der hat nämlich Überbreite. Stau derzeit auf der A8 in Richtung München zwischen dem Eichelberg und Hohenstadt. 6 Kilometer ist er lang. Zeitverlust 15 Minuten und den größten Stau haben wir auf der A7 Ulm Richtung Würzburg zwischen Ahlen-Westhausen und Dinkelsbühl-Fichtenau. 9 Kilometer Stau, Zeitverlust bei einer knappen Dreiviertelstunde.
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0: Geblitzt wird in der Reutier Straße in Neu-Ulm und zwar auf Höhe der Milchwerke Schwaben. Da steht ein beidseitiger Blitzer. Danach auf der B10 Ulm Richtung Neu-Ulm Höhe der Esso-Tankstelle. In Baustetten steht noch ein Blitzer an der Hauptstraße bei der Kapelle und in Leichingen Bahnhofstraße bei der Polizei. Ebenso, wenn ihr noch was für uns habt, gerne durchgeben. Entweder per WhatsApp, da gibt es die Nummer auf donau3fm.de oder durchklingeln 08.490.400.
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0: 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Für euch gibt's in wenigen Minuten Tipp Nummer 2 bei unserem Schwabenquiz mit Oma Rosa. Sie ist unterwegs im Schwabländle, versteckt sich da in einer Ortschaft. Das haben wir letztens schon mal gefragt, mit welchem Fahrzeug sie denn unterwegs ist. Vielleicht mit einem Mofa, mit einem Bulldog, ganz egal. Für euch gibt es gleich Tipp Nummer 2 nach einfach guter Musik. Und den Beginn macht Tiffany Harris mit Vertigo. Den Tipp gibt's 15:45.

0: Bon Jovi, You Give Love a Bad Name in wunderbarer 80er an diesem heißen Dienstagnachmittag hier bei Donut FM. Also solltet ihr Oma Rosa mal sehen in den Städten und Dörfern, in denen sie unterwegs ist, gerne mal ein Wässerchen geben. Die ist auch nicht mehr die Jüngste. Bei der Hitz gefährlich.
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0: Sie liefert uns jeden Tag einen neuen Tipp und das hier ist Tipp Nummer 2 für diese Woche. Oma Rosa, bitteschön.
2: Also das Geräusch, das kennt ihr ja zu 100%. Natürlich, das sind die Sirenen von der Feuerwehr und vom Rettungsdienst. Aber was hat es mit dem gesuchten Ort zum tun? Also wenn ihr euch im Bereich Günzburg bis Unterallgäu aufhaltet und dann am Telefon die 112 wählt, also ich bitte euch, gell, aber bloß im Notfall, dann telefoniert ihr mit Sicherheit mit den Damen und Herren in diesem Gebäude.
0: Also ich weiß, wieso, wo sie unterwegs ist. Ich bin ja auch bei der Feuerwehr. Ich weiß sogar bestens Bescheid. In dem Gebäude war ich sogar schon mal drin. Wenn ihr wisst, wo unsere Oma Rosa in dieser Woche unterwegs ist, dann jetzt WhatsApp-Nachricht an die 015202424 mal die 3. Mit ein bisschen Glück gibt's am Ende der Woche für euch Schwabertesle.
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3: Dienstagnachmittag, kurz vor 2:30.
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3: Die Sonne scheint in Schwaben und es ist richtig heiß draußen. Ich war eben vor der Tür. Juiuiuiui. 35 Grad und mehr sind heute auf alle Fälle möglich. Gegen späten Nachmittag zieht es dann noch mal ein bisschen zu. Vor allem in Richtung Alb und in Richtung Allgäu und im Bodenseekreis. Da kann es hier und da dann auch mal ein kräftiges Gewitter geben. Teilweise auch kräftigere Regenschauer. Morgen am Mittwoch aber wieder schönes Wetter. Teilweise am Nachmittag auch wieder ein paar Schauer. Donnerstag, der soll aber dann trocken sein bei Temperaturen unter 30 Grad.
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3: Bitte vorsichtig fahren auf der A96 Richtung Lindau zwischen dem Rastplatz Wertachtal Nord und Mindelheim. Da steht ein defekter LKW auf dem rechten Fahrstreifen und auf dem Standstreifen. Die beiden Spuren sind derzeit auch gesperrt. Wir haben hier, soweit wir das hier sehen, keinen Rückstau. Trotzdem bitte sollte sich stauen an die Rettungsgasse denken. Ganz wichtig. Dann ist immer noch die Straße zwischen Zeiningen und Böhringen gesperrt. Das ist die B28. Da gab es einen Unfall. Da läuft derzeit die Unfallaufnahme und zwei größere Staus haben wir noch. Einmal A8 in Richtung München zwischen dem Eichelberg und Hohenstadt. 6 Kilometer ist der Stau, Langzeitverlust 20 Minuten. Und A7 in Richtung Würzburg zwischen Alm-Westhausen und Dingisbühl-Fichtenau. 7 Kilometer Stau, Zeitverlust in dem Fall bei einer knappen halben Stunde. Sonst läuft es derzeit. Wir wünschen euch gute und sichere Fahrt.
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3: Geblitzt wird derzeit noch in der Kammer-Krumen-Straße in Neu-Ulm. Weitere Blitzer haben wir noch in Ulm. Neue Mitte, Höhe Rathaus in der 20er-Zone. Neu-Ulm-Reutierstraße, Höhe der Milchwerke Schwaben. Baustetten, Hauptstraße und Leichingen, Bahnhofstraße.
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3: Ich wünsche euch einen schönen Dienstagnachmittag bei dieser Hitze.
18: Wir haben Mineralwasser dabei und wir haben Apfelsaftschorle dabei, also ein bisschen auch was mit Zucker, wenn Leute dehydrieren, dass sie auch ein bisschen Energie wieder bekommen.
3: Das sagt Stefan Brandt vom DRK-Kreisverband Ulm. Worum es da genau geht und warum das gerade so gut passt, dieses Thema zu dieser Hitze, die wir heute an diesem Dienstag haben, das gibt's gleich hier bei Donau 3 FM und zwar um 3:15.

0: Der Rick and Bone Man mit Human an diesem sonnigen und heißen Dienstagnachmittag. Schon mal was vom Hitzebus gehört? In Ulm ist bei großer Hitze genau dieser Hitzebus vom Deutschen Roten Kreuz unterwegs. Ehrenamtliche versorgen da Obdachlose und geschwächte Menschen in der Ulmer Innenstadt. Zum Beispiel mit kühlen Getränken. Stefan Brandt vom DRK-Kreisverband Ulm.
1: Tatsächlich fährt der Hitzebus jetzt im vierten Jahr, im vierten Sommer und ist sozusagen ein Nachwuchs aus der Idee des Kältebusses. Grundsätzlich ist es die gleiche Zielgruppe. Wir suchen im Winter die Leute auf, die keine Obdach haben und im Sommer suchen wir auch diese Menschen auf. Der Unterschied im Sommer ist, wir gucken dann noch ein bisschen mehr, ob auch zum Beispiel ältere Menschen, die vielleicht etwas belastet sind durch die Hitze und gefährdet sind und auch vielleicht ein Wasser brauchen, die versorgen wir dann auch.
0: Der Hitzebus fährt also schon im vierten Sommer durch Ulm. Was hat der denn alles mit dabei?
1: Natürlich haben wir Flüssigkeit dabei, wir haben Mineralwasser dabei und wir haben Apfelsaftschorle dabei, also ein bisschen auch was mit Zucker, wenn Leute dehydrieren, dass sie auch ein bisschen Energie wieder bekommen. Wir haben Sonnencreme dabei, wir haben Mützen dabei, T-Shirts dabei und auch Hygieneartikel, gerade für die Obdachlosen, die sind eigentlich das ganze Jahr darauf angewiesen, dass wir sie da auch unterstützen.
0: Wie reagieren denn die Menschen auf euren Hitzebus und wann ist er denn unterwegs?
1: Also wenn man das erste Mal auf Obdachlose trifft, die uns also nicht kennen, große Verwunderung, vielleicht auch ein bisschen Abstand halten erstmal, aber wenn sie merken, dass wir ihnen nichts Böses wollen, dass wir ihnen was Gutes tun wollen, ist die Reaktion sehr, sehr positiv und die, die uns kennen, die warten eigentlich schon drauf, dass wir wiederkommen. Beim Hitzebus bietet es sich an, dass wir zu den Zeiten fahren, wo es wirklich heiß ist, also irgendwas zwischen 12 und 16, 17 Uhr. Da fahren wir ja auch mit Ehrenamtlichen und da kommt es immer drauf an, wann die Ehrenamtlichen natürlich auch Zeit haben.
0: Dann danke, Stefan Brandt vom DRK-Kreisverband Ulm. Vielen Dank natürlich auch an das ganze Team, was da mit dabei ist, auch an die Ehrenamtlichen. Das Angebot läuft komplett übers Ehrenamt. Finanziert wird der Hitzebus durch Spenden. Wer da helfen will, der kann das direkt machen. Einfach melden beim Ulmer DRK.

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3: Servus Michl.
4: Ja, servus Müller, Peter.
3: Schon sind wir wieder dabei.
4: Ja, so ist es.
3: Es wurde ganz viel gefragt heute früh in der Gute Laune Morning Show, wo der Milski denn unterwegs war am gestrigen Montag.
4: Wo war er unterwegs?
3: Ich war mit dem Feuerwehrauto unterwegs.
4: Ui. Mit Blinky Blinky.
3: Nein, das darf man nicht, wenn kein Einsatz ist. Ich musste Schläuche austauschen und da hatte ich gestern einen festen Termin und drum.
4: Ja.
3: Ich glaube, der Feuerschutz geht
4: vor oder drüber.
3: Oder drüber, ja.
4: Ja, ich war ja beschäftigt. Ich habe so ein Bildband gelesen. Bin jetzt also ganz belesen hier reingekommen.
3: Ah.
4: Ja. Die schönsten, ich glaube 12.000 schönsten Kirmesschlägereien.
3: Oh, schön.
4: Ja, schön bebildert mit allem drum und dran.
3: Cool. Großes Kino, ja.
4: Kann ich das mal ausleihen?
3: Sicher.
4: Ja, gut.
3: Ja, cool. Mehr gibt's gar nicht zu erzählen. Ich bin jetzt total geflasht, dass du so belesen bist.
4: Ja,
3: also,
4: Wahnsinn.
3: Klar. Wahnsinn. Da könntest du fast einen Preis kriegen. Ja,
4: da war auf jeden Fall auch eine Sonderrubrik drin über die vernünftigsten Hiebe.
3: Oh, und auch ordentliche Brachholder, habe ich
4: gehört. Ja, so wie der Österreicher sagt, im deutschsprachigen Raum, ja.
3: Ich leise mir jetzt gleich aus, wenn du jetzt Sendung hast, dann lese ich es kurz, wenn es recht sei.
4: Ja,
3: und dann reden wir morgen nochmal drüber.
4: Mach.
3: Die Lektüre. Ja, wir haben es kurz vor drei. Ich habe jetzt keine Zeit.
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6: Es ist 15 Uhr.
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8: Bayerisches Grundwasser wird weniger und Flüchtlingswelle in Spanien. Ich bin Fabian Schober. Guten Tag. Die Trockenheit in den bayerischen Böden nimmt zu. Über 80% der landesweiten Grundwassermessstellen und Quellen im Freistaat zeigen niedrige Pegel an. Wie sich das auf die Bildung von neuem Grundwasser auswirkt, ist noch unklar. Seit 2003 gab es aber in jedem Jahr ein Defizit. Ulm und Neu-Ulm werden mit Trinkwasser aus dem Wieblinger Auwald versorgt. Laut SWU ist die Situation dort komfortabel. Auf der Schwäbischen Alb dagegen gibt es erste Probleme mit der Trinkwasserversorgung. Die EU-Innenminister beraten aktuell über die Konsequenzen der Ceuta-Krise in Spanien. Die Regierung in Madrid weist Vorwürfe zurück, sie habe Warnungen des Geheimdienstes CNI vor einer Massenankunft ignoriert und sie hatte sich mehr Solidarität erhofft.
9: Spaniens Regierung ist verbittert, weil Madrid nach dem Ansturm auf Ceuta mehr Solidarität der anderen EU-Regierungen erwartet hätte, nicht Forderungen nach Grenzschließungen. Solidarität wird von 22 anderen EU-Regierungen ganz anders verstanden. Sie sagen, dass Spanien durch seine Migrationspolitik und Aufenthaltsversprechen die Krise mit herbeigeführt habe. Und außerdem ist da auch noch die Frage, ob das Ganze nicht ein Versuch war, die EU zu destabilisieren. Aus Brüssel, Dieter Ebeling.
8: Am Waldsee in Senden hat die Wasserwacht drei Kinder derselben Familie vor dem Ertrinken bewahrt. Ein dreijähriges Kind war zuerst ohne Aufsicht im Wasser. Die Eltern wurden ermahnt. Trotzdem mussten die Retter später nochmal zwei weitere Kinder aus dem Wasser holen. Die Familie wurde aufgefordert, den See zu verlassen. Und wir bleiben am Badesee. Für heute sagen die Wetterdienste in Schwaben örtlich wieder heftige Gewitter voraus. Und dann sollten sich Badegäste schnell aus dem Staub machen. Donau 3FM-Reporter Thomas Bremser. Wie erkenne ich denn ohne App ein nahendes Unwetter am besten?
10: Ich sollte achten auf dunkle, hoch aufbauende Wolkentürme, schnell wechselndes Licht und kräftige Winddrehungen. Wenn die Luft drückend wird und die Sicht in der Ferne so milchig oder grau wirkt, kann sich ein Unwetter anbahnen. Bei deutlich sichtbaren Gewitterwolken sollte ich lieber früher losfahren, als später im offenen Gelände überrascht zu werden. Übrigens, wenn zwischen Blitz und Donner 30 Sekunden oder weniger liegen, ist das Gewitter ungefähr 10 Kilometer entfernt und damit schon gefährlich nah.
8: Und fürs Handy raten die Wetterexperten zu den Warn-Apps vom DWD und Nina. Mehr Nachrichten in einer halben Stunde und jederzeit auf donau3fm.de.
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11: So, dann schauen wir mal, ob sich da hier auch schon was aufbaut. Und das ist im Moment noch nicht der Fall, zumindest mal den Großraum Ulm angehend. Aber die Hitzewarnung hat Bestand vom Deutschen Wetterdienst und das merkt man natürlich auch so im eigenen Leib. In der Nacht geht's runter auf 19 Grad, abends sind vereinzelt Gewitter möglich. Und die Temperaturen morgen erreichen nochmal über 30 Grad, allerdings da schon sehr schwül und gewitterlastig. Donnerstag sind wir dann erstmals leicht unter der 30-Grad-Marke.
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11: Um 15.03 Uhr, wir schauen auf die A8 Stuttgart Richtung München zwischen Eichelberg und Hohenstadt. 8 Kilometer Stau, 30 Minuten der Verlust. A96 München Richtung Lindau zwischen Rastplatz Wertachtal Nord und Mindelheim, Gefahr durch einen defekten LKW, der rechte Fahrstreifen.

0: Streifen sowie der Standstreifen dort sind gesperrt im Moment. Und dann haben wir noch die B12 Buchloe-Kempten zwischen Jengen und Germeringen, haben wir einen defekten LKW und einen Unfall noch auf der B28 bzw. auch B465 zwischen Zeiningen und Böhringen. Beidseitig eine Unfallaufnahme, derzeitig Strecke gesperrt.
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0: Blitzer aktuell in Merxle in der Ortsdurchfahrt zwischen Bedernau und Dietershofen. Dann Thomadingen, Ortsausfahrt Richtung Temmenhausen und Ulm-Neue Mitte steht er wieder mal vor dem Rathaus in der 20er-Zone.
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0: Servus zusammen, schönen Nachmittag mit Donau 3 FM. Heute am Dienstag schon wieder mal an diesem heißen Dienstag. So, jetzt kommen wir erstmal zu dieser Geschichte, die heute Abend unter anderem so langsam ihren Lauf nehmen wird. Die weiße Nacht wird aber etwas später sein. Gehen wir nachher genauer drauf ein. Und zwar habt das Thema jetzt ja schon erkannt. Es geht um die sogenannte White Night. Das Ulmer Weinfest startet ja morgen. Gefeiert wird aber schon heute Abend. Und das Ganze alles in weiß. Nur der Blumenstrauß fehlt.
3: Wir sind Veranstalter vom Ulmer Weinfest und freuen uns, dass wir dieses Jahr 20-jähriges Weinfestjubiläum feiern dürfen.
0: Das sagt Sandra Walter vom Ulmer City Marketing. Wie ihr heute Abend bei diesem tollen Wetter noch dabei sein könnt, gleich bei mir.

0: Depeche Mode und Enjoy the Silence bei Donau 3 FM. Sodele, dann ziehen wir uns die Stille halt mal rein und genießen wir sie, gell? Morgen wird es nämlich nicht so still und heute Abend erst recht nicht. Donau 3 FM. Weiße Outfits, ein gutes Glas Wein, ein lauer Sommerabend mitten in Ulm. Morgen startet offiziell das 20. Ulmer Weinfest mit der Jubiläumsausgabe auf dem südlichen Münsterplatz. Gefeiert wird aber schon heute Abend und zwar bei unserer All-White-Night. Das Motto ist klar, alle kommen in Weiß. Sandra Walter vom Ulmer City Marketing.
1: Bedeutet, wir haben das übliche Weinfest-Flair, aber alle weiß gekleidet mit tollem Ambiente, ein bisschen Partymusik von DJ Matze Iring und ganz viel stimmungsvollen Acts, die einfach einen wunderbaren Dienstagabend versprechen.
0: Ja, also schmeißt euch in euer blütenreinstes weißes Outfit, dann nix wie los auf dem Münsterplatz zur White Night beim Weinfest. Los geht's um 19 Uhr. Den Link zu Tickets gibt's auf donau3fm.de.
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3: Es ist kurz vor 3:30, das heißt gleich die aktuellsten Nachrichten. Dann werden wir auch noch einen Blick aufs Wetter werfen und wie sich das weiterentwickelt.
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12: Es ist 3:30.
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14: Grundwasser wird weniger und Deutsche Bahn kämpft mit Hitze und Baustellen. Ich bin Fabian Schober. Guten Tag. Bayern und Baden-Württemberg trocknen aus. Die Grundwasserstände nehmen laut dem Landesamt für Umwelt weiter ab. Donau 3 FM Reporterin Franziska Scherer.
15: Bayernweit zeigen über 80% der Grundwassermessstellen aktuell niedrige Werte. So schlecht war die Lage seit Jahren nicht mehr. Auch in Baden-Württemberg werden die Zahlen schlechter. Hier messen über 50% der Pegel Niedrigwasser. Während auf der Schwäbischen Alb erste Probleme auftreten, ist die Trinkwasserversorgung in Ulm und Neu-Ulm laut Anbieter SWU weiterhin komfortabel. Das Wasser kommt aus dem Schutzgebiet Rote Wand im Wieblinger Auwald. Alle Infos auf donau3fm.de.
14: Die Deutsche Bahn stellt die Geduld ihrer Fahrgäste weiter auf die Probe. Nur etwas mehr als die Hälfte der Fernzüge waren im Juli ohne größere Verzögerungen unterwegs, teilt die Bahn mit. Neben den Hitzetagen plagen die Bahn und ihre Fahrgäste weiterhin Probleme mit der Infrastruktur. Anlagenstörungen und Baustellen nehmen zu. Einige Arbeiten mussten wegen der großen Hitze bereits verschoben werden. Die EU-Innenminister beraten aktuell über die Konsequenzen der Ceuta-Krise in Spanien. Die Regierung in Madrid weist Vorwürfe zurück, sie habe Warnungen des Geheimdienstes CNI vor einer Massenankunft ignoriert und sie hatte sich mehr Solidarität erhofft.
16: Spaniens Regierung ist verbittert, weil Madrid nach dem Ansturm auf Ceuta mehr Solidarität der anderen EU-Regierungen erwartet hätte, nicht Forderungen nach Grenzschließungen. Solidarität wird von 22 anderen EU-Regierungen ganz anders verstanden. Sie sagen, dass Spanien durch seine Migrationspolitik und Aufenthaltsversprechen die Krise mit herbeigeführt habe. Und außerdem ist da auch noch die Frage, ob das Ganze nicht ein Versuch war, die EU zu destabilisieren. Aus Brüssel, Dieter Eberling.
14: In Heidenheim startet morgen das 28. Küferfest. Bis Sonntag wird auf dem Eugen-Jäckle-Platz und in Teilen der Hauptstraße gefeiert. Geplant sind Wein, schwäbisches Essen und Live-Musik. Der Eintritt ist frei. Neu ist in diesem Jahr der Veranstalter. Erstmals organisiert Mahlzeit-Events aus Neu-Ulm das Fest. Alle Infos zum Heidenheimer Küferfest findet ihr auf donau3fm.de und da gibt's auch jederzeit mehr Nachrichten.
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3: Derzeit haben wir im Schnitt 34 Grad, also schon wieder recht heiß heute, dieser Hochsommertag. In der Nacht wird es auch wieder nicht richtig abkühlen, wieder Temperaturen um 19 bis 20 Grad, genauso auch morgen auf Donnerstag noch. Gewitterlastige Luft entwickelt sich, vor allem morgen wird das der Fall sein. Auch heute können natürlich vereinzelt Gewitter dabei sein, man kann aber nie genau sagen, wann und wo. Vor allem die verziehen sich ja relativ schnell wieder. Da, wo sie in einem Wetterradar angezeigt sind, ist eine Stunde später schon meist gar nichts mehr zu sehen. Deswegen müssen wir damit leben und weiterhin heiße Temperaturen ertragen, allerdings ab Donnerstag leicht unter der 30-Grad-Marke.
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3: Um 15.33 Uhr A8 Stuttgart Richtung München. Zwischen Eichelberg und Hohenstadt 5 Kilometer stockend. 10 Minuten verliert ihr dort. Dann haben wir die A96 München Richtung Lindau. Zwischen Rastplatz Wertachtal Nord und Mindelheim. Gefahr durch einen defekten LKW. Der rechte Fahrstreifen dort gesperrt.
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3: In Ulm beim Rathaus in der Neuen Mitte, dann Turmerdingen, Ortsausfahrt Richtung Temmenhausen, Neu-Ulm, Reutierstraße bei den Milchwerken Schwaben, Ichenhausen auf der Günztalstraße und in Leichingen auf der Bahnhofstraße auf Höhe der Polizei ebenfalls ein super Blitzer. Wenn ihr noch was zu melden habt in Sachen Blitzer, gerne her damit, kostenfrei für euch auf donau3fm.de oder auch in eurer Donau 3 FM App.

0: FM. So, gleich kommen wir nochmal zum Thema Influencer. Sie liefern uns ja neue Tipps, clevere Tricks, geniale Ideen für den Alltag. Und genau deshalb suchen wir auch in dieser Woche in unseren Schwaben-Top 10 Schwabens beliebteste Influencer.
1: Einfach, weil sie authentisch ist, weil sie ja aus dem Schwabeländle kommt, weil sie ganz tolle Rezepte macht und einfach eine tolle Persönlichkeit ist.
0: Ja, und wen Janine da nominiert hat und warum sie von ihrem Favoriten so begeistert ist, das erfahrt ihr gleich bei Donau 3 FM. Außerdem, wie ihr auch noch eure Favoriten ins Rennen werfen könnt.
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0: 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Hey,
1: here I am. 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
0: FM. Neue Tipps, clevere Tricks und jede Menge Inspiration für den Alltag. Dafür sorgen Influencer Woche für Woche. Millionen klicken, liken und teilen ihre Videos. Aber wer ist der Liebling aus der Region? Und genau das wollen wir diese Woche wissen in Donau 3 FM Schwaben Top 10. Janine, wen hast du für die Top 10 nominiert?
2: Ich habe die Steffi Biedermann einfach lecker bei Steffi nominiert. Die Steffi macht Back- und Koch-Content und ich verfolge sie jetzt schon sehr lang und richtig tolle Kuchen, richtig tolle Gerichte. Und auf meiner To-Do-Liste stehen noch die Nougat-Ringe.
0: Ja, also auch Manuela hat ihren Favoriten ins Rennen geschickt.
3: Ich habe meinen Sohn, den Elias Buck, nominiert. Der möchte den Menschen die Landwirtschaft näher bringen und wie wichtig die Landwirtschaft allgemein für die Menschen sind und das einfach ein bisschen, was man tun muss oder tun sollte und dass es auch nicht nur nach einem 8-Stunden-Tag, sondern dass da halt auch mal 10, 12 Stunden gearbeitet werden muss und das möchte den Menschen einfach näher bringen. Das ist ihm aber auch sehr viel Spaß macht.
0: Tja, und jetzt seid ihr dran. Nominiert auch euren Lieblingsinfluencer aus der Region auf donau3fm.de oder schickt uns euren Vorschlag ganz einfach per WhatsApp-Studio, der Mail und zwar per Audio-Mail.
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0: Hallo und all rise, und gleich wird 16 Uhr.
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2: Es ist 16 Uhr.
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4: Zivildienst vor der Rückkehr und weniger Grundwasser im deutschen Süden. Ich bin Fabian Schober, guten Tag. Essen verteilen im Pflegeheim, Patienten zu ihren Untersuchungen bringen oder Hausmeisterdienst in Schulen. Die Bundesregierung bereitet die Rückkehr des Zivildienstes vor. Große Verbände wurden kürzlich bezüglich ihrer Kapazitäten befragt. Donau 3FM-Reporterin Ursula Winkler.
5: Wer früher den Wehrdienst aus Gewissensgründen verweigert hat, musste stattdessen Zivildienst machen. Sollte die Bundeswehr nicht genug freiwillige Rekruten finden, könnte es wieder eine Wehrpflicht geben. Und dann braucht es auch einen entsprechenden Ersatzdienst für die Verweigerer. Die Basis dafür will das Ministerium schon mal schaffen und nach dem Sommer die Pläne offiziell vorstellen. Fast alle befragten Verbände gaben demnach an, ja, bei uns gäbe es viele Möglichkeiten.
4: Bayern und Baden-Württemberg trocknen aus. Die Grundwasserstände nehmen laut dem Landesamt für Umwelt weiter ab. Donau 3FM-Reporterin Franziska Scherer.
6: Bayernweit zeigen über 80% der Grundwassermessstellen aktuell niedrige Werte. So schlecht war die Lage seit Jahren nicht mehr. Auch in Baden-Württemberg werden die Zahlen schlechter. Hier messen über 50% der Pegel Niedrigwasser. Während auf der Schwäbischen Alb erste Probleme auftreten, ist die Trinkwasserversorgung in Ulm und Neu-Ulm laut Anbieter SWU weiterhin komfortabel. Das Wasser kommt aus dem Schutzgebiet Rote Wand im Wieblinger Auwald. Alle Infos auf donau3fm.de.
4: Die Deutsche Bahn stellt die Geduld ihrer Fahrgäste weiter auf die Probe. Nur etwas mehr als die Hälfte der Fernzüge waren im Juli ohne größere Verzögerungen unterwegs, teilt die Bahn mit. Neben den Hitzetagen plagen die Bahn und ihre Fahrgäste weiterhin Probleme mit der Infrastruktur. Anlagenstörungen und Baustellen nehmen zu. Einige Arbeiten mussten wegen der großen Hitze bereits verschoben werden. In Heidenheim startet morgen das 28. Küferfest. Bis Sonntag wird auf dem Eugen-Jäckle-Platz und in Teilen der Hauptstraße gefeiert. Geplant sind Wein, schwäbisches Essen und Live-Musik. Der Eintritt ist frei. Neu ist in diesem Jahr der Veranstalter. Erstmals organisiert Mahlzeit-Events aus Neu-Ulm das Fest. Alle Infos zum Heidenheimer Küferfest findet ihr auf donau3fm.de und da gibt's auch jederzeit mehr Nachrichten.
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7: Viel zu heiß wieder mal, ne? 34 bis 35 haben wir derzeit in Schwaben. In den Nächten kühlt es auch nicht richtig ab, 19 bis 20 Grad. Gewitterlastige Luft, die gibt es aber nur regional. Die Gewitter und das Komische ist, bei dieser Hitze, dort wo sie manchmal noch im Wetterradar zu sehen sind, sind sie eine Stunde später schon gar nicht mehr drin, weil sie sich wieder verbrutzelt haben. Morgen auch schwüle Luft, 31 Grad. Am Donnerstag dürfen wir dann mit Temperaturen leicht unter der 30-Grad-Marke rechnen.
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7: Um 16.03 Uhr, wir schauen auf die Straßen in Schwaben. Behinderungen aktuell auf der A96 München Richtung Lindau zwischen Rastplatz Wertachtal Nord und Mindelheim. Gefahr durch einen defekten LKW. Der rechte Fahrstreifen ist gesperrt. B12 Buchloe Richtung Kempten zwischen Jengen und Germeringen auch defekter LKW. Und B28 bzw. auch B465 zwischen Zeiningen und Böhringen beidseitig wegen einer Unfallaufnahme gesperrt.
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7: In Ichenhausen auf der Günsthalstraße, Neu-Ulm, Reutierstraße bei den Milchwerken, Thomerdingen, Ortsausfahrt Richtung Temmenhausen und Ulm-Neue Mittehöhe, Rathaus in der 20er-Zone. Und dann haben wir noch einen Blitzer, ganz normalen, altmodischen, grauen Dreibeiner mit Lichtschranke in der Ortsdurchfahrt Merxle bei Babenhausen bei Oberschöneck.
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7: Servus zusammen, schönen Nachmittag mit Donau 3FM. So, Golf kennt ihr, gell? Der ein oder andere fährt selber einen, aber bei uns geht es eher um die Sportart, gell? Golf habt ihr bestimmt schon mal gesehen oder vielleicht selber gespielt, aber habt ihr auch schon mal Disc Golf ausprobiert? Also statt Ball und Schläger.

0: Träger fliegen dabei Scheiben durch die Luft und sollen am Ende in einem Metallkorb landen. Wie das Ganze funktioniert, wo ihr in der Region spielen könnt und wie ihr an kostenlose Tickets für die besten Freizeitaktivitäten kommt, all das gibt's gleich bei mir.
1: Super.
0: Gell?

0: Phil Collins, End of the Day in Paradise bei Donau 3 FM. So, gleich Klock, Klock, aber vorher geht's erstmal um eure Ferien.
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0: Golf spielen, aber ohne Schläger und ohne Ball. Also beim Disc-Golf in Söhnstetten im Kreis Heidenheim. Da fliegen spezielle Scheiben über einen Parcours und sollen am Ende in einen Metallkorb landen. Das Ganze findet draußen statt, ist auch schnell gelernt und damit auch eine ziemlich gute Idee für die Sommerferien. Wie es funktioniert, erklärt ein echter Kenner.
3: Spielen kann absolut jeder, völlig egal welche Altersklasse. Man braucht nur eine sogenannte Disc-Golf-Scheibe, eine Frisbee-Scheibe.
0: Passende Parcours gibt es auch direkt bei uns in der Region.
3: Wir hier in Söhnstetten haben seit 1995 einen Discgolf-Parcours, der auf dem Festplatzgelände und im schönen Mauertal zu Hause ist. Und im Winter kann man bei uns am Skilift, wenn es die Schneemassen möglich machen, Skifahren. Und im Sommer kann man hier Discgolf spielen.
0: Ja, das Prinzip ist schnell erklärt. Wer für den Parcours die wenigsten Würfe braucht, gewinnt.
3: Discgolf ist quasi eine Mischung aus Golf und Frisbeesport. Ziel ist es, eine Frisbeescheibe in einem Korb zu versenken mit so wenig Würfen wie nur möglich. Genauso wie beim Ballgolf oder auch beim Minigolf gewinnt am Ende die Person mit den wenigsten Würfen.
0: Ja, hört sich schon mal gut an. Dafür gibt es ähnlich wie beim Golf auch verschiedene Scheiben für unterschiedliche Würfe.
3: Auch wie beim Ballgolf gibt es beim Discgolf verschiedene Frisbeescheiben. Wir haben einmal einen Driver, der für weite Distanzen genutzt wird. Im Profibereich wirft man so eine Frisbeescheibe bis zu 150 Meter. Wir haben eine Annäherungsscheibe, die vom Profil her etwas dicker ist, dadurch langsamer, aber genauer fliegt. Und um am Ende natürlich in den Korb zu treffen, haben wir einen sogenannten Putter, der vom Profil her am dicksten ist. Dadurch fliegt am langsamsten, aber dafür am genauesten. Wenn man bei uns Scheiben leihen möchte, das heißt ein Scheibenset bestehend aus einer Weitwurfscheibe und einem Putter, das kostet dann 3 Euro.
0: Ja, das geht ja noch, ne? Und noch mehr Ideen für die Ferien und täglich Tickets für Ausflugziele gibt's bei Donau 3 FM bei den Schwaben Sommerferien auf donau3fm.de unter Aktionen. Da steht dann auch drin, wie ihr mit etwas Glück Tickets für viele Ziele abstauben könnt. Ich frage noch einen Kollegen, Herr Österle. Wie heißt denn diese Sportart, die du da noch betrieben hast? Du hast doch eine Sportart betrieben, bei dem derjenige, der am meisten Versuche braucht, gewinnt am Schluss.
4: Du meinst Squash?
0: Ja, war's das, oder? Das kann sein.
4: Ich weiß es nicht mehr, ich habe so viel Sport gemacht.
0: Herr Österle ist ja nur noch am Sporteln und er betreibt, wie gesagt, eine, ich glaube sogar eigens erfundene Sportart, bei dem gewinnt der, der am meisten Schläge braucht.
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0: Rita Ora und I Will Never Let You Down.
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8: Es ist 16:30.
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10: Zivildienst vor der Rückkehr und Taucherunglück im Bodensee. Ich bin Fabian Schober. Guten Tag. Essen verteilen im Pflegeheim, Patienten zu ihren Untersuchungen bringen oder Hausmeisterdienst in Schulen. Die Bundesregierung bereitet die Rückkehr des Zivildienstes vor. Große Verbände wurden kürzlich bezüglich ihrer Kapazitäten befragt. Donau 3FM-Reporterin Ursula Winkler.
11: Wer früher den Wehrdienst aus Gewissensgründen verweigert hat, musste stattdessen Zivildienst machen. Sollte die Bundeswehr nicht genug freiwillige Rekruten finden, könnte es wieder eine Wehrpflicht geben. Und dann braucht es auch einen entsprechenden Ersatzdienst für die Verweigerer. Die Basis dafür will das Ministerium schon mal schaffen und nach dem Sommer die Pläne offiziell vorstellen. Fast alle befragten Verbände gaben demnach an, ja, bei uns gäbe es viele Möglichkeiten.
10: Zwei Taucher sind im Bodensee tödlich verunglückt. Die 46-jährige Frau und ihr 64-jähriger Tauchpartner haben aus unbekannten Gründen in einer Tiefe von 80 Metern einen Notaufstieg eingeleitet. Bei einem solchen Manöver kommt es aufgrund des starken Druckunterschieds schnell zu tödlichen Lungenrissen oder Stickstoffbildung im Blut. Beide sind kurz nach dem Auftauchen verstorben, die Wasserschutzpolizei ermittelt. In vielen Teilen Europas kämpfen Einsatzkräfte gegen große Waldbrände an. Bisher war das fast ausnahmslos im Süden der Fall. Die Feuer in den Niederlanden nahe der deutschen Grenze breiten sich jetzt aber aus.
12: Rund 100 Hektar, das ist etwa ein Quadratkilometer, sind bisher verbrannt. Hunderte Feuerwehrleute sind im Einsatz, Tag und Nacht, und auch Löschhubschrauber der Armee. Zum Glück wurde bisher niemand verletzt und es sind auch keine Ortschaften in Gefahr. Die Ursache des Großfeuers ist unbekannt, aber durch Wind und hohe Temperaturen konnte es sich rasend schnell ausbreiten. Aus Amsterdam, Bettina Fisser.
10: In Heidenheim startet morgen das 28. Küferfest. Bis Sonntag wird auf dem Eugen-Jäckle-Platz und in Teilen der Hauptstraße gefeiert. Geplant sind Wein, schwäbisches Essen und Live-Musik. Der Eintritt ist frei. Neu ist in diesem Jahr der Veranstalter. Erstmals organisiert Mahlzeit-Events aus Neu-Ulm das Fest. Alle Infos zum Heidenheimer Küferfest findet ihr auf donau3fm.de und da gibt's auch jederzeit mehr Nachrichten.
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0: 34 Grad, 35 Grad, all das sind Werte, die wir derzeit in Schwaben messen. Und zwar im Schatten, der Hochsommer ist brachial da. Und nur vereinzelt gibt's Gewitter. Und da, wo man sie auch noch erwartet, kann sein, dass sie da eine halbe Stunde später schon wieder gar nicht mehr auftauchen auf dem Radar, weil sich das so schnell auflösen kann bei dieser Hitze. Und morgen auch gewitterlastige, schwüle Luft bei 31 Grad. Auch in den Nächten wird es nicht richtig abkühlen. Da liegen wir so um die 20 Grad noch. Erst ab Donnerstag sollen wir tagsüber leicht unter die 30-Grad-Marke gehen.
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0: Um 16.33 Uhr, wir schauen auf die Straßen A7, Füssen Richtung Ulm, zwischen Illertissen und Föhringen, Gegenstände, Reifenteile auf der Fahrbahn. Zwischen Dettingen und Bergheim haben wir in Fahrtrichtung Füssen einen größeren Gegenstand auf der Fahrbahn, und zwar zwischen Dettingen-Iller und Bergheim. Und B12 Buchloe-Kempten zwischen Jengen und Germeringen, defekter LKW.
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0: Blitzer aktuell in Ichenhausen auf der Günstalstraße, in Neu-Ulm auf der Reutierstraße bei den Milchwerken, Thomerdingen Richtung Temmenhausen und in Neue Mitte in Ulm beim Rathaus in der 20er-Zone.
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0: Servus zusammen, schönen Nachmittag heute hier bei Donau 3 FM. Gleich der Blick ins Promiversum. Zwei der größten Pop-Ikonen überhaupt machen jetzt erstmal ganz offiziell gemeinsame Sache. Madonna und Kylie Minogue veröffentlichen zusammen einen Remix. Live haben sie die neueste Version am Wochenende bereits bei der World Pride in Amsterdam präsentiert. Wie die Nummer heißt und wann sie erscheint, das hört ihr gleich.

0: Jennifer Lopez on the floor bei Donau 3 FM. So, gleich Roxette und gleich Felix Jähn und Cascada. Und vorher blicken wir noch ins Promiversum. Madonna und Kylie Minogue, Fans dieser Welt, dürfen den kommenden Freitag, den 7. August, schon mal ganz dick im Kalender anstreichen. Denn, warum? Das hört ihr jetzt.
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3: Freunde der gepflegten Unterhaltung, die Fans, die werden sich freuen. Ja, am Freitag ist es nämlich endlich soweit. Madonna und Kylie Minogue bringen zum ersten Mal ganz offiziell eine gemeinsame Nummer raus. Sie heißt Love Sensation After Hours Mix. Ja, dass es so lange gedauert hat, ist eigentlich kaum zu glauben. Ich meine, beide Sängerinnen gehören seit Jahrzehnten zu den größten Namen im Popgeschäft. Sie haben einen Welthit nach dem anderen abgeliefert. Trotzdem, eine offiziell veröffentlichte Zusammenarbeit von den beiden gab es bisher nicht. Naja, bis jetzt. Einen ersten Vorgeschmack haben die Fans am Wochenende in Amsterdam bekommen, und zwar bei Madonnas Club Confessions Show im Rahmen der World Pride. Da hat sie dann Kylie Minogue überraschend auf die Bühne geholt und zusammen haben sie dann den neuen After Hours Mix von Love Sensations live performt. Ja, ganz neu sind Madonna und Kylie als Bühnenduo nicht. Schon 2024 standen sie während Madonnas Celebration-Tour zusammen auf der Bühne. Jetzt aber folgt die erste offizielle gemeinsame Veröffentlichung. Das Original von Love Sensation stammt ja aus Madonnas aktuellem Album Confessions 2. Für den neuen Mix ist Kylie Minogue mit ins Boot geholt worden. Und jetzt am Freitag ist es schon soweit. Am 7. August erscheint der Song.
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1: Es ist 17 Uhr.
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3: Zivildienst vor der Rückkehr und Taucherunglück im Bodensee. Ich bin Fabian Schober. Guten Tag. Mit dem geplanten Wehrdienst soll auch der Zivildienst wieder zurückkommen. Die Bundesregierung hat kürzlich große Verbände bezüglich ihrer Kapazitäten befragt. Donau 3 FM-Reporterin Ursula Winkler.
4: Wer früher den Wehrdienst aus Gewissensgründen verweigert hat, musste stattdessen Zivildienst machen. Sollte die Bundeswehr nicht genug freiwillige Rekruten finden, könnte es wieder eine Wehrpflicht geben. Und dann braucht es auch einen entsprechenden Ersatzdienst für die Verweigerer. Die Basis dafür will das Ministerium schon mal schaffen und nach dem Sommer die Pläne offiziell vorstellen. Fast alle befragten Verbände gaben demnach an, ja, bei uns gäbe es viele Möglichkeiten.
3: Zwei Taucher sind im Bodensee tödlich verunglückt. Die 46-jährige Frau und ihr 64-jähriger Tauchpartner haben aus unbekannten Gründen in einer Tiefe von 80 Metern einen Notaufstieg eingeleitet. Bei einem solchen Manöver kommt es aufgrund des starken Druckunterschieds schnell zu tödlichen Lungenrissen oder Stickstoffbildung im Blut. Beide sind kurz nach dem Auftauchen verstorben, die Wasserschutzpolizei ermittelt. In vielen Teilen Europas kämpfen Einsatzkräfte gegen große Waldbrände an. Bisher war das fast ausnahmslos im Süden der Fall. Die Feuer in den Niederlanden nahe der deutschen Grenze breiten sich jetzt aber aus.
5: Rund 100 Hektar, das ist etwa ein Quadratkilometer, sind bisher verbrannt. Hunderte Feuerwehrleute sind im Einsatz, Tag und Nacht, und auch Löschhubschrauber der Armee. Zum Glück wurde bisher niemand verletzt und es sind auch keine Ortschaften in Gefahr. Die Ursache des Großfeuers ist unbekannt, aber durch Wind und hohe Temperaturen konnte es sich rasend schnell ausbreiten. Aus Amsterdam, Bettina Fisser.
3: Das Neu-Ulmer Hallenbad geht in die Sommerpause. Ab morgen ist das Bad in der Kantstraße geschlossen. Hintergrund sind die jährlichen Routinearbeiten wie die Beckenreinigung, Fliesenarbeiten und technische Anlagen. Außerdem werden zwei bessere Pumpen installiert. Pünktlich zum Schulstart am 15. September ist das Hallenbad dann wieder geöffnet. Mehr Nachrichten in einer halben Stunde und jederzeit auf donau3fm.de.
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6: Super heißes Wetter, wieder 34 bis 35 Grad, schweißtreibend, und auch nachts kann man nicht mehr schön schlafen bei 19 bis 20 Grad Außentemperaturen auf geheizten Buden. Morgen schwül heiße 31 bis 32 Grad. Es gibt Gewitter, die kann man allerdings nie genau vorhersagen, wo sie runtergehen, denn das kann sich ganz schnell immer wieder ändern. Donnerstag dann auf jeden Fall soll man leicht unter der 30 Grad Marke bleiben.
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6: 17.04 Uhr, wir schauen auf die Straßen. Nach wie vor eine Sperrung auf der B28 bzw. auch B465 Neu-Ulm-Bad Urach im Bereich zwischen Zeiningen und Böhringen beidseitig wegen einer Unfallaufnahme gesperrt. Bitte diesen Bereich weiträumig umfahren. Dann haben wir noch einen defekten LKW, der steht auf der A96 Lindau Richtung München zwischen Aitrach und Kreuzmemmingen.
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6: Blitzer aktuell in Ichenhausen auf der Günsthalstraße in der 50er-Zone. Und ein weiterer steht noch in Ulm, wieder mal in Neuen Mitte, direkt vorm Rathaus in der 20er-Zone.
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6: Es ist heiß, es ist sonnig und es fällt unfassbar wenig Regen. Das wirkt sich auch auf den Grundwasserpegel aus. In Bayern und Baden-Württemberg alarmieren die neuen Zahlen des Landratsamts bzw. des Landesamtes für Umwelt. Im Donau 3 FM Update werfen wir gleich mal einen genaueren Blick darauf.
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0: 17.14 Uhr, hier ist Donald Ralf mit Cher und Believe und gleich hier Lady Gaga, The Age of Glory, bereits in der Warteschleife.
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0: Bayerns Grundwasserstände sind so niedrig wie seit Jahren nicht mehr und auch in Baden-Württemberg sieht es nicht allzu viel besser aus. Fabian Schober von den Donau 3 FM Nachrichten, du hast aktuelle Zahlen des Landesamts für Umwelt für uns.
2: Ja, über 80% der Grundwassermessstellen und Quellen zeigen niedrige Werte in Bayern an. In Baden-Württemberg ist es nicht ganz so dramatisch, aber auch hier sind es zumindest über die Hälfte. Welche Kommunen sparen müssen, das kommt ganz auf den Boden drauf an. Manche Regionen können nämlich Grundwasser besser speichern als andere.
0: Okay, wie schaut es da bei uns in der Region so aus?
2: Also in Ulm und Neu-Ulm ist die Lage noch unproblematisch. Das Trinkwasser kommt aus dem Wieblinger Auwald. Das wird indirekt von Iller und Donau gespeist. Die bekommen oft genug Regenzufluss und Schmelzwasser aus dem Allgäu. Falls das aber in den nächsten Jahren nachlässt, dann sind auch die Wasservorräte der Stadtwerke Ulm-Neu-Ulm nicht unendlich. Auf der Schwäbischen Alb ist die Lage schon komplizierter, weil der Boden dort das Wasser nicht so gut halten kann. Also, Trinkwasser ist noch kein Problem, aber die ersten Zeichen sind schon da.
0: Danke für die Infos, Fabian. Hoffentlich ist der nächste Sommer dann wieder ein bisschen regnerischer, können wir fast schon sagen. Hält mehr Regen parat. Kompromiss wäre schon, denn die Sonne ist ja im Sommer auch mal gerne gesehen.
2: Beides gut.
0: Ja. Beides gut. Liebes Wetter, bitte ausgewogener.
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0: Kinder, Grace und Strangers. Das ist Donut 3FM heute an diesem heißen Dienstag. Es ist kurz vor 5:30.
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10: Es ist 5:30.
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12: Kartellamt prüft Spritpreise und Taucherunglück im Bodensee. Ich bin Fabian Schober. Guten Tag. Die Spritpreise schwanken regional deutlich. In Bayern sind sie deutschlandweit am billigsten. Das ist auch dem Bundeskartellamt nicht entgangen. Die Behörde hat ein Verfahren gegen die Ölraffinerien eröffnet. Donau 3FM-Reporterin Ursula Winkler.
13: Wie kommt es, dass die Spritpreise so stark gestiegen sind? Liegt es nur am Iran-Krieg oder nutzen die Konzerne den Moment, um die eigenen Kassen zu füllen? Wie viel zahlen sie genau für das Rohöl, die Verarbeitung und den Transport? Und wie groß ist letztlich ihre Gewinnspanne? Das will das Kartellamt wissen. Zwei Unternehmen zogen sogar vor Gericht, um die Auskunft zu stoppen. Laut Kartellamt ohne Erfolg. Die Behörde kann die Preise allerdings nicht direkt senken. Sie kann nur eingreifen, wenn ein marktmächtiges Unternehmen seine Stellung nachweislich ausgenutzt und Preise missbräuchlich überhöht hat.
12: Zwei Taucher sind im Bodensee tödlich verunglückt. Die 46-jährige Frau und ihr 64-jähriger Tauchpartner haben aus unbekannten Gründen in einer Tiefe von 80 Metern einen Notaufstieg eingeleitet. Bei einem solchen Manöver kommt es aufgrund des starken Druckunterschieds schnell zu tödlichen Lungenrissen oder Stickstoffbildung im Blut. Beide sind kurz nach dem Auftauchen verstorben, die Wasserschutzpolizei ermittelt. In vielen Teilen Europas kämpfen Einsatzkräfte gegen große Waldbrände an. Bisher war das fast ausnahmslos im Süden der Fall. Die Feuer in den Niederlanden nahe der deutschen Grenze breiten sich jetzt aber aus.
14: Rund 100 Hektar, das ist etwa ein Quadratkilometer, sind bisher verbrannt. Hunderte Feuerwehrleute sind im Einsatz, Tag und Nacht, und auch Löschhubschrauber der Armee. Zum Glück wurde bisher niemand verletzt und es sind auch keine Ortschaften in Gefahr. Die Ursache des Großfeuers ist unbekannt, aber durch Wind und hohe Temperaturen konnte es sich rasend schnell ausbreiten. Aus Amsterdam, Bettina Fisser.
12: Das Neu-Ulmer Hallenbad geht in die Sommerpause. Ab morgen ist das Bad in der Kantstraße geschlossen. Hintergrund sind die jährlichen Routinearbeiten wie die Beckenreinigung, Fliesenarbeiten und technische Anlagen. Außerdem werden zwei bessere Pumpen installiert. Pünktlich zum Schulstart am 15. September ist das Hallenbad dann wieder geöffnet. Mehr Nachrichten in einer halben Stunde und jederzeit auf donau3fm.de.
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0: Mit 34 bis 35 Grad im Schatten, viel zu heiß. Aber es ist Hochsommer und den haben wir nun mal in der Großpackung. In der Nacht 18 bis 20 Grad, morgen nochmal 31, 32 Grad im Schatten. In der Nacht dann Temperaturen um 19 Grad auf Donnerstag. Ab Donnerstag soll man voraussichtlich erstmal seit längerem wieder unter die 30-Grad-Marke fallen. Allerdings Gewitter, die gibt's zwar, sind örtlich aber schwer vorauszusagen, weil sie sich sehr schnell bei dieser Hitze wieder auflösen können. Deswegen müssen wir immer mit Gewittern rechnen, aber es kann auch sein, dass wir nichts abbekommen.
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0: 17.33 Uhr, B28 bzw. B465 zwischen Zeiningen und Böhringen beidseitig gesperrt wegen einer Unfallaufnahme.
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0: Blitzer in Ichenhausen auf der Günstalstraße, in Neu-Ulm auf der Reutierstraße auf Höhe der Milchwerke Schwaben, in Krumbach beim Freibad und in Thomerdingen Ortsausfahrt Richtung Temmenhausen sowie in weitere Superblitzer in Ulm, Neue Mitte beim Rathaus in der 20er-Zone.
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0: Servus zusammen und einen wunderschönen Nachmittag heute am Dienstag. Tja, Wein, Sommerstimmung, ganz viel gute Laune. Auf dem Ulmer Münsterplatz startet wieder das Weinfest und Easy 1000 aus der Gute Laune Morning Show lädt wieder zum Donau 3 FM Mädelsabend auch in diesem Jahr auf dem Ulmer Weinfest. Was euch da erwartet, wie ihr mit dabei sein könnt, gleich bei mir.

0: Leonie, Holding On bei Donau 3 FM. Heute am Dienstag, es ist ein besonderer Dienstag.
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0: Auf dem südlichen Münsterplatz in Ulm dreht sich ab dieser Woche alles um den Wein. Das Ulmer Weinfest geht in die 20. Runde und ab heute findet mit der White Night schon das Pre-Opening statt. Offizieller Start ist dann der morgige Mittwoch, der 5. August. Und bis zum 22. August wird dann wieder gefeiert, gelacht und leckerer Wein getrunken. Und wir von Donau 3 FM sind natürlich auch wieder mit dabei. Ihr hoffentlich auch. Easy 1000 aus der Gute Laune Morning Show. Du willst wieder einen Mädelsabend starten, ne?
3: Ja, unbedingt. Das haben wir ja letztes Jahr schon gemacht. Und es hat einfach so viel Spaß gemacht, dass wir gesagt haben, das machen wir doch gleich wieder. Und deshalb suche ich jetzt wieder nach coolen und lustigen Mädels aus Schwaben, die am Dienstag, also am 11.8. Zeit und Lust haben, beim Donau 3 FM Mädelsabend auf dem Weinfest mit dabei zu sein und dann einen richtig schönen Abend zu verbringen.
0: Also, Wöcherl haben wir ja noch. Was erwartet die Teilnehmerinnen denn?
3: Also auf jeden Fall wird es ein unvergesslicher Sommerabend. Wir sind mittendrin auf dem Weinfest. Wir haben da natürlich einen Tisch nur für uns. Dazu gibt es leckeres Essen und was natürlich nicht fehlen darf, ist der Wein. Da dürfen wir uns dann beim Weintasting durch verschiedene Sorten durchprobieren. Außerdem auch mega cool, man lernt mal ein paar andere Frauen aus der Region kennen, hat tolle Gespräche und ich bin mir wirklich sicher, es wird wieder sehr, sehr lustig.
0: Ja, okay, dann wie kann man überhaupt mit dabei sein?
3: Ist ganz, ganz einfach. Also erstmal, Mädels, wir haben endlich wieder einen Anlass, unsere wunderschönen Sommerkleider aus dem Kleiderschrank zu holen. Klickt euch rein auf donau3fm.de, da schickt ihr uns dann ein Foto von euch in eurem schönsten Sommerkleid. Und mit so ein bisschen Glück rufe ich euch dann schon in den kommenden Tagen zurück und ihr seid hoffentlich mit dabei. Ich freue mich schon.
0: Jo, also einfach auf donau3fm.de anmelden. Mit etwas Glück seid ihr dann beim großen Mädelsabend am 11. August auf dem Ulmer Weinfest dabei.
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0: ATC und Around the World bei Donau 3 FM. So, nicht auf der ganzen Welt, aber zumindest mal bei uns hier wird's gleich 18 Uhr.
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2: Teure Neubauwohnungen in Ulm und Kartellamt prüft Spritpreise. Ich bin Fabian Schober, guten Abend. Der Ulmer Immobilienmarkt zieht wieder an. 2025 wurden wieder deutlich mehr Häuser, Wohnungen und Grundstücke verkauft als in den Jahren zuvor. Das geht aus dem aktuellen Immobilienbericht des Ulmer Gutachterausschusses hervor. Eine Ausnahme bilden Neubauwohnungen, die dafür aber immer teurer werden. Im Schnitt 7.430 Euro pro Quadratmeter. 2024 waren es noch über 1.000 Euro weniger. Die Spritpreise schwanken regional deutlich. In Bayern sind sie deutschlandweit am billigsten. Das ist auch dem Bundeskartellamt nicht entgangen. Die Behörde hat ein Verfahren gegen die Ölraffinerien eröffnet. Donau 3 FM Reporterin Ursula Winkler.
3: Wie kommt es, dass die Spritpreise so stark gestiegen sind? Liegt es nur am Iran-Krieg oder nutzen die Konzerne den Moment, um die eigenen Kassen zu füllen? Wie viel zahlen sie genau für das Rohöl, die Verarbeitung und den Transport? Und wie groß ist letztlich ihre Gewinnspanne? Das will das Kartellamt wissen. Zwei Unternehmen zogen sogar

0: Auch die Landwirtschaft. Zum Beispiel kann Unkrautvernichtungsmittel gezielter eingesetzt werden. Bayerns Bauernverbandspräsident Günther Felsner.
1: In der Wirtschaft draußen auf den Äckern haben wir die Möglichkeit heute mit Drohnen und mit KI, aber auch mit einer optischen Erkennung nur da Pflanzenschutzmittel auszubringen, wo ein Unkrautpflanze steht und die restliche Fläche nicht zu behandeln. Also wirklich ganz genau die Aufwandmengen zu reduzieren und die Effektivität zu erhöhen. Es gibt jetzt auch erste Roboter, die unterwegs sind, die tatsächlich auf den Flächen autonom fahren.
0: Aber keine Sorge, ersetzen wird die KI die Menschen in der Landwirtschaft nicht, so Felsner. Mehr Nachrichten gibt's wieder in einer halben Stunde und jederzeit auf donau3fm.de.
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3: Da wäre schön, wenn die KI vielleicht mal ein bisschen Regen bringen könnte, aber das wird nicht überall der Fall sein, vor allem auch nicht lange. So, momentan 35 Grad in der Ulmer Innenstadt noch. In der Nacht Temperaturen zwischen 18 und 20 Grad. Das wird auch morgen Nacht nochmal der Fall sein. Tagsüber morgen Schwüle 31 bis 32 Grad. Es ziehen Gewitter durch, die aber eben nur regional und schwer vorauszusagen, wo das der Fall sein wird.
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3: 18.03 Uhr A7 Füssen Richtung Ulm zwischen Bergheim und Rastplatz Brühl Ost. Gegenstände auf der Fahrbahn, Vorsicht in diesem Bereich.
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3: Ichenhausen auf der Günstalstraße wird geblitzt. In Neu-Ulm auf der Reutierstraße auf Höhe der Milchwerke Schwaben beidseitig. Thomerdingen Ortsausgang Richtung Temmenhausen und Ulm Neue Mitte beim Rathaus.

So, gleich heißt bei uns wieder, ja, wo ist denn die Rosel? Oma Rosa, gleich in einem bestimmten Ort in Schwaben und sie wird uns den zweiten Tipp liefern, mit dem wir auf den Ort kommen können. Und für euch springt im Optimalfall eine Schwabentasse raus. Die gibt's nur über Oma Rosa zu gewinnen und nur mit der richtigen Antwort. Die könnt ihr entweder gleich senden, wenn ihr euch schon sicher seid bei ihrem Tipp, oder eben noch sicherheitshalber abwarten, denn auch morgen und übermorgen gibt's noch weitere Tipps. Gleich kommen wir zu Tipp Nummer 2. Vorher Europe, alle Farben und Olivia Rodrigo.

0: Final Note Countdown und die Rocker sind immer noch auf der Bühne. Erst vorgestern gab es wieder ein großes Konzert. Ich weiß nicht mehr, war es in Italien oder war es auf Wacken? Auf jeden Fall Joey Tempest immer noch relativ lange Haare, nicht mehr ganz so wie früher, aber Fokuhila ist immer noch angesagt und auch die alten Hits sind noch ganz groß im Rennen bei Europe.
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0: Tipp Nummer 2, wo hält sich Oma Rosa auf? Wenn ihr anhand dieses Tipps, den ihr jetzt gleich hören werdet, schon lösen könnt und euch sicher seid, gerne Antwort reinschicken per WhatsApp. Die Nummer findet ihr wie immer auf donau3fm.de. Oben rechts auf das Telefonhörersymbol klicken, dann kommt die Nummer. Wenn ihr sagt, ich will lieber auf Nummer sicher gehen und wart lieber noch ab, es gibt ja täglich einen Tipp, dann könnt ihr auch noch ein bisschen warten. Kein Thema. Aber jetzt gibt's erstmal Tipp Nummer 2. Oma Rosa.
2: Also das Geräusch, das kennt ihr ja zu 100%. Natürlich. Das sind die Sirenen von der Feuerwehr und vom Rettungsdienst. Aber was hat es mit dem gesuchten Ort zum tun? Also wenn ihr euch im Bereich Günzburg bis Unterallgäu aufhaltet und dann am Telefon die 112 wählt, also ich bitte euch, gell, aber bloß im Notfall, dann telefoniert ihr mit Sicherheit mit den Damen und Herren in diesem Gebäude.
0: So, also wir suchen aber nicht das Gebäude, sondern nur den Ort, in dem das Gebäude steht. Und vielleicht kann sich der ein oder andere schon einen Reim machen auf diesen Tipp oder auf den gestrigen oder auf beide. Wenn nicht, kein Problem, morgen gibt's den nächsten. Und mit der richtigen Antwort und ein bisschen Glück könnt ihr dann am Wochenende eine Schwabentasse abgraben.
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0: Das Frank Pop Ensemble und Hip Teams Don't Wear Blue Jeans. So, Respekt, meine Damen und Herren. Also, wir haben ziemlich viele richtige Antworten schon nach dem zweiten Tipp hier reinbekommen für das Schwabenquiz mit Oma Rosa. Viele haben den Ort erraten, aber jede Medaille hat zwei Seiten. Wir haben auch viele vorschnelle Herrschaften wieder, die falsch geantwortet haben. Sollte sich noch bis zum Wochenende ändern, denn sonst wird's nichts mit einer Schwabentasse, gell?
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1: Es ist 6:30.
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0: Teure Neubauwohnungen in Ulm und Kartellamt prüft Spritpreise. Ich bin Fabian Schober, guten Abend. Der Ulmer Immobilienmarkt zieht wieder an. 2025 wurden wieder deutlich mehr Häuser, Wohnungen und Grundstücke verkauft als in den Jahren zuvor. Das geht aus dem aktuellen Immobilienbericht des Ulmer Gutachterausschusses hervor. Eine Ausnahme bilden Neubauwohnungen, die dafür aber immer teurer werden. Im Schnitt 7.430 Euro pro Quadratmeter. 2024 waren es noch über 1.000 Euro weniger. Die Spritpreise schwanken regional deutlich. In Bayern sind sie deutschlandweit am billigsten. Das ist auch dem Bundeskartellamt nicht entgangen. Die Behörde hat ein Verfahren gegen die Ölraffinerien eröffnet. Donau 3 FM-Reporterin Ursula Winkler.
7: Wie kommt es, dass die Spritpreise so stark gestiegen sind? Liegt es nur am Iran-Krieg oder nutzen die Konzerne den Moment, um die eigenen Kassen zu füllen? Wie viel zahlen sie genau für das Rohöl, die Verarbeitung und den Transport? Und wie groß ist letztlich ihre Gewinnspanne? Das will das Kartellamt wissen. Zwei Unternehmen zogen sogar vor Gericht, um die Auskunft zu stoppen. Laut Kartellamt ohne Erfolg. Die Behörde kann die Preise allerdings nicht direkt senken. Sie kann nur eingreifen, wenn ein marktmächtiges Unternehmen seine Stellung nachweislich ausgenutzt und Preise missbräuchlich überhöht hat.
0: In Göppingen haben am Morgen mehrere Reihenhäuser gebrannt. Die Brandursache ist noch unklar. Der Schaden wird auf 2 Millionen Euro geschätzt. Verletzt wurde niemand. Die Feuerwehr war mit einem Großaufgebot vor Ort und konnte die Flammen löschen. Die betroffenen Gebäude sind aber nicht mehr bewohnbar. Heute schon die KI benutzt? Das macht inzwischen auch die Landwirtschaft. Zum Beispiel kann Unkrautvernichtungsmittel gezielter eingesetzt werden. Bayerns Bauernverbandspräsident Günther Felsner.
8: In der Wirtschaft draußen auf den Äckern haben wir die Möglichkeit heute mit Druck.
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9: Die Temperaturen aktuell messen wir immer noch 34 Grad, gibt sogar noch Orte, wo wir noch die 35 haben. In der kommenden Nacht wird es auch relativ mild sein bei 18 bis 20 Grad, also an guten Schlaf nicht zu denken, vor allem wenn das Haus aufgeheizt ist, dieser Backsteinofeneffekt. Morgen auch nochmal 32 Grad möglich, ziemlich schwül wird es. Jetzt gewittert es teilweise schon und zwar Richtung Kempten. Kempten, Ebelstadt, Sonthofen, Oberstdorf. Da gewittert es, aber vielerorts, wo Gewitter angezeigt sind, da verziehen sie sich schon vorzeitig wieder, weil das Ganze eben schnell verbrutzelt. Deswegen ist es gar nicht so genau vorherzusagen, aber sagen wir mal so, die Natur könnte ein bisschen Wasser vertragen hier. Ab Donnerstag sollen wir tagsüber zumindest wieder ganz leicht unter der 30-Grad-Marke bleiben.
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9: 18.34 Uhr. Vorsicht auf der A96 Lindau Richtung München zwischen Aitrach und Kreuzmemmingen. Defekter LKW. Und immer noch eine Sperrung zwischen Zeiningen und Böhringen auf der B28 bzw. B465. Beidseitig nach wie vor wegen einer Unfallaufnahme gesperrt.
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9: Neuer Blitzer, gerade vorher reingekommen. Der steht in Ummendorf in der Ortseinfahrt. Wenn ihr von Fischbach reinfahrt, 30 erlaubt, blitzt aber beidseitig.
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9: So, erst ging's in den Charts schon ziemlich weit nach oben, doch ein paar Monate später hat eine englische Sängerin noch einen draufgesetzt. Mit ihrem eigenen Song landete sie heute genau vor 38 Jahren ganz an der Spitze. Und der Titel klang fast wie eine Ansage an ihre eigene Karriere. Welcher Hit das war, wer dahinter steckt, das hört ihr gleich im Donau 3 FM Tageshit. Und den gibt's schon nach Alicia Keys, nach Michael Jackson und nach der neuen von den Backstreet Boys. Damit einen schönen Dienstagabend und Servus.
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0: Alicia Keys und The Underdog. Das ist Donau 3 FM heute am Dienstagabend. Es ist 18.06 Uhr und Pfirsich.
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0: 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Es kann nur nach oben gehen. Das ist eine Prophezeiung, die sich für eine englische Sängerin in den späten 80ern quasi selbst erfüllt hat. Anfang 1988 hat sie es in den englischen Charts bis auf Platz 8 geschafft als Gastsängerin des Elektroduos Cold Cut bei diesem Song. Dr. in the House, Cold Cut, das war ein Riesenhit in den Ortsgern. Aber ein paar Monate später hat eben diese Sängerin eine eigene Single veröffentlicht und die hat es heute, am 4. August, genau vor 38 Jahren, in den Charts noch viel weiter nach oben geschafft, genauer gesagt on the top, bis auf Platz 1, genau wie sie es in dem einen Lied vorher gesagt hatte, The Only Way Is Up, der größte Hit der Sängerin Jazz und somit auch heute der Donau 3 FM Tageshit, Jazz und The Only Way Is Up. We'll be right back.

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3: Und gleich wird's 19 Uhr.
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0: Es ist 19 Uhr.
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12: Ich bin Dirk Zeitler. Wie geht es weiter im Konflikt zwischen dem Iran und den USA? Nach der jüngsten Drohung von US-Präsident Trump gibt es zumindest diplomatische Vermittlungsbemühungen. Und US-Finanzminister Bessent hat sogar eine mögliche Einigung mit dem Iran zur Öffnung der Straße von Hormuz für heute oder morgen in Aussicht gestellt.
13: Schiffe, die frei und ungestört durch die Straße von Hormuz fahren. Glaubt man den Worten von US-Finanzminister Bessent, könnte es das schon bald wieder geben. Auch der Vermittler Qatar gibt sich optimistisch, dass es bald eine Einigung geben könnte. Doch selbst wenn sich die USA und der Iran wirklich einigen, bleibt die Frage, wie nachhaltig ist das? Seit dem Kriegsbeginn Ende Februar hat noch keine Verabredung langfristig gehalten. Aus Washington, Franziska Spieker.
12: Die EU-Staaten wollen nach ihrem Streit über die Migrationskrise in Ceuta künftig geschlossener auftreten. Außerdem wollen sie durch Frühwarnsysteme besser vorbereitet sein. Das teilten die Mitgliedsländer nach einer Videokonferenz der Innenminister mit. In der vergangenen Woche hatten zehntausende Menschen von Marokko aus Ceuta erreicht. Die meisten sind inzwischen nach Marokko zurückgekehrt. In den USA und einigen europäischen Ländern kämpfen die Feuerwehren weiter gegen heftige Waldbrände. In Griechenland sind die Brandherde westlich von Athen weitgehend unter Kontrolle. Entwarnung gibt es dort jedoch weiterhin nicht.
14: Die Erleichterung ist groß, auch wenn die Gefahr längst noch nicht gebannt ist. Quasi über Nacht hat die Feuerwehr diese riesige Fläche unter Kontrolle gebracht, die zuvor Dörfer und Ortschaften gefährdete. Warum das so plötzlich möglich war? Weil endlich der starke Wind aufgehört hat, der am Wochenende die Flammen so rasend schnell ausgebreitet hat und sogar den Einsatz von Löschern

0: unterwegs, teilte die Bahn mit. Neben den Hitzetagen im Juni und Juli plagten den bundeseigenen Konzern und seine Fahrgäste weiterhin Probleme mit der Infrastruktur. Einige Instandhaltungsarbeiten mussten wegen der großen Hitze teilweise verschoben werden.
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2: 33 Grad immer noch in der Ulmer Innenstadt. In der kommenden Nacht wird es auch relativ mild sein, bei 18 bis 20 Grad. Vereinzelt kann es Gewitter geben, wo sie niedergehen. Das bleibt Lotteriespielchen. Morgen auch gewitterlastige, schwüle Luft bei 32 Grad. Am Donnerstag sind wir dann erstmals nach längerem wieder leicht unter der 30-Grad-Marke vielerorts.
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2: Um 19.03 Uhr, wir schauen auf die Straßen. Behinderungen noch auf der A96, Lindau Richtung München zwischen Aitrach und Kreuzmemmingen, defekter LKW.
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2: Der aktuellste steht in Ummendorf in der Ortseinfahrt, wenn ihr aus Richtung Fischbach kommt. Da ist 30 erlaubt, blitzt aber beidseitig. Das heißt auch, wenn ihr Richtung Fischbach rausfahrt.
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2: So, ich wäre froh, wenn ich jetzt Regen riechen könnte. Ich warte schon sehnsüchtig, bis mal ein bisschen gießt. Gell? Kennt ihr diesen Moment auch? Ja, wenn es nach einem heißen Tag so die ersten Tropfen mal gibt und plötzlich alles nach Sommerregen riecht. Manchmal ist der Duft schon da, bevor die Straße so richtig nass ist. Und dabei hat Wasser selbst eigentlich kaum einen Geruch. Also, was landet da eigentlich in unserer Nase? Antwort gibt's gleich hier bei Donau 3 FM und zwar natürlich direkt von unserem Donau 3 FM Schlaumeier.

0: euch nachher, Mädels.
1: Während ihr so tut, als wäre Friends nicht schon mehr als 30 Jahre alt,
0: kommt hier ein weiterer Kracher.
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0: FM mit Musik von Mike and the Mechanics, Over My Shoulder, und gleich für euch Álvaro Soler, La Cintura, schöner Sommersound gleich bei Donau 3 FM.
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0: Ja, ich mag diesen Geruch sofort, vor allem wenn es so heiß ist wie derzeit, ne? Sommerregen. Kann man riechen, Fenster auf, einmal tief durchatmen, aber wenn Wasser fast geruchlos ist, woher kommt dann dieser typische Regenduft?
3: Das ist eine interessante Frage, denn Wasser selbst ist ja eigentlich fast geruchslos. Der typische erdige Duft, der entsteht erst, wenn Tropfen auf trockenen Boden, Steine oder Pflanzen treffen. Nach längeren trockenen Phasen sammeln sich da verschiedene Stoffe. Pflanzen, die geben Öle und andere organische Verbindungen ab. Im Boden leben außerdem Bakterien, die den Duftstoff Geosmin bilden. Und genau dieses Geosmin riecht für uns so typisch nach feuchter Erde. Beim Aufprall eines Regentropfens passiert dann etwas Winziges. In den Poren des Bodens werden kleine Luftbläschen eingeschlossen. Die steigen im Tropfen nach oben, platzen oder schleudern feinste Tröpfchen in die Luft. Diese sogenannten Aerosole tragen Geosmin und Pflanzenstoffe mit sich und der Wind bringt sie dann direkt zu unserer Nase. Besonders deutlich ist der Geruch oft bei leichtem oder mäßigem Regen nach einer trockenen Zeit. Bei starkem Regen entstehen weniger dieser feinen Duftwolken, außerdem wird vieles schnell weggespült. Der Fachbegriff für den erdigen Regengeruch heißt übrigens Petrichor. Also kurz zusammengefasst, Regen selbst riecht kaum, sondern setzt Duftstoffe aus Boden, Pflanzen und Bakterien frei. Winzige Luftbläschen und Aerosole transportieren diese Stoffe in die Luft und bis zu unserem Riechkolben.
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0: diesem hammermäßig krassen, heißen Wetter gilt nur eines, packt euch eine Zeitschrift ein und ab in die Sonne. Perfekt für dieses Vorhaben ist übrigens das Spatz-Magazin.
1: Den Blick von den Zuschauerrängen auf die Bühne beim Theater Ulm kennen viele von uns. Wie es dahinter aussieht, wahrscheinlich eher nicht.
0: Mit wem im großen Interview gesprochen wurde, welche neue Kategorie es im Spatz gibt und was ihr Tolles gewinnen könnt, darüber sprechen wir gleich hier bei Donau 3FM. Vorher machen wir Musik für euren Dienstagabend und die jetzt von Kamrad, von Belinda Carlisle oder auch Miles Smith und Niall Horan mit ihrem Duett.

0: Der Dienstagabend, Jennifer Lopez und David Guetta, Save Me Tonight und gleich Martin Solveig für euch. Ein schöner Reggae-Sound von Inner Circle.
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0: Ob zum Stöbern im Café, zum Zeitvertreib im Wartezimmer oder auch draußen in der Sonne, der Spatz ist für jede Situation das richtige Magazin. Jetzt ist die August-Ausgabe da. Nina Hausladen aus der Spatz-Redaktion, mit wem habt ihr im großen Interview gesprochen und um was ging's denn?
2: Also unser großes Spatzgespräch ging diesmal mit Marcello Danieli, geschäftsführender Inhaber von Harder Logistics. Und wir sprachen über seinen Weg zum Geschäftsführer, den besonderen Stellenwert seiner Mitarbeiter, den Wirtschaftsstandort Ulm-Neu-Ulm und seine Leidenschaft für Oldtimer. Besonderer Fokus war natürlich auf dem Wirtschaftsstandort Ulm-Neu-Ulm und haben uns darüber unterhalten, welche Vorteile bietet unsere Region, gerade für ein mittelständisches Unternehmen wie Harder Logistics. Daraus ableitend, welche Wünsche an die Politik gibt es denn so? Also sehr spannendes, großes Interview mal wieder. Lohnt sich auf jeden Fall reinzulesen.
0: Ja, und im Spatz auch immer dabei, das Stadtgespräch. Und da gibt es in dieser Ausgabe was ganz Tolles zu gewinnen.
2: Den Blick von den Zuschauerrängen auf die Bühne beim Theater Ulm kennen viele von uns. Wie es dahinter aussieht, wahrscheinlich eher nicht. Entsprechend freuen wir uns, dass wir mit dem Spatz zusammen mit dem Theater Ulm einen exklusiven Blick hinter die Kulissen werfen dürfen. Am 11. September um 16 Uhr dürfen 25 Spatzleser einen Blick hinter die Kulissen werfen. Das heißt, meldet euch ganz schnell an, schreibt einfach eine E-Mail an stadtgespräche@ksm-verlag.de. Wir freuen uns auf euch.
0: Und es gibt jetzt sogar eine neue Kategorie, die heißt Spatzen testen. Nina, um was geht's da und was habt ihr als allererstes getestet?
2: Da kommen wir als Team vorbei, egal ob Ausflugsziel, Kochschule oder Sportverein. Wir testen alles und berichten darüber dann in der nächsten Spatzausgabe. Begonnen haben wir mit der Face-Off-Arena in Neu-Ulm. Da ist die ganze Spatzentruppe vorbeigekommen und hat mal getestet, wie gut es ist. Kleiner Spoiler fürs Ergebnis. Wir waren sehr beeindruckt. Das heißt, wenn ihr eine Idee habt oder wenn ihr sagt, kommt bei uns vorbei, schreibt einfach eine E-Mail an redaktion@ksm-verlag.de.
0: Danke, Nina aus der Spatz-Redaktion. Das ist doch mal was, ne? Die August-Ausgabe des Spatz-Magazins ist da. Das Heft für Ulm, Neu-Ulm und Umgebung, das bekommt ihr jetzt wieder überall kostenlos ausliegend und im Netz unter ksm-verlag.de.
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2: Es ist 20 Uhr.
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6: Ich bin Dirk Zeitler. Bei der Aufklärung des tödlichen Anschlags am Rande des Berliner CSD sehen Innenpolitiker im Bundestag noch viele offene Fragen. Die Sondersitzung des Innenausschusses habe deutlich gemacht, dass wesentliche Fragen weiterhin unbeantwortet seien, erklärte der Grünen-Abgeordnete Emmerich. Die Abgeordneten hatten fast 3,5 Stunden nicht öffentlich getagt, wegen der laufenden Sommerpause in digitaler Sitzung. Wie geht es weiter im Konflikt zwischen dem Iran und den USA? Nach der jüngsten Drohung von US-Präsident Trump gibt es zumindest diplomatische Vermittlungsbemühungen. Und US-Finanzminister Bessent hat sogar eine mögliche Einigung mit dem Iran zur Öffnung der Straße von Hormuz für heute oder morgen in Aussicht gestellt.
7: Schiffe, die frei und ungestört durch die Straße von Hormuz fahren. Glaubt man den Worten von US-Finanzminister Bessent, könnte es das schon bald wieder geben. Auch der Vermittler Katar gibt sich optimistisch, dass es bald eine Einigung geben könnte. Doch selbst wenn sich die USA und der Iran wirklich einigen, bleibt die Frage, wie nachhaltig ist das? Seit dem Kriegsbeginn Ende Februar hat noch keine Verabredung langfristig gehalten. Auch nach dem Rahmenabkommen vom Juni flammte der Krieg wieder auf. Aus Washington, Franziska Spieker.
6: Der Großbrand im Naturgebiet im Osten der Niederlande sorgt auch auf der angrenzenden deutschen Seite für Brandgeruch und Unruhe. Im gesamten Gebiet des Kreises Kleve in NRW komme es zu einem unangenehmen Brandgeruch, sagt ein Sprecher der Feuerwehr im Kreis Kleve.
8: Rund 100 Hektar, das ist etwa 1 Quadratkilometer, sind bisher verbrannt. Jetzt hat sich der Wind gelegt und das ist günstig, sagen die Behörden. Die Lage in dem Naturgebiet, gleich bei der Grenze zu Nordrhein-Westfalen, ist stabil. Hunderte Feuerwehrleute sind im Einsatz, Tag und Nacht, und auch Löschhubschrauber der Armee. Zum Glück wurde bisher niemand verletzt und es sind auch keine Ortschaften in Gefahr. Aus Amsterdam, Bettina Fisser.
6: Bahnreisen blieben für Fahrgäste im Juli eine Geduldsprobe. Mit 52,6% war lediglich etwas mehr als die Hälfte der Fernzüge ohne größere Verzögerungen unterwegs, teilte die Bahn mit. Laut Bahn gibt es immer mehr Anlagenstörungen. Außerdem bremste die Hitze den Fernverkehr aus.
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9: Der Mittwoch bringt nochmal Heim.

zwischen Seiningen und Böhringen in beiden Richtungen Unfallaufnahme gesperrt. 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
2: 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Es ist 21 Uhr.
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4: Ich bin Dirk Zeichler. Die EU-Staaten wollen nach ihrem Streit über die Migrationskrise in Ceuta künftig geschlossener auftreten. Außerdem wollen sie durch Frühwarnsysteme besser vorbereitet sein. Das teilten die Mitgliedsländer nach einer Videokonferenz der Innenminister mit.
5: Die Innenminister bemühten sich um Einigkeit und Schadensbegrenzung. Nach dem Streit um Spaniens Migrationspolitik und den Ansturm auf Ceuta würdigten die Minister jetzt die raschen und wirksamen Maßnahmen der spanischen Behörden. Künftig wolle man die Kommunikation stärken und man wolle böswilligen externen Akteuren und deren Falschmeldungen besser entgegentreten. Deshalb wolle man auch soziale Netzwerke besser beobachten, denn dort war ja behauptet worden, die Grenze nach Spanien sei offen. Aus Brüssel, Dieter Ebeling.
4: Bei der Aufklärung des tödlichen Anschlags am Rande des Berliner CSD sehen Innenpolitiker im Bundestag noch viele offene Fragen. Die Sondersitzung des Innenausschusses hat deutlich gemacht, dass wesentliche Fragen weiterhin unbeantwortet sind, erklärte der Grünen-Abgeordnete Emmerich. Die Abgeordneten hatten fast 3,5 Stunden nicht öffentlich getagt, wegen der laufenden Sommerpause in digitaler Sitzung. In den USA und einigen europäischen Ländern kämpfen die Feuerwehren weiter gegen heftige Waldbrände. In Griechenland sind die Brandherde westlich von Athen weitgehend unter Kontrolle. Entwarnung gibt es dort jedoch weiterhin nicht.
6: Die Erleichterung ist groß, auch wenn die Gefahr längst noch nicht gebannt ist. Quasi über Nacht hat die Feuerwehr diese riesige Fläche unter Kontrolle gebracht, die zuvor Dörfer und Ortschaften gefährdete. Warum das so plötzlich möglich war? Weil endlich der starke Wind aufgehört hat, der am Wochenende die Flammen so rasend schnell ausgebreitet hat und sogar den Einsatz von Löschflugzeugen und Hubschraubern verhinderte. Jetzt geht es darum, die Glutnester, die es immer noch gibt, mit Wasser zu durchtränken. Dann ist diese Katastrophe hoffentlich endlich vorbei. Aus Athen, Alexia Angelopoulou.
4: Sinkender Bierabsatz und zu hohe Kosten setzen den Brauereien in Deutschland zu. Im vergangenen Jahr ging die Zahl der produzierenden Betriebe um 53 auf 1415 zurück. Das teilte das Statistische Bundesamt mit. Zwar steigt die Nachfrage nach alkoholfreiem Bier, das kann aber die Mengenverluste beim herkömmlichen Bier nicht ausgleichen.
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7: Der Mittwoch bringt nochmal heiße Temperaturen, 31 bis 32 Grad sind nochmal drin. Die Gewitterwahrscheinlichkeit steigt, aber es erwischt wieder mal nicht alle. Und auch in der Nacht auf Donnerstag wird es noch recht mild sein, bei 19 bis 20 Grad. Donnerstag selbst sollen wir erstmals seit längerem wieder unter die 30 Grad Marke fallen.
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8: Die A7 Ulm Richtung Füssenreute zwischen Illertissen und Altenstadt an der Iller. Linker Fahrstreifen gesperrt. Nachtbaustelle bis Mitternacht. Die A8 Stuttgart Richtung München zwischen Burgau und Zusmarshausen. Baustelle, rechter Fahrstreifen gesperrt. Heute von 20 Uhr bis

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0: 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Es ist 22 Uhr.
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4: Ich bin Tanja Wagner. Bei der Aufklärung des tödlichen Anschlags am Rande des Berliner CSDs sehen Innenpolitiker im Bundestag noch viele offene Fragen. Das wurde nach einer Sondersitzung des Innenausschusses deutlich.
5: Fast 3,5 Stunden dauerte die Videoschalte. Innenminister Dobrindt war dabei, auch die Chefs von Verfassungsschutz, BKA und Bundespolizei. Viele neue Erkenntnisse gab es aber wohl nicht. Wesentliche Fragen blieben unbeantwortet, sagt der Grünen-Abgeordnete Emmerich. Etwa die, warum der als Gefährder eingestufte Täter nach einem Gerichtsurteil frei herumlief. Auch ist weiter unklar, ob es weitere Beteiligte gab. Bei dem Anschlag am 25. Juli war eine Frau getötet worden, 31 Menschen wurden verletzt. Der Täter wurde tags darauf von der Polizei erschossen. Thomas Brock, Berlin.
4: Die EU-Staaten wollen nach ihrem Streit über die Migrationskrise in Ceuta künftig geschlossener auftreten. Außerdem wollen sie durch Frühwarnsysteme besser vorbereitet sein. Das teilten die Mitgliedsländer nach einer Videokonferenz der Innenminister mit.
6: Madrids liberale Einwanderungspolitik dafür verantwortlich gemacht. In Ceuta halten sich laut lokalen Behörden noch hunderte unbegleitete Kinder und Jugendliche auf. Minderjährige Migranten dürfen laut UN-Konvention nur rückgeführt werden, wenn eine angemessene Betreuung im Herkunftsland garantiert ist. Julia Macher, Barcelona.
4: Die Bundesregierung trifft Vorkehrungen, im Fall einer Rückkehr zur Wehrpflicht auch den Zivildienst wieder zu aktivieren. Doch Sozialverbände reagierten skeptisch. So erklärte der Paritätische Gesamtverband auf Anfrage der Deutschen Presseagentur, man trete für eine Stärkung der Freiwilligendienste ein. Die mögliche Wiedereinführung eines neuen Zivildienstes im Zuge einer Bedarfswehrpflicht dürfe aber nicht zulasten der Freiwilligendienste gehen. Ähnlich äußerte sich der Sozialverband Deutschland. Nach den katastrophalen Waldbränden an der französischen Atlantikküste wirbt die Region um eine schnelle Rückkehr der Urlauber. Die Wasser- und Luftqualität sei wieder in Ordnung und Strände, Campingplätze und Quartiere seien wieder geöffnet, ebenso wie alle Flughäfen und Bahnhöfe der Region, hieß es von den Touristikern. Alle Aktivitäten seien wieder möglich.
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7: Der Mittwoch bringt nochmal heiße Temperaturen, 31 bis 32 Grad sind nochmal drin. Die Gewitterwahrscheinlichkeit steigt, aber es erwischt wieder mal nicht alle. Und auch in der Nacht auf Donnerstag wird es noch recht mild sein, bei 19 bis 20 Grad. Donnerstag selbst sollen wir erstmals seit längerem wieder unter die 30 Grad Marke fallen.
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8: Die A7 Richtung Füssenreute zwischen Illertissen und Altenstadt an der Iller. Linker Fahrstreifen gesperrt. Nachtbaustelle bis Mitternacht. Die A8 Richtung München zwischen Kreuz Ulm-Elchingen und Leitheim. Standstreifen blockiert. Unfall. Die A96 Richtung Lindau am Kreuz Memmingen. Überleitung zur A7 Richtung Füssenreute gesperrt. Baustelle bis heute 23.30 Uhr. Die B28 zwischen Neu-Ulm und Senden in beiden Richtungen. Vorsicht, Personen werfen Steine auf die Fahrbahn. 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
2: 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Es ist 23 Uhr.
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4: Ich bin Tanja Wagner. Seit Aussetzung der Wehrpflicht 2011 gibt es faktisch auch keinen Zivildienst mehr. Nun trifft das Familienministerium Vorkehrungen für den Fall, dass sich die Lage ändert. Unionsfraktionschef Frei erklärte im NTV-Frühstart, dass er das für sinnvoll hält.
5: Dass sich das Bundesfamilienministerium mit allen Eventualitäten darauf vorbereitet und auf unterschiedliche Situationen und Szenarien vorbereitet, ist, glaube ich, sehr klug und richtig.
4: Sozialverbände reagierten skeptisch. Was die Debatte über einen verpflichtenden Wehrdienst angeht, gibt es laut Frei bisher keinen neuen Stand. Die EU-Staaten wollen nach ihrem Streit über die Migrationskrise in Ceuta künftig geschlossener auftreten. Außerdem wollen sie durch Frühwarnsysteme besser vorbereitet sein. Das teilten die Mitgliedsländer nach einer Videokonferenz der Innenminister mit. In der vergangenen Woche hatten nach Angaben der spanischen Regierung rund 72.000 Menschen von Marokko aus die spanische Exklave erreicht. Rund 70.000 der Migranten seien inzwischen nach Marokko zurückgekehrt. Wie geht es weiter im Konflikt zwischen dem Iran und den USA? US-Finanzminister Bessent hat eine mögliche Einigung mit dem Iran zur Öffnung der Straße von Hormuz in Kürze in Aussicht gestellt.
6: Schiffe, die frei und ungestört durch die Straße von Hormuz fahren. Glaubt man den Worten von US-Finanzminister Bessent, könnte es das schon bald wieder geben. Auch der Vermittler Katar gibt sich optimistisch, dass es bald eine Einigung geben könnte. Doch selbst wenn sich die USA und der Iran wirklich einigen, bleibt die Frage, wie nachhaltig ist das? Seit dem Kriegsbeginn Ende Februar hat noch keine Verabredung langfristig gehalten. Auch nach dem Rahmenabkommen vom Juni flammte der Krieg wieder auf. Franziska Spieker, Washington.
4: Bahnreisen blieben für Fahrgäste im Juli eine Geduldsprobe. Nur knapp mehr als die Hälfte der Fernzüge war ohne größere Verzögerungen unterwegs, teilte die Bahn mit. Grund sind die andauernden Probleme mit der Infrastruktur. Seit Monaten gibt es immer mehr Störungen an den Anlagen. Dazu kommen die vielen Baustellen.
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7: Der Mittwoch bringt nochmal heiße Temperaturen, 31 bis 32 Grad sind nochmal drin. Die Gewitterwahrscheinlichkeit steigt, aber es erwischt wieder mal nicht alle. Und auch in der Nacht auf Donnerstag wird es noch recht mild sein, bei 19 bis 20 Grad. Donnerstag selbst sollen wir erstmals seit längerem wieder unter die 30 Grad Marke fallen.
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8: Die A7 Richtung Füssenreute zwischen Illertissen und Altenstadt an der Iller. Linker Fahrstreifen gesperrt. Nachtbaustelle bis Mitternacht. Die A8 Richtung Stuttgart zwischen Mühlhausen und Eichelberg. Dichter Verkehr. Zeitverlust 2 Minuten. Die A8 Richtung Stuttgart zwischen Rastplatz am Kornberg und Eichelberg. Unfallaufnahme auf dem linken Fahrstreifen. Die A8 Richtung Stuttgart zwischen Eichelberg und Kirchheim-Tech Ost. Vorsicht, ein liegen gebliebenes Fahrzeug steht auf dem Standstreifen. Die A96 Richtung Lindau am Kreuz Memmingen. Die Überleitung zur A7 Richtung Füssenreute ist gesperrt. Baustelle bis heute 23.30 Uhr. 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
2: Es ist 0 Uhr.
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4: Ich bin Tanja Wagner. Bei der Aufklärung des tödlichen Anschlags am Rande des Berliner CSDs sehen Innenpolitiker im Bundestag noch viele offene Fragen. Das wurde nach einer Sondersitzung des Innenausschusses deutlich.
5: Fast 3,5 Stunden dauerte die Videoschalte. Innenminister Dobrindt war dabei, auch die Chefs von Verfassungsschutz, BKA und Bundespolizei. Viele neue Erkenntnisse gab es aber wohl nicht. Wesentliche Fragen blieben unbeantwortet, sagt der Grünen-Abgeordnete Emmerich. Etwa die, warum der als Gefährder eingestufte Täter nach einem Gerichtsurteil frei herumlief. Auch ist weiter unklar, ob es weitere Beteiligte gab. Bei dem Anschlag am 25. Juli war eine Frau getötet worden, 31 Menschen wurden verletzt. Der Täter wurde tags darauf von der Polizei erschossen. Thomas Brock, Berlin.
4: Die EU-Staaten wollen nach ihrem Streit über die Migrationskrise in Ceuta künftig geschlossener auftreten. Außerdem wollen sie durch Frühwarnsysteme besser vorbereitet sein. Das teilten die Mitgliedsländer nach einer Videokonferenz der Innenminister mit.
6: Da Madrids liberale Einwanderungspolitik dafür verantwortlich gemacht. In Ceuta halten sich laut lokalen Behörden noch hunderte unbegleitete Kinder und Jugendliche auf. Minderjährige Migranten dürfen laut UN-Konvention nur rückgeführt werden, wenn eine angemessene Betreuung im Herkunftsland garantiert ist. Julia Macher, Barcelona.
4: Die Bundesregierung trifft Vorkehrungen, im Fall einer Rückkehr zur Wehrpflicht auch den Zivildienst wieder zu aktivieren. Doch Sozialverbände reagierten skeptisch. So erklärte der Paritätische Gesamtverband auf Anfrage der Deutschen Presseagentur, man trete für eine Stärkung der Freiwilligendienste ein. Die mögliche Wiedereinführung eines neuen Zivildienstes im Zuge einer Bedarfswehrpflicht dürfe aber nicht zulasten der Freiwilligendienste gehen. Ähnlich äußerte sich der Sozialverband Deutschland. Nach den katastrophalen Waldbränden an der französischen Atlantikküste wirbt die Region um eine schnelle Rückkehr der Urlauber. Die Wasser- und Luftqualität sei wieder in Ordnung und Strände, Campingplätze und Quartiere seien wieder geöffnet, ebenso wie alle Flughäfen und Bahnhöfe der Region, hieß es von den Touristikern. Alle Aktivitäten seien wieder möglich.
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7: Der Mittwoch bringt nochmal heiße Temperaturen. 31 bis 32 Grad sind nochmal drin. Die Gewitterwahrscheinlichkeit steigt, aber es erwischt wieder mal nicht alle. Und auch in der Nacht auf Donnerstag wird es noch recht mild sein bei 19 bis 20 Grad. Donnerstag selbst sollen wir erstmals seit längerem wieder unter die 30 Grad Marke fallen.
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8: Die A7 Ulm Richtung Füssenreute zwischen Illertissen und Altenstadt an der Iller. Linker Fahrstreifen gesperrt. Nachbaustelle bis Mitternacht. Die B30 Ulm Richtung Ravensburg zwischen Biberach Nord und Biberach Südjordanei. Vorsicht, defekter Lastwagen auf dem Standstreifen. 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

0: Es ist 1 Uhr.
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2: Ich bin Tanja Wagner. Seit Aussetzung der Wehrpflicht 2011 gibt es faktisch auch keinen Zivildienst mehr. Nun trifft das Familienministerium Vorkehrungen für den Fall, dass sich die Lage ändert. Unionsfraktionschef Frei erklärte im NTV-Frühstart, dass er das für sinnvoll hält.
3: Dass sich das Bundesfamilienministerium mit allen Eventualitäten darauf vorbereitet und auf unterschiedliche Situationen und Szenarien vorbereitet, ist, glaube ich, sehr klug und richtig.
2: Sozialverbände reagierten skeptisch. Was die Debatte über einen verpflichtenden Wehrdienst angeht, gibt es laut Frei bisher keinen neuen Stand. Die EU-Staaten wollen nach ihrem Streit über die Migrationskrise in Ceuta künftig geschlossener auftreten. Außerdem wollen sie durch Frühwarnsysteme besser vorbereitet sein. Das teilten die Mitgliedsländer nach einer Videokonferenz der Innenminister mit. In der vergangenen Woche hatten nach Angaben der spanischen Regierung rund 72.000 Menschen von Marokko aus die spanische Exklave erreicht. Rund 70.000 der Migranten seien inzwischen nach Marokko zurückgekehrt. Wie geht es weiter im Konflikt zwischen dem Iran und den USA? US-Finanzminister Bessent hat eine mögliche Einigung mit dem Iran zur Öffnung der Straße von Hormuz in Kürze in Aussicht gestellt.
4: Schiffe, die frei und ungestört durch die Straße von Hormuz fahren. Glaubt man den Worten von US-Finanzminister Bessent, könnte es das schon bald wieder geben. Auch der Vermittler Katar gibt sich optimistisch, dass es bald eine Einigung geben könnte. Doch selbst wenn sich die USA und der Iran wirklich einigen, bleibt die Frage, wie nachhaltig ist das? Seit dem Kriegsbeginn Ende Februar hat noch keine Verabredung langfristig gehalten. Auch nach dem Rahmenabkommen vom Juni flammte der Krieg wieder auf. Franziska Spieker, Washington.
2: Bahnreisen blieben für Fahrgäste im Juli eine Geduldsprobe. Nur knapp mehr als die Hälfte der Fernzüge war ohne größere Verzögerungen unterwegs, teilte die Bahn mit. Grund sind die andauernden Probleme mit der Infrastruktur. Seit Monaten gibt es immer mehr Störungen an den Anlagen. Dazu kommen die vielen Baustellen. Zahlreiche Instandhaltungsarbeiten mussten wegen der Hitze verschoben werden.
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5: Der Mittwoch bringt nochmal heiße Temperaturen, 31 bis 32 Grad sind nochmal drin. Die Gewitterwahrscheinlichkeit steigt, aber es erwischt wieder mal nicht alle. Und auch in der Nacht auf Donnerstag wird es noch recht mild sein, bei 19 bis 20 Grad. Donnerstag selbst sollen wir erstmals seit längerem wieder unter die 30 Grad Marke fallen.
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6: Die A8 München Richtung Stuttgart, zwischen Adelsried und Zusmarshausen Baustelle, mittlerer und rechter Fahrstreifen gesperrt, bis heute 3 Uhr. Die B30 Ulm Richtung Ravensburg, zwischen Biberach Nord und Biberach Südjordanei, Vorsicht, defekter Lastkraftwagen auf dem Standstreifen. 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

0: Es ist 2 Uhr.
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2: Ich bin Tanja Wagner. Der Widerstand der Ostministerpräsidenten gegen die geplante Abschaffung der Frührente mit 63 sorgt auf der Arbeitgeberseite für Entsetzen. Dass zentrale Elemente des Rentenpakets schon wieder in Frage gestellt werden, bevor sie überhaupt umgesetzt sind, macht mich fassungslos, sagte der Hauptgeschäftsführer der Bundesvereinigung der Deutschen Arbeitgeberverbände, Steffen Kampeter, der Bild-Zeitung. Wer an der Rente mit 63 festhalte, ignoriere den Fachkräftemangel, den demografischen Mangel und die wirtschaftliche Lage. Die EU-Staaten wollen nach ihrem Streit über die Migrationskrise in Ceuta künftig geschlossener auftreten und sich durch Frühwarnsysteme besser vorbereiten. Das teilten die Mitgliedsländer nach einer Videokonferenz der Innenminister mit. EU-Migrationskommissar Brunner sagte im ZDF, Europa habe die Bewährungsprobe vorerst definitiv bestanden.
3: Ja klar, diese Bilder sind natürlich nicht angenehm und darum bin ich froh, dass Spanien gemeinsam mit Marokko relativ rasch agiert hat, mit unserer Unterstützung auch der Europäischen Kommission vom ersten Tag an. Wir haben finanzielle Hilfe angeboten, wir haben operationelle Hilfe angeboten mit unseren Agenturen Frontex, Europol, aber auch unserer Asylagentur, um Spanien dabei zu unterstützen, die Kontrolle zurückzugewinnen und das ist Gott sei Dank ganz gut gelungen.
2: Bei der Aufklärung des tödlichen Anschlags am Rande des Berliner CSDs sehen Innenpolitiker im Bundestag noch viele offene Fragen. Das wurde nach einer Sondersitzung des Innenausschusses deutlich.
4: Wesentliche Fragen blieben unbeantwortet, sagt der Grünen-Abgeordnete Emmerich. Etwa die, warum der als Gefährder eingestufte Täter nach einem Gerichtsurteil frei herumlief. Auch ist weiter unklar, ob es weitere Beteiligte gab. Bei dem Anschlag am 25. Juli war ein